0: 10 bis 8 Grad. Am Tage mehr Wolken und etwas Regen im Südwesten und im Ostseeumfeld oft heiter. Höchstwerte 18 bis 24 Grad. Es ist 2.03 Uhr.
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2: Wir starten in diese Stunde mit dem Münchner Rundfunkorchester und Musik aus dem Ballett Coppelia von Leo Delib. Die Leitung hat Kurt Eichhorn.

Musik aus dem Ballett Coppelia von Leo Delib. In einer Aufnahme von 1977. Kurt Eichhorn dirigierte das Münchner Rundfunkorchester. Als nächstes hören wir die Sonate für Horn und Klavier F-Dur, Opus 17 von Ludwig van Beethoven. Eine Aufnahme mit Mischa Greul Horn und Sung Yun Hu Klavier.

Der Hornist Mischa Greul und die Pianistin Sung Yun Hu mit der Hornsonate F-Dur Opus 17 von Ludwig van Beethoven. 2.42 Uhr, hier ist das ARD-Nachtkonzert, jetzt mit der Suite aus dem Ballett Pulcinella von Igor Strawinsky. Das New York Philharmonic spielt unter Leitung von Pierre Boulez.

Die Pulcinella-Suite von Igor Stravinsky mit dem New York Philharmonic unter Leitung von Pierre Boulez, aufgenommen 1975. Johannes Brahms ist unser nächster Komponist. Seine Variationen über ein Thema von Paganini A-Moll, Opus 35, werden gespielt von Elisabeth Leonskaya.

Elisabeth Leonskaja, 1990, mit den Variationen über ein Thema von Paganini, Opus 35 von Johannes Brahms. Damit kommen wir noch zu Wolfgang Amadeus Mozart und seinem Violinkonzert D-Dur, Köchelverzeichnis 271a. Alina Pogostkina ist die Solistin, Reinhard Göbel dirigiert das WDR-Sinfonieorchester Köln.

Alina Pogoskina und das WDR-Sinfonieorchester Köln unter Leitung von Reinhard Göbel, 2014 in der Residenz Würzburg. Mit dem Violinkonzert, Köchelverzeichnis 271a von Wolfgang Amadeus Mozart. Mit Joshua Bell geht's zu den 4 Uhr Nachrichten. Er spielt noch Fritz Kreislers Rondino über ein Thema von Beethoven.

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1: Um 4 Uhr mit Juliette Groß. Mitten im Iran-Krieg haben die USA und Saudi-Arabien ein Atomabkommen geschlossen. Das hat das US-Energieministerium mitgeteilt. Demnach geht es um ein ziviles Programm. Es werde sichergestellt, dass Saudi-Arabien keine Atomwaffen entwickeln könne. Aus der Nachrichtenredaktion Pascal Küpper.
2: Schon länger war über ein solches Abkommen diskutiert worden. Jetzt ist die Rede von einer jahrzehntelangen Partnerschaft mit milliardenschweren Aufträgen für die US-Atomindustrie. Nach amerikanischen Angaben wird es Saudi-Arabien ermöglicht, Reaktoren zu bauen, Uran anzureichern und radioaktive Abfälle wieder aufzubereiten. Die Sorge vor einem Wettrüsten im Nahen Osten ist groß. Saudi-Arabiens Kronprinz bin Salman hat zwar mehrfach gesagt, sein Land strebe keine Atomwaffen an, aber im Falle einer iranischen Atombombe wolle man gleichziehen.
1: Die Vorsitzenden der Unionsparteien haben sich auf einen Kandidaten für den Fraktionsvorsitz im Bundestag geeinigt. Es ist der bisherige Kanzleramtsminister Thorsten Frey. Er wird sich in der kommenden Woche in einer Sondersitzung der Unionsfraktion zur Wahl stellen. Das Amt muss neu besetzt werden, weil Jens Spahn zurückgetreten ist. Innerhalb der Union gab es heftige Kritik an seiner Entscheidung, ein gemeinsames Kind mit seinem Ehemann von einer Leihmutter in den USA austragen zu lassen. Wer Nachfolger Freis als Kanzleramtsminister werden soll, ist noch nicht bekannt. Bundesaußenminister Wadephul besucht heute Südafrika. Es ist die letzte Station seiner viertägigen Afrika-Reise. Aus der Nachrichtenredaktion Thorsten Lange.
3: Südafrika ist der mit Abstand wichtigste Wirtschaftspartner Deutschlands auf dem afrikanischen Kontinent. Und entsprechend sieht das Programm aus. Der CDU-Politiker wird zunächst Siemens Energy besuchen und sich die Produktion zeigen lassen. Das Unternehmen baut dort unter anderem Turbinen und Generatoren für Kraftwerke, stattet Solar- und Windparks aus. Politisch eint beide Länder, dass sie bei Konflikten auf Zusammenarbeit setzen und nicht so sehr auf Alleingänge.
1: Die EU-Kommission hat der milliardenschweren Übernahme des Hollywood-Konzerns Warner Brothers durch den Konkurrenten Paramount zugestimmt, allerdings unter Auflagen. Paramount muss seine Beteiligung am Filmverleiher United International Pictures aufgeben. Denn die EU-Kommission befürchtet, dass das Unternehmen nach der Übernahme schlechtere Konditionen für die Kinobetreiber durchsetzen könnte, zum Nachteil der europäischen Verbraucher. Im Bereich der Filmproduktion sieht die Kommission dagegen keine Gefahr für den Wettbewerb. Das waren die Nachrichten. Das Wetter in Deutschland. Am Tage mehr Wolken und etwas Regen im Südwesten und im Ostseeumfeld oft heiter. Höchstwerte 18 bis 24 Grad. Im Südwesten 27 Grad. Am Freitag freundlich. Es ist 4.03 Uhr.
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4: Mit Werken von Antonio Rossetti, Gioachino Rossini und Camille Saint-Saëns. Von Antonio Rossetti haben wir das Hornkonzert S-Dur im Programm. Eine Aufnahme mit Andrew Joy und dem Kölner Rundfunkorchester. Die Leitung hat Johannes Goretzky.

Das Hornkonzert S-Dur von Antonio Rossetti. Andrew Joy war der Solist, Johannes Goritzky dirigierte das Kölner Rundfunkorchester. Das folgende Fagottkonzert stammt von Gioachino Rossini und wir hören eine Aufnahme mit Patrick Deritis und dem Philharmonischen Orchester Würzburg, dirigiert von Enrico Calesso.

Patrick Derytis und das Philharmonische Orchester Würzburg, 2014 in der Würzburger Musikhochschule mit dem Fagottkonzert von Gioachino Rossini. Die Leitung hatte Enrico Calesso. Die Wiener Symphoniker beenden diese Stunde jetzt mit dem sinfonischen Gedicht La Jeunesse d'Hercule von Camille Saint-Saëns. Dirigent ist Georges Prêtre.

Die Jugend des Herkules. Sinfonisches Gedicht, Opus 50 von Camille Saint-Saëns. Mit den Wiener Symphonikern unter Leitung von Georges Prêtre. Es wird gleich 5 Uhr. Bis zu den Nachrichten jetzt noch die Tarantella aus der Suite Italienne von Igor Stravinsky. Viktoria Mulowa und Katja Labeck.

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1: Um 5 Uhr mit Juliette Groß. Mitten im Iran-Krieg haben die USA und Saudi-Arabien ein Atomabkommen geschlossen. Das hat das US-Energieministerium mitgeteilt. Demnach geht es um ein ziviles Programm. Es werde sichergestellt, dass Saudi-Arabien keine Atomwaffen entwickeln könne. Aus der Nachrichtenredaktion Pascal Küpper.
2: Schon länger war über ein solches Abkommen diskutiert worden. Jetzt ist die Rede von einer jahrzehntelangen Partnerschaft mit milliardenschweren Aufträgen für die US-Atomindustrie. Nach amerikanischen Angaben wird es Saudi-Arabien ermöglicht, Reaktoren zu bauen, Uran anzureichern und radioaktive Abfälle wieder aufzubereiten. Die Sorge vor einem Wettrüsten im Nahen Osten ist groß. Saudi-Arabiens Kronprinz bin Salman hat zwar mehrfach gesagt, sein Land strebe keine Atomwaffen an, aber im Falle einer iranischen Atombombe wolle man gleichziehen.
1: Die Vorsitzenden der Unionsparteien haben sich auf einen Kandidaten für den Fraktionsvorsitz im Bundestag geeinigt. Es ist der bisherige Kanzleramtsminister Thorsten Frey. Er wird sich in der kommenden Woche in einer Sondersitzung der Unionsfraktion zur Wahl stellen. Das Amt muss neu besetzt werden, weil Jens Spahn zurückgetreten ist. Innerhalb der Union gab es heftige Kritik an seiner Entscheidung, ein gemeinsames Kind mit seinem Ehemann von einer Leihmutter in den USA austragen zu lassen. Wer Nachfolger Freis als Kanzleramtsminister werden soll, ist noch nicht bekannt. Bundesaußenminister Wadephul besucht heute Südafrika. Es ist die letzte Station seiner 4-tägigen Afrika-Reise. Aus der Nachrichtenredaktion Thorsten Lange.
3: Südafrika ist der mit Abstand wichtigste Wirtschaftspartner Deutschlands auf dem afrikanischen Kontinent. Und entsprechend sieht das Programm aus. Der CDU-Politiker wird zunächst Siemens Energy besuchen und sich die Produktion zeigen lassen. Das Unternehmen baut dort unter anderem Turbinen und Generatoren für Kraftwerke, stattet Solar- und Windparks aus. Politisch eint beide Länder, dass sie bei Konflikten auf Zusammenarbeit setzen und nicht so sehr auf Alleingänge.
1: Waldbrände sorgen weiterhin in mehreren europäischen Ländern für Gefahr. An der französischen Atlantikküste bei Bordeaux sind am Nachmittag mehrere Orte und auch ein Campingplatz mit 3.500 Urlaubern evakuiert worden. Auch ein Strand, an dem sich 600 Fahrzeuge befanden, wurde geräumt. Auch Spanien kämpft weiter mit zahlreichen Bränden. Laut Rettungsdienst mussten unter anderem im Südwesten von Madrid mehrere Gemeinden evakuiert werden. Das waren die Nachrichten. Das Wetter in Deutschland. Tagsüber mehr Wolken und etwas Regen im Südwesten und im Ostseeumfeld oft heiter. Höchstwerte 18 bis 27 Grad. Am Freitag freundlich Richtung Norden ein paar Schauer. Im Norden 19 bis 30 Grad. Am Samstag freundlich. Im Norden vereinzelt Schauer. Es ist 5.03 Uhr.
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4: Mit Friedrich von Flotow geht's in die letzte Runde dieses Nachtkonzerts. Ulf Schirmer und das Münchner Rundfunkorchester präsentieren die Ouvertüre aus der Operette La Veuve Grappin.

Die Ouvertüre aus der Operette La Veuve Grappin von Friedrich von Flotow mit dem Münchner Rundfunkorchester unter Leitung von Ulf Schirmer. Daran schließt sich jetzt ein Satz aus der Violinsonate Nummer 1 von Luis Ferenc an. Daniele Orlando an der Violine, Linda Di Carlo am Klavier.

Mit dem zweiten Satz aus der Violinsonate Nummer 1 C-Moll von Louis Ferranc wurde es 5.13 Uhr. In unserem ARD-Nachtkonzert folgt nun die Streichersonate Nummer 1 von Gioachino Rossini. Das Orchester Landen Musici unter Leitung von Mark Stevenson.

Gioachino Rossini im ARD-Nachtkonzert. Wir hörten seine Streichersonate Nummer 1, gespielt vom Orchester London Musici unter Leitung von Mark Stevenson. Mit dem Pianisten Andra Schiff und Erinnerungen von Friedrich Smetana geht's jetzt nach Böhmen.

Erinnerungen an Böhmen, Opus 12 von Friedrich Smetana, in einer Aufnahme von 1998 mit Andras Schiff. Es ist 5.37 Uhr. In unserem ARD-Nachtkonzert jetzt der Kopfsatz aus dem Klarinettenkonzert Nummer 4 B-Dur von Jean-Xavier Lefebvre. Eduard Brunner ist der Solist, Reinhard Göbel dirigiert das Münchner Kammerorchester.

Eduard Brunner war der Solist im Klarinettenkonzert Nummer 4 von Jean-Xavier Lefebvre. Wir hörten den ersten Satz daraus. Das Münchner Kammerorchester spielte unter Leitung von Reinhard Köbel. Und hier ist noch das London Symphony Orchestra unter Leitung von Richard Bonning.

Der blaue Vogel und die Prinzessin Florissa. Aus dem Ballett Dornröschen von Peter Tschaikowski. Richard Bonning dirigierte das London Symphony Orchestra. Beschließen wollen wir diese Sendung mit Maris Jansons und dem Philadelphia Orchestra. Wir hören noch den Foxtrott aus der ersten Jazz-Suite von Dmitri Schostakowitsch und wünschen Ihnen einen guten Start in diesen Donnerstag.

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1: Die USA und Saudi-Arabien haben ein Abkommen zur zivilen Nutzung von Kernenergie geschlossen. Der Vertrag ermöglicht es Saudi-Arabien, mit US-Technologie Reaktoren zu bauen, wie US-Energieminister Wright mitgeteilt hat. Aus Washington, Carsten Kühntop.
2: Die Saudis möchten die Atomkraft zur Stromversorgung nutzen. Das würde es ihnen erlauben, mehr Erdöl ins Ausland zu verkaufen. Weiteres Ziel ist es, irgendwann den gesamten nuklearen Brennstoffkreislauf zu managen und damit Geld zu verdienen. Minister Wright erklärte, die Abkommen erfüllten die höchsten Standards in Bezug auf nukleare Sicherheit und Nichtverbreitung. Teile der Vereinbarungen sind geheim. Kritiker fürchten, sie könnten es den Saudis erlauben, Uran bis zur Waffenfähigkeit anzureichern. Die US-Regierung widerspricht dem. Ungewöhnlich, die Saudis verzichten auf besonders strenge Inspektionen durch die UN. Diese Aufgabe fällt stattdessen Amerika zu.
1: Das alte Heizungsgesetz der Ampelregierung beschäftigt noch einmal das Bundesverfassungsgericht. Es verkündet am Vormittag sein Urteil über die Frage, ob das Gesetzgebungsverfahren im Sommer 2023 zu schnell lief. Der frühere CDU-Bundestagsabgeordnete Heilmann sieht die Abgeordnetenrechte verletzt, weil es wegen kurzfristiger Änderungen nicht genug Zeit zur Beratung gab. Aus Karlsruhe Max Bauer.
3: Er klagte in Karlsruhe und verband seine Klage mit einem Eilantrag. Der hatte Erfolg. Der Bundestag musste die abschließenden Beratungen samt Abstimmung damals verschieben. Heute entscheidet das Bundesverfassungsgericht nun in der Hauptsache grundsätzlich über die Frage, wie viel Zeit müssen Abgeordnete haben, um sorgfältig an der Gesetzgebung arbeiten zu können. Gibt es eine Art Tempolimit für das Gesetzemachen, damit Abgeordnete nicht mit Änderungsvorschlägen überrumpelt werden? Das Urteil wird um 10 Uhr verkündet. Um den Inhalt des Heizungsgesetzes der Ampelkoalition wird es dabei nicht gehen.
1: Die AfD bietet aus Sicht von Arbeitgeberpräsident Dulger keine Lösungen für die Probleme Deutschlands an. Dulger sagte der deutschen Presseagentur, er sehe keinen Sinn im Dialog mit einer Partei, die laut ihrem Programm anti-Euro, anti-EU und pro-Russland sei. Lösungen könne man nur mit den Parteien der Mitte erreichen. Sachsens Ministerpräsident Kretschmer, CDU, hatte angesichts der politischen Mehrheitsverhältnisse im Osten Deutschlands eine Bereitschaft zu Gesprächen mit allen anderen Parteien gefordert, einschließlich der AfD. SPD, Grüne und Linke distanzierten sich von dieser Aussage. In Sachsen-Anhalt und Mecklenburg-Vorpommern stehen im September Landtagswahlen an. Laut Umfragen könnte die AfD dort starke Stimmenzuwächse bekommen. Das US-Militär hat nach eigenen Angaben die 12. Nacht in Folge Ziele im Iran angegriffen. Zur Begründung hieß es, man wolle auch mit diesem Einsatz erreichen, dass das iranische Regime nicht länger Handelsschiffe in der Straße von Hormus bedroht. US-Präsident Trump hatte zuvor erklärt, man werde für jeden iranischen Angriff auf ein Schiff, eine Brücke oder ein Kraftwerk im Iran zerstören. Wegen der Eskalation des Konflikts ist der Ölpreis auf den höchsten Stand seit mehr als 6 Wochen gestiegen. Ein Fass der Nordseesorte Brent verteuerte sich um 2% auf $96. An den deutschen Tankstellen steigen die Spritpreise seit 2 Wochen nahezu kontinuierlich an. Die Ukraine hat wegen russischer Angriffe auf Schiffe im Schwarzen Meer eine Dringlichkeitssitzung des UN-Sicherheitsrates beantragt. Der geschäftsführende Außenminister Sibiha warf Russland vor, in den vergangenen Tagen mindestens 3 zivile Frachtschiffe bombardiert zu haben. Er sprach von Dutzenden Toten und Verletzten. Moskau gefährde die globale Lebensmittelsicherheit. Im Schwarzen Meer ist es zuletzt wiederholt zu gegenseitigen Angriffen der Ukraine und Russlands gekommen. Von unabhängiger Seite sind die Angaben der Kriegsparteien nicht überprüfbar. In einem Wohnblock für Senioren in Berlin-Tegel ist es zu einem Befall mit Legionellen gekommen. Das hat die landeseigene Berlin-Novo bestätigt, die den Wohnblock betreibt. Nach ihren Angaben sind 5 Bewohner ins Krankenhaus gekommen, 2 von ihnen seien verstorben, 3 seien wieder aus der Klinik entlassen worden. Ob die Todesfälle im Zusammenhang mit den Legionellen stehen, wird untersucht. Legionellen können sich in Warmwasseranlagen vermehren. Wenn sie über fein zerstopptes Wasser in die Luft und anschließend in die Lunge gelangen, können sie schwere Krankheiten auslösen. Soweit die Nachrichten. 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Das Wetter, heute mehr Wolken als Sonne und es kann auch Schauer oder einzelne Gewitter geben. 19 bis 23 Grad, die höchsten Werte heute. Aktuell in Berlin-Buch 14 Grad und in Wannsee 15, in Klettwitz 13 und in Bad Liebenwerder 15 Grad. Morgen am Freitag soll es bei Sonne und ein paar Wolken trocken und wärmer werden, bei 22 bis 25 Grad. Die Zeit 6.05 Uhr.
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4: Schön, dass Sie dabei sind zu dieser frühen Stunde. Herzlich willkommen. Einen schönen Donnerstagmorgen wünsche ich. Und dabei hilft jetzt Gregory Porter mit seinem Windsong.
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Das war die israelische Sängerin und Songschreiberin Irit Dekel hier bei Radio 3. 6.12 Uhr ist es gleich. Und jetzt habe ich New Urban Jazz für Sie. So nennt die Mannheimer Jazzsängerin Jill Papert ihre Musik. Sie hat im Mai ihr Debütalbum veröffentlicht. Public Secret heißt das. Und wenn Sie schöne persönliche Geschichten hören möchten, eingekleidet in Jazz und Soul und Funk, dann könnte das sehr gut was sein für Sie, dieses Album. Hier ist Jill Papert mit ihrem Song The Gift.

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1: Das ist der 23. Juli 1986. An diesem Tag gab es eine Hochzeit im britischen Königshaus. Was wird ja von vielen sehr aufmerksam beobachtet. An dem Tag hat der Mann geheiratet, der damals noch Prinz Andrew war. Sein bürgerlicher Name ist Andrew Mountbatten Windsor. Vor 40 Jahren hat er Sarah Ferguson geheiratet. Später haben sich die beiden um alle Ehrentitel gebracht und auch ihre Ehe hat nicht gehalten. Lieselotte Schewe berichtet.
2: Ein birmanischer Rubin umgeben von 10 Diamanten als Verlobungsring, ein elfenbeinfarbenes Kleid aus schwerem, glänzenden Duchesse-Satin.
3: Eine lange, 5 Meter lange, etwa weiße Schleppe, ein Schleier gehalten von weißen Blüten in der Hand, den weißen Brautstrauß.
2: Die Fahrt in einer Glaskutsche und der erste öffentliche Kuss auf dem Balkon des Buckingham Palace. Die Royals heiraten eben märchenhaft. Erzbischof Robert Renzi traut Prinz Andrew und Sarah Ferguson an einem heißen Julitag in der Westminster Abbey.
4: Wilt thou have this woman to thy wedded wife?
2: Andrew Windsor, der jüngere Bruder von Prinz Charles, und Sarah Ferguson kennen sich seit Kindertagen. Ihre Väter spielen zusammen Polo. Gefunkt hat es dann beim Pferderennen. Prinzessin Diana hatte ihre Freundin Fergie dorthin gelotst und es klickt sofort zwischen Andrew und Sarah.
5: It is so much my day, because I'm going to be with him and I'm doing it for him. Anyway, I'm quite happy because I'm marrying Andrew.
2: Sagt Sarah Ferguson in einem Interview kurz vor der Hochzeit. Und Andrew strahlt über das ganze Gesicht, als er verkündet:
6: I asked Sarah some weeks ago and Sarah actually said yes.
2: Nach den Feierlichkeiten verleiht Queen Elizabeth II. Andrew und seiner Frau Sarah die Titel Herzog und Herzogin von York. Andrew ist ein gut aussehender Marineoffizier. Sarah wirkt rebellisch und fröhlich, macht gern Scherze in der Öffentlichkeit. Das kommt bei den Menschen gut an.
7: How do they look to you on TV?
8: Oh, smashing. Really relaxed. I think really well.
2: Doch die erfrischende, freche Art des Paares wird vom Königshaus nicht nur gern gesehen. Queen Elizabeth kritisiert das für ihren Geschmack zu relaxte Verhalten von Sarah Ferguson in der Öffentlichkeit. Andrew und Sarah bekommen 2 Töchter, die Prinzessinnen Beatrice und Eugenie. Doch Kindersegen und eine prunkvolle Hochzeit sind keine Garantie für eine lebenslange Ehe. 1992 trennt sich das Paar und lässt sich 1996 scheiden. Sie bleiben jedoch weiter gut befreundet. Beide sind bekannt für einen verschwenderischen Lebensstil. Sarah Ferguson macht Schulden, Andrew lebt ein Jet-Set-Leben auf Kosten der englischen Steuerzahler. Dann im Februar 2026, am Morgen seines 66. Geburtstags, steht plötzlich die Polizei vor seiner Tür.
9: Der Bruder von King Charles, der ehemalige Prinz Andrew, ist heute Morgen festgenommen worden. Der Vorwurf gegen Andrew Mountbatten Windsor: Amtsmissbrauch. Er soll in seinem früheren Amt als britischer Handelsgesandter vertrauliche Dokumente weitergegeben haben. Und zwar an den Mann, der auch Jahre nach seinem Tod die Schlagzeilen flutet. Dem 2019 gestorbenen US-amerikanischen Sexualstraftäter Epstein.
2: Der New Yorker Finanzier Epstein verkehrt jahrelang in einflussreichen Kreisen. Er betreibt einen Missbrauchsring, dem Dutzende junge Frauen und Minderjährige zum Opfer fallen. Zahlreiche E-Mails belegen, dass auch Andrew Mountbatten Windsor darin verstrickt war.
10: Außerdem hatte Virginia Giuffre, die sich im April das Leben genommen hat, in ihren posthum veröffentlichten Memoiren auf ihren Behauptungen beharrt, dass sie Andrew vermittelt von Epstein als Minderjährige sexuell missbraucht habe.
2: Berichtet die Tagesschau. Diese Vorwürfe kosten Andrew Mountbatten Windsor alle seine royalen Titel. Er darf sich nicht mehr Prinz nennen und muss aus dem königlichen Anwesen ausziehen. Jetzt lebt er in einem bescheidenen Bauernhaus, darf nicht reiten und sich augenscheinlich nur eingeschränkt von seinem neuen Wohnsitz entfernen. Bei seiner prunkvollen Hochzeit am 23. Juli 1986 war von seinen dunklen Machenschaften noch nichts zu ahnen. Heute vor 40 Jahren.
1: Und morgen wird es in unserem Stichtag auch um das Ende einer Partnerschaft gehen. Vor 70 Jahren endete die legendäre Partnerschaft zwischen dem Komiker Jerry Lewis und dem Entertainer Dean Martin. Das ist Kid Sebastian, ein britisch-türkisches Duo, das holt sich Inspirationen in allen möglichen Genres und Erdteilen. Anatolische Psychedelia ist dabei, brasilianischer Tropicalismo, Jazz, britischer Pop auch. Und hier das Stück Ellerin, Ellerim, der Deine Hände in meinen.

Das ist ein Stück von und mit Alexandra Strelitzky aus Kanada. Die ist Pianistin, sie schreibt eigene Stücke und wir haben gerade The Hills von ihr gehört. Das stammt von ihrem Album Neo Romance aus dem Jahr 2023. 6.27 Uhr ist es und jetzt kommt hier Domenico Lancelotti, ein Sänger und Musiker aus Rio de Janeiro mit seinem Song Nada Será de Outra Maneira.

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1: Auch so ein Frühaufsteher hier im Studio. Paul Sonderegger, hallo, grüß dich.
2: Guten Morgen, Frank.
1: Schauen wir erstmal nach Bayreuth. Kurz vor Beginn der Bayreuther Festspiele thematisiert die Stadt ganz ausdrücklich den Antisemitismus von Richard Wagner mit Hinweisen an Straßenschildern.
2: Die Schilder der Richard-Wagner-Straße tragen jetzt einen Zusatz und darauf steht: umstrittene Persönlichkeit aufgrund seiner antisemitischen Haltung. Und derselbe Hinweis ist an den Schildern der Cosima-Wagner-Straße angebracht worden, nämlich weil auch Wagners Witwe sich judenfeindlich positioniert hatte, als Leiterin der Festspiele eine antisemitische Besetzungspolitik verfolgt hat. Der Stadtrat von Bayreuth hatte die entsprechenden Ergänzungsschilder beschlossen und gestern wurden sie vom Bayreuther Oberbürgermeister Andreas Zippel vorgestellt. Dem Initiator dieser Umbenennungsaktion, der frühere Bayreuther Stadtrat Christoph Rabenstein, ihm war wichtig, dass die Straßen nicht einfach nur umbenannt werden, dann wären sie weg von der Diskussion, sagt er. Sie sollen eben eingeordnet werden. Und Bayreuth hat, das finde ich gut, auch noch andere Straßennamen kommentiert, zum Beispiel die Hindenburgstraße und auch die Bismarckstraße. Bald sollen an den Schildern zusätzlich QR-Codes hinzugefügt werden.
1: Die antike Hafenstadt Tyros im Süden des Libanon, die ist mehrfach angegriffen worden vom israelischen Militär. Deshalb wurde sie jetzt in die Liste des gefährdeten Welterbes aufgenommen.
2: Tyros liegt nur rund 20 Kilometer von der Grenze zu Israel entfernt und zählt zu den ältesten Städten am Mittelmeer. Es gibt dort mehrere archäologische Stätten aus römischer Zeit, unter anderem einen Triumphbogen und ein Hippodrom aus dem 2. Jahrhundert. Die UNESCO hat gestern mitgeteilt, die antiken Stätten seien direkt getroffen und auch beschädigt worden. Seit Beginn des jüngsten Konflikts zwischen Israel und der pro-iranischen Hisbollah-Miliz rief Israel die Bewohner von Tyros mehrfach auf, die Stadt zu verlassen, auch die Gebiete, in denen diese römischen Ruinen liegen. Beantragt hat die Aufnahme von Tyros in die Liste gefährdeter Stätten die libanesische Regierung. Und zurzeit tagt ja eben gerade das Welterbekomitee der UNESCO im südkoreanischen Busan.
1: Und dann gehen wir an die Havel, also hier in unserer Gegend, ins Schloss Sacro in Potsdam. Das ist nur für besondere Ausstellungen geöffnet und so eine gibt es jetzt dort, eine Ausstellung über den Künstler Wolfgang Petrick und seine Freunde.
2: Wolfgang Petrick, ja, er hat als Kind die Gräuel des Kriegs erlebt, später das eingemauerte Westberlin. Die Themen Krieg und Verletzung haben ihn nie losgelassen, auch nicht in seiner Kunst. Und da zeigt er die Verletzlichkeit des Menschen in einer dystopischen Welt. Wolfgang Petrick war Wortführer der kritischen Realisten, nahm 1976 an der Documenta in Kassel teil. 3 Jahrzehnte lang unterrichtete er Meisterklassen an der damaligen Berliner Hochschule der Künste. Dystopia, Wolfgang Petrick und Friends im Schloss Sacro. Das ist eine Hommage an den Maler und Multimedia-Künstler. Die Ausstellung zeigt Gemälde, Skulpturen, Installationen, außerdem Werke seiner Frau Helma und ehemaliger Studierender. Schloss Sacro an der Havel, Adresse Krampnitzer Straße 33, ist erreichbar mit öffentlichen Verkehrsmitteln wie dem Bus 697. Die Ausstellung ist zu sehen nur freitags bis sonntags von 12 bis 18 Uhr. Der Eintritt 10 Euro, ermäßigt 6 und unter 18 Jahren frei.
1: Ein Ausflugstipp mit dem Bus 697 von Paul. Vielen Dank.
2: Gerne.
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1: Hier habe ich Folkpop aus Norwegen für Sie von der Band Minor Majority, der Song To Let You Win.

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1: Andrea Handels ist Redakteurin und Reporterin hier bei Radio 3 und von ihr kommt heute der Sommerbuchtipp.
2: Ich empfehle den Roman Das Fest von Lucy Fricke. Es ist eine Freude, dieses Buch zu lesen über einen etwas frustrierten, mittelmäßigen Kreuzberger Filmemacher, der seinen 50. Geburtstag nicht feiern will. Aber seine alte Freundin Ellen hat sich etwas ganz Besonderes für ihn ausgedacht. Was, werde ich hier nicht verraten. Das Buch ist spannend, lustig, philosophisch, leichtfüßig und tiefgründig zugleich und transportiert zusätzlich noch ein wenig Berliner Stadtentwicklung von den 90ern bis heute. Das Fest ist ein Buch für die beste Freundin oder den Neffen, egal, eigentlich für alle, ab ungefähr 16.

U9 bei Bike heißt dieses Stück von Vanu Ballet. Das ist eine Jazz- und Funk- und Neo-Soul-Band hier aus unserer Gegend mit neuen Jungs aus Berlin und Potsdam. Hier kommt Kasiva Mutua, Schlagzeugerin und Sängerin aus Kenia mit ihrem Song Amalemba.

0: Es ist 6.47 Uhr und Sie hören die Worte für den Tag mit Elena Griebentruck von der Katholischen Kirche.
1: Der 13. September 1964 ist ein besonderer Tag in Ost-Berlin. Seit gut 3 Jahren steht die Mauer. Viele Menschen sind getrennt von Familie und Freunden, fühlen sich isoliert in der Welt, ohnmächtig. Doch dann verbreitet es sich wie ein Lauffeuer. Der weltbekannte amerikanische Bürgerrechtler Martin Luther King kommt zu uns. Die Marienkirche in Berlin-Mitte, wie auch später die Sophienkirche, sind völlig überfüllt. Und King gibt den Menschen Trost. Auf beiden Seiten der Mauer leben Gottes Kinder. Und keine durch Menschenhand gemachte Grenze kann diese Tatsache auslöschen. Martin Luther King weiß genau, wovon er redet. Anfang der 1960er Jahre ist Trennung der in den USA sogenannten Rassen Realität. Schwarze Menschen haben kaum Rechte. Sie müssen schlechte Schulen besuchen, im Bus für Weiße aufstehen und im Restaurant am Katzentisch essen, leiden unter willkürlicher Polizeigewalt. Mit seinem Marsch auf Washington, untergehakt mit 250.000 Menschen, wird Pastor Martin Luther King weltberühmt. Und mit seinem Satz »I have a dream«, »Ich habe einen Traum«. Ein Jahr später wird die Rassentrennung offiziell aufgehoben. Und dennoch, der Kampf für Bürgerrechte ist nicht die Mitte von Kings Leben. Seine Mitte ist Jesus Christus. Nicht nur als religiöse Figur, sondern als wichtigste moralische Instanz. King glaubt daran, dass echte gesellschaftliche Veränderung erst durch Nächstenliebe geschieht. Nächstenliebe sogar für den Feind, so wie Jesus es gesagt hat. Viele Mitglieder der Bürgerrechtsbewegung sind in Kirchen organisiert. Hier versammeln sie sich, geben sich gegenseitig Hoffnung. Und hier ist Raum, Kraft zu tanken bei ihrem Gott. Auch bei den Demonstrationen sind religiöse Lieder und Bibeltexte immer dabei. Die gewaltlose Bürgerrechtsbewegung ist tatsächlich erfolgreich. Doch Martin Luther King selbst wird im April 1968 erschossen von einem weißen Rassisten. King war wohl immer bewusst, dass sein Leben in Gefahr war. Doch er ging das Risiko ein. Denn seine moralische Mitte war stärker als die Angst. Jesus von Nazareth.
0: Das waren die Worte für den Tag mit Elena Griebentrog und das war eine Sendung der Katholischen Kirche. Das ist The Dip, eine Funkband, Rhythm and Blues Band aus den USA mit dem Song Sleep On It.

Das war das Franck-Dupré-Trio mit einem Stück von Nikolai Kapustin, seiner Paraphrase on Blue Bossa. 6.57 Uhr haben wir es. Nach 7 Uhr wird es hier bei Radio 3 um eine Musikerin gehen, die eine sehr kurze Karriere hatte und die trotzdem ungemein prägend war mit ihren Songs, um Amy Winehouse. Heute ist ihr 15. Todestag. Hier kommt Yumi Ito, eine Schweizer Jazzmusikerin mit Wurzeln in Polen und in Japan, mit ihrem Song Float and Drift.

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2: Die USA und Saudi-Arabien haben ein Abkommen zur zivilen Nutzung von Kernenergie geschlossen. Der Vertrag ermöglicht es Saudi-Arabien, mit US-Technologie Reaktoren zu bauen, wie US-Energieminister Wright mitgeteilt hat. Aus Washington Carsten Kühntop.
3: Die Saudis möchten die Atomkraft zur Stromversorgung nutzen. Das würde es ihnen erlauben, mehr Erdöl ins Ausland zu verkaufen. Weiteres Ziel ist es, irgendwann den gesamten nuklearen Brennstoffkreislauf zu managen und damit Geld zu verdienen. Minister Wright erklärte, die Abkommen erfüllten die höchsten Standards in Bezug auf nukleare Sicherheit und Nichtverbreitung. Teile der Vereinbarungen sind geheim. Kritiker fürchten, sie könnten es den Saudis erlauben, Uran bis zur Waffenfähigkeit anzureichern. Die US-Regierung widerspricht dem. Ungewöhnlich, die Saudis verzichten auf besonders strenge Inspektionen durch die UN. Diese Aufgabe fällt stattdessen Amerika zu.
2: Das alte Heizungsgesetz der Ampelregierung beschäftigt noch einmal das Bundesverfassungsgericht. Es verkündet am Vormittag sein Urteil über die Frage, ob das Gesetzgebungsverfahren im Sommer 2023 zu schnell lief. Der frühere CDU-Bundestagsabgeordnete Heilmann sieht die Abgeordnetenrechte verletzt, weil es wegen kurzfristiger Änderungen nicht genug Zeit zur Beratung gab. Aus Karlsruhe Max Bauer.
4: Er klagte in Karlsruhe und verband seine Klage mit einem Eilantrag. Der hatte Erfolg. Der Bundestag musste die abschließenden Beratungen samt Abstimmung damals verschieben. Heute entscheidet das Bundesverfassungsgericht nun in der Hauptsache grundsätzlich über die Frage, wie viel Zeit müssen Abgeordnete haben, um sorgfältig an der Gesetzgebung arbeiten zu können. Gibt es eine Art Tempolimit für das Gesetzemachen, damit Abgeordnete nicht mit Änderungsvorschlägen überrumpelt werden? Das Urteil wird um 10 Uhr verkündet. Um den Inhalt des Heizungsgesetzes der Ampelkoalition wird es dabei nicht gehen.
2: Die AfD bietet aus Sicht von Arbeitgeberpräsident Dulger keine Lösungen für die Probleme Deutschlands an. Dulger sagte der deutschen Presseagentur, er sehe keinen Sinn im Dialog mit einer Partei, die laut ihrem Programm anti-Euro, anti-EU und pro-Russland sei. Lösungen könne man nur mit den Parteien der Mitte erreichen. Sachsens Ministerpräsident Kretschmer, CDU, hatte angesichts der politischen Mehrheitsverhältnisse im Osten Deutschlands eine Bereitschaft zu Gesprächen mit allen anderen Parteien gefordert, einschließlich der AfD. SPD, Grüne und Linke distanzierten sich von dieser Aussage. Das US-Militär hat nach eigenen Angaben die 12. Nacht in Folge Ziele im Iran angegriffen. Zur Begründung hieß es, man wolle auch mit diesem Einsatz erreichen, dass das iranische Regime nicht länger Handelsschiffe in der Straße von Hormus bedroht. US-Präsident Trump hatte zuvor erklärt, man werde für jeden iranischen Angriff auf ein Schiff, eine Brücke oder ein Kraftwerk im Iran zerstören. Wegen der Eskalation des Konflikts ist der Ölpreis auf den höchsten Stand seit mehr als 6 Wochen gestiegen. Ein Fass der Nordseesorte Brent verteuerte sich um 2% auf 96 Dollar. An der französischen Atlantikküste bei Bordeaux sind mehrere tausend Touristen wegen eines Waldbrandes in Sicherheit gebracht worden. Er hat sich nach Behördenangaben mit großer Geschwindigkeit auf mehr als 10 Quadratkilometern ausgebreitet. In Le Porge musste auch der Campingplatz mit rund 3.500 Menschen geräumt werden. In Spanien wurden wegen eines Waldbrandes im Südwesten von Madrid mehrere Gemeinden evakuiert. Der Guardia Civil zufolge wurden mehrere Verkehrsachsen gesperrt. In den vergangenen Tagen sind im gesamten Land zahlreiche Brände ausgebrochen. Der größte, etwa 100 Kilometer nördlich von Madrid, hat bereits mehr als 300 Quadratkilometer Land zerstört. Die Stadtverordneten von Cottbus haben am Abend den Antrag abgelehnt, bei offiziellen Texten nur die männliche Bezeichnung anzugeben. Damit haben sie eine frühere Entscheidung revidiert. In offiziellen Schreiben der Stadtverwaltung Cottbus müssen also künftig sowohl die männliche als auch die weibliche Bezeichnung verwendet werden, wenn es keine geschlechtsneutrale Bezeichnung gibt. SPD-Oberbürgermeister Schick hatte den früheren Beschluss Ende Juni beanstandet, weil er nicht der Hauptsatzung der Stadt entsprach. Mehrere Antragsteller, darunter die AfD, wollten erreichen, dass in offiziellen Schreiben der Verwaltungen nur die männliche Form, also das generische Maskulinum, verwendet wird. Soweit die Nachrichten. 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Das Wetter: heute mehr Wolken als Sonne. Es kann Schauer oder einzelne Gewitter geben. Höchstwerte 19 bis 23 Grad. Aktuell in Berlin-Wannsee 15 und in Marzahn 14 Grad, in Eberswalde 14 und in Lübben-Spreewald 13 Grad. Morgen am Freitag wird es bei Sonne und ein paar Wolken trocken und etwas wärmer, maximal 22 bis 25 Grad. Die Zeit 7.05 Uhr.
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5: Seien Sie ganz herzlich willkommen. Es geht hier bei uns gleich um eine sehr prägende Musikerin, die sehr jung gestorben ist, heute vor 15 Jahren, um Amy Winehouse. Zuerst hören Sie ihren Song Rehab.

Rehab von Amy Winehouse, da singt sie, sie wollen, dass ich in eine Entzugsklinik gehe, aber ich sage nein, nein, nein. Ein Song über ihre Alkoholsucht und am 23. Juli 2011, heute vor 15 Jahren, da ist Amy Winehouse gestorben an einer Alkoholvergiftung. Ihre Karriere, die hat nur 8 Jahre gedauert, die hatte dramatische Hochs und Tiefs. Vor allem durch eine große, immer wieder unglückliche Liebe in ihrem Leben. Und darüber, über ihr Leben, hat sie immer wieder in ihren Songs gesungen.

0: Songs von Amy Winehouse, von denen nur zwei Alben, die sie veröffentlicht hat. Ihr erstes heißt Frank, 2003 ist das rausgekommen, 2006 kam dann das zweite Back to Black. Nur zwei Alben, aber sie hat damit über 33 Millionen Tonträger verkauft. Sie wurde mit 6 Grammys ausgezeichnet, gilt bis heute als absolute Ausnahmekünstlerin. Und warum Amy Winehouse das war, darüber spreche ich jetzt mit der Musikjournalistin Christine Heise. Sie war lange eine Kollegin hier beim RBB-Programm Radio 1. Heute ist sie beim Sender Byte FM. Hallo, guten Morgen.
1: Ja, guten Morgen.
0: Sie haben Amy Winehouse selbst getroffen, 2003, als sie ihr erstes Album veröffentlicht hat und als sie noch nicht berühmt war. Wie haben Sie sie denn damals erlebt?
1: Ich habe sie im Juli 2004 getroffen. Da war ihr Album, ihr Debütalbum schon lange draußen und hatte zumindest in England große Erfolge gefeiert. Und da hat die Plattenfirma sich gedacht, das müssen wir dann auch mal versuchen, auf dem Kontinent, wie es immer so schön heißt, aus Englands Sicht zu veröffentlichen. Und haben sie rübergebracht für Interviews nach Deutschland. Und ich habe eins ihrer ersten Interviews auch in Deutschland bekommen. In München war das damals. Und da war von ihrem Erfolgsalbum Back to Black in dem Sinne noch gar keine Spur. Das war also alles noch basierend auf Frank. Und das war in ihrer Sicht, aus ihrer Sicht, ein Jazzalbum. Ich bin eine Jazzsängerin, hat sie immer gesagt. So wollte sie ihre Musik verstanden wissen. Und das war ein ganz interessanter Ausgangspunkt für das Interview.
0: Und war Ihnen damals schon klar, auch anhand des Albums, dass da eine ganz besondere, eine Ausnahmekünstlerin vor Ihnen steht, sitzt?
1: Also sie war mit Frank auf jeden Fall extrem innovativ. Sie hat da Dinge verbunden, die damals überhaupt noch nicht üblich waren, also Jazz und Hip-Hop zu vereinen, dazu unglaublich subjektive Geschichten zu erzählen, sehr persönliche Perspektiven in ihren Geschichten aufzumachen und wirklich auch kein Blatt vor den Mund zu nehmen. Sie hat sich ja da über Gott und die Welt lustig gemacht. Sie hat ihre damals gerade gescheiterte Liebe verarbeitet. Da war sie noch nicht mit dem späteren Mann zusammen, der Back to Black dominiert hatte, vom Grundgefühl her. Und hat da durchaus auch, wie soll ich sagen, politisch nicht ganz korrekte Sachen gesagt. Also aus heutiger Sicht würde ein Song wie Stronger Than Me unter feministischen Aspekten wahrscheinlich eher kritisch gesehen werden, denn daran singt sie davon, dass der Mann stärker sein soll als sie, und sie hat ihm sogar unterstellt, dass er schwul ist, weil er sie nur noch wie seine eigene Mutter behandelt. Also sie hat da wirklich richtig losgelegt, und das hat sich aber letztendlich bewährt, weil es musikalisch unglaublich vielseitig war. Sie wollte, das war ihr Motto für das Album, auf keinen Fall ein Pop-Album machen. Sie wollte keine neue Katie Melua werden, wie sie selber sagte, keine Nora Jones. Das waren für sie alles viel zu brave Rollenvorbilder. Sie wollte keine Popmusik machen, sie wollte keine Streicher auf ihrem Album haben. Und entsprechend ist ihr Mix, den sie da geliefert hat, auch sehr wild. Sie war ja vorher schon mal in Berlin. Sie hat ein Konzert im Tränenpalast gegeben gehabt, ein paar Jahre vorher. Und das war schon klar, dass sie sehr eine Jazzsängerin ist. Das hat sie gesagt, das hat sie auf die Bühne gebracht. Und dafür ist sie letztendlich auch so innovativ geworden.
0: Damals war sie eben noch nicht so berühmt, und sie wurde da mal gefragt, wie das denn ist mit dem Berühmtsein. Und da hat sie Folgendes gesagt.
2: My music is not on that scale. The music is not on that scale. Sometimes I wish it was, but I don't think I'm gonna be at all famous. I don't think I could handle it. I'd probably go mad, you know what I mean? I would go mad.
0: Ja, ganz interessante Aussage. Sie sagt ja, meine Musik ist nicht in dieser Sphäre. Manchmal wünsche ich mir das zwar, aber ich glaube nicht, dass ich jemals wirklich berühmt sein werde. Ich glaube nicht, dass ich damit umgehen könnte. Ich würde wahrscheinlich verrückt werden. Ich würde verrückt werden, sagt sie. Muss man von heute aus als eine Art Prophezeiung sehen vielleicht, dass sie mit ihrem Erfolg nicht umgehen
1: ja,
0: konnte?
1: Ja, das mag man so im Nachhinein hineinlesen. Also sie hat nie ein Geheimnis daraus gemacht, dass sie extrem unter Lampenfieber gelitten hat. Mhm. Und da ist Alkohol ja immer ein sehr naheliegendes Hilfsmittel. Irgendwann verselbstständigt sich das vielleicht, wenn dann auch noch persönliche Themen und persönliche Dramen dazukommen. Aber aus heutiger Sicht hört sich das natürlich wie so eine Erklärung an, aber Gott, wir stecken alle nicht drin, nicht? Das ist ja, ein solches Drama gewesen.
0: Mhm. Amy Winehouse, die wird wegen ihrer Stimme mit den ganz Großen des Soul und Jazz verglichen, Dinah Washington oder Ella Fitzgerald oder andere der Großen. Und wegen dieser großen Stimme, da trauen sich auch nur verhältnismäßig wenige, ihre Songs zu covern. Es gab gerade eine hochberühmte Ausnahme, die Rolling Stones, die haben auf ihrem neuen Album ein Amy Winehouse Cover dabei. Und dazu hat Mick Jagger das hier gesagt.
3: What should we do? So we thought, well, let's do a woman cover song. Okay. And he said, what about Amy? People don't really cover her that much. You know, I think they're afraid to cover her. I'm not afraid. You know, it was fun to sing.
0: Also Mick Jagger sagt, er hatte keine Angst davor, einen Song von Amy Winehouse zu covern. Wie sehen Sie das? Ist das nochmal eine Verbeugung?
1: Naja, da hat er sich ja auch genau ein gutes ausgesucht. You know, I'm no good. Das passt natürlich auch so ein bisschen in sein eigenes Weltbild, immer so ein bisschen der Bad Guy zu sein. Das hat er sich sehr stilsicher ausgesucht. Aber es war auch schon, Paul McCartney hat ja auch stets bedauert, dass er nie Gelegenheit hatte, ihr direkt zu sagen, wie sehr er sie verehrt. Er ging sogar so weit zu sagen, wenn sie das erreicht hätte, meine Bewunderung, vielleicht hätte das Rad des Schicksals nicht sich nochmal geändert. Das kann man auch alles nicht sagen. Aber natürlich, sie hat unendlich viele Fans und natürlich auch gerade von den großen musikalischen Kollegen gehabt. Ja, klar.
0: Heute vor 15 Jahren ist Amy Winehouse gestorben mit 27 Jahren. Darüber habe ich gesprochen, über sie habe ich gesprochen mit der Musikjournalistin Christine Heise. Haben Sie herzlichen Dank.
1: Ja, sehr gerne. Es ist ja jedes Jahr im Sommer wieder ein trauriger Moment, an ihren Tod zu erinnern.
0: Ja, danke, dass Sie das heute mit uns getan haben. Und ich habe hier noch einen Song von Amy Winehouse, Tears Dry on Their Own. 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

Dieser Pianist, der hat schon als Kind begonnen, Jazz zu spielen. Joey Alexander war das, junger indonesischer Jazzpianist, 23 Jahre jetzt alt. In New York City lebt er. Wir haben ihn gehört mit dem Stück »I Can't Make You Love Me«. Und hier kommt die britische Sängerin und Songschreiberin Tanita Tikaram mit ihrem jazzig-bluesigen Song »Night is a Bird«.

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1: Mit Paul Sonderegger. Und zuerst geht es um die Biennale in Venedig. Die bekommt in diesem Jahr kein Geld mehr von der Europäischen Union. 2 Millionen Euro hat die EU gestrichen für die Biennale, weil dort Russland teilnimmt. Die Biennale wehrt sich dagegen, dass sie kein Geld mehr bekommen soll von der EU.
2: Und zwar mit rechtlichen Mitteln, heißt es in einer Mitteilung der Biennale Stiftung. Die Entscheidung, Russland einzuladen, sei schon seit langem angekündigt gewesen, sagen sie. Die Biennale sei bereit, ihre Argumente vor den zuständigen Stellen auch zu verteidigen. Die Stiftung stellt außerdem klar, dass die Förderung Aktivitäten mitfinanziert habe, die gar nichts mit der Teilnahme Russlands an der Biennale zu tun haben, sondern es sind Förderungen im Bereich des Kinos, Aktivitäten im Bereich des Kinos, die jetzt wegfallen. Auch die italienische Mitte-Rechts-Regierung hat den Stopp dieser EU-Förderung kritisiert. Kulturstaatssekretärin Lucia Borgonzoni, sie sprach von einem ideologischen Angriff auf eine Institution, die Kultur schafft. Und der Präsident der Region Venetien, Luca Zaia, sagte, Kultur müsse auch in Zeiten internationaler Krisen ein Raum für Austausch und Dialog bleiben.
1: Dann geht es um eine schöne Sommerbeschäftigung bei dir in deinen Kulturmeldungen. 2000 Freiwillige restaurieren in Warschau ein riesiges urzeitliches Raubtierskelett. Das wurde vor 3 Jahren im Süden Polens gefunden und wird jetzt geputzt oder sowas.
2: Ja, es ist ein Mastodonsaurus. Mhm. Das ist eine der größten Amphibien, die je existiert haben. Der Mastodonsaurus lebte vor etwa 240 Millionen Jahren und sah so ähnlich aus wie ein Krokodil, 6 Meter lang. Das Skelett ist 1300 Kilogramm schwer und nach der Rekonstruktion wird es das größte Exemplar sein, das weltweit je in einem Museum zu sehen war und ist, sagt der zuständige Paläontologe Tomasz Sulej. Aber erstmal befreien 2000 tatsächlich Freiwillige mit Meißeln und Pinseln die Knochen dieses riesigen Amphibiums vom Gestein drumherum. Diese ehrenamtlichen Helfer sind keine Fachleute, also keine Archäologen, sondern zum Beispiel Reinigungskräfte oder auch Tätowierer.
1: Wieso Tätowierer? Was heißt? Die sollen doch die Knochen nicht bunt anmachen.
2: Ich kann mir vorstellen, dass die besonders fachgerecht mit Körpern umgehen können, oder? Also sie tragen jeweils eine spezielle Schutzausrüstung und werden extra geschult und dürfen dann unter Aufsicht 2 Stunden meißeln. Übrigens können Besucher die Arbeiten durch eine Glaswand beobachten. Wer also gerade in Warschau ist, einfach hingehen ins dortige Wissenschaftszentrum Kopernikus.
1: Und wenn Sie gerade nicht in Warschau sind, können Sie sich in Potsdam etwas anschauen. Eine Ausstellung zur DEFA, die DEFA hat mehr als 700 Spielfilme produziert. Vor 80 Jahren wurde die DDR-Filmgesellschaft gegründet und das Filmmuseum Potsdam, das widmet der DEFA aus diesem Anlass jetzt eine Sonderausstellung.
2: Natürlich können da nicht alle 700 Filme vorgestellt werden, aber immerhin 40, darunter auch einige Kinderfilme, sagt der Kurator der Ausstellung Guido Altendorf. Zu sehen sind da Filmausschnitte und auch dazu gehörende Exponate aus den Filmen. Die Ausstellung fragt, wie nah diese Filme, die DEFA-Filme, am Alltag der Menschen waren. Und sie behandelt 11 unterschiedliche Themen mit jeweils 3 bis 4 Filmen. Die Themen sind etwa Essen und Trinken, Freiheit und Fernweh, Rebellion und Rückzug, aber auch Sex und Liebe. Und aus dem Kostüm- und Requisitenfundus in Babelsberg gibt es dazu einige Originale aus den Produktionen zu sehen. Ohne Frühstück, ohne Diskussion, 80 Jahre DEFA-Film, so heißt die Ausstellung.
1: Das ist ja ein super Titel. Das ist doch aus Solo Sunny, ne? Als sie ihren One-Night-Stand rausschmeißt und sagt, ist ohne Frühstück, ist auch ohne Diskussion.
2: Gut erkannt. Sehr schön. Die Ausstellung wird heute Abend um 18 Uhr eröffnet. Dafür gibt es nur noch ein paar Restkarten. Aber sie läuft dann von morgen bis zum 2. Mai 2027, immer dienstags bis sonntags im Potsdamer Filmmuseum von 10 bis 18 Uhr.
1: Und wir berichten hier bei Radio 3 heute von der Ausstellung in unserer Nachmittagssendung um 17.40 Uhr. Vielen Dank, Paul.
2: Gerne.
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Das ist eine britische R&B-Musikerin, die sich Green Tea Peng nennt, hier mit ihrem Song Stuck in the Middle. Und hier kommt ein Stück von Joseph Goodman Levitt. Das ist ein südafrikanisch-israelischer Pianist. Hier arbeitet er zusammen mit dem Jazzgitarristen Lionel Lueke aus dem Benin. Und ihr gemeinsames Album, das bringt Jazz zusammen mit afrikanischen Einflüssen und mit der aschkenasisch-jüdischen Tradition zu einem ziemlich einzigartigen Sound. Der Pianist Omri Moore verstärkt das Duo noch hier beim Stück Kul Dodi.

0: 7.41 Uhr ist es, Sie sind hier bei Radio 3. Der mexikanische Regisseur Michel Franco, der Stammgast auf den großen Festivals in Cannes und Venedig und Berlin mit seinen Filmen. Und bei seinem letzten Memory, da hat er mit der Schauspielerin und Oscar-Preisträgerin Jessica Chastain zusammengearbeitet. Die spielt jetzt auch im neuen Film von Michel Franco die Hauptrolle. Dreams, gefährliches Verlangen ist der deutsche Titel. Der startet jetzt in unseren Kinos und unsere Kritikerin Paula Schöber hat ihn schon gesehen. Hallo, guten Morgen, Paula.
1: Guten Morgen, Frank.
0: Michel Franco, der behandelt in seinen Filmen oft sehr schwere Themen, zum Beispiel Demenz war einmal dabei oder sexuelle Gewalt oder Mobbing. Wie ist das bei dem neuen Film? Hat er sich da wieder so ein schweres Thema ausgesucht?
1: Ja, auch sein neuer Film ist wirklich kein leichter Stoff. Diesmal schaut Franco auf die Situation illegaler Einwanderer, vor allem aus Mexiko in die USA, aber auch auf Machtverhältnisse und auch auf den krassen Gegensatz zwischen Arm und Reich und zwischen Weiß und Nicht-Weiß in den USA. Und in Dreams prangert er das obere 1% der US-amerikanischen Gesellschaft an, die Superreichen und insbesondere die Philanthropen, die glauben, mit ihrem Geld Gutes zu tun, sich in Wirklichkeit aber einfach nur ein gutes Gewissen mit Wohltätigkeitsprojekten erkaufen. Also es ist in gewisser Weise eine Klassismus- und Rassismuskritik.
0: Und mit was für einer Geschichte zieht Michel Franco jetzt diese Kritik auf?
1: Ja, die Handlung von Dreams ist ein Beziehungsdrama zwischen der superreichen Jennifer, gespielt von Jessica Chastain, die so um die Mitte 40 ist, und ihrem jüngeren Lover, dem mexikanischen Balletttänzer Fernando. Der Altersunterschied, der wird hier auch immer wieder thematisiert. Das hat mich ehrlich gesagt ein bisschen gestört, weil, wenn wir mal ehrlich sind, wären die Rollen hier umgekehrt und der Mitte 40-jährige Mann hätte eine jüngere Frau so um die 30, dann wäre das wahrscheinlich kein Thema gewesen. Aber naja, Jennifer, die verwaltet jedenfalls gemeinsam mit ihrem Bruder das immense Vermögen ihres Vaters und betreut Wohltätigkeitsprojekte, darunter ein Tanzcenter in Mexiko, wo sie dann eben den Balletttänzer Fernando kennenlernt. Und weil der aber jünger ist als sie und kein weißer US-Amerikaner, will Jennifer diese Beziehung geheim halten und das klappt nur so bedingt.
2: Du weißt, ich will, dass du glücklich bist. Vielleicht eine Beziehung hast und möglicherweise ein paar Kinder.
3: Ich kann keine Kinder bekommen. Ich hab's versucht. Das
2: weißt du. Ja, ich weiß, aber darüber wollte ich nicht mit dir reden.
3: Worüber denn dann? Worüber willst du mit mir reden?
2: Ich freue mich darüber, dass du Immigranten hilfst. Ich meine, ich bin voll und ganz dafür. Aber es gibt Grenzen, verstehst du?
1: Ja, so weist hier ihr Vater Jennifer zurecht und wir sehen, dass das eben einen Grund hat, warum sie das geheim halten will.
0: Und dieses Thema Grenzen, Immigranten, Migrationspolitik in den USA, steht das als Thema so ganz im Vordergrund des Films?
1: Ja, das könnte man am Anfang meinen, nach der Anfangssequenz. Da sehen wir einen illegalen Grenzübertritt in die USA. Das sind ziemlich dramatische Bilder. Und solche Bilder aus der wüstenartigen Grenzregion zwischen den USA und Mexiko und auch in Abschiebe- bzw. Aufnahmezentren auf beiden Seiten der Grenze zeigt Michel Franco auch regelmäßig und macht damit klar, für wie viele Migranten in den USA und Mexiko es eigentlich zum Alltag gehört, es immer wieder zu versuchen und dann immer wieder aus den USA abgeschoben zu werden. Aber es geht dann jedes Mal ganz schnell weg von diesen Szenen. Also zum Beispiel sehen wir einmal, wie in einer Abschiebezelle Feuer ausbricht. Also das ist total dramatisch. Aber dann gibt es sofort einen Schnitt zur nächsten Sexszene zwischen Jennifer und Fernando. Also das fand ich ein bisschen irritierend.
0: Ja, das klingt auch sehr irritierend, so ein Nebeneinander. Wie hat Michel Franco jetzt diesen Film inszeniert?
1: Ja, passend zu dem schweren Thema in sehr kalten Farben. Also alles ist in so einer grau-braun-beigen Farbpalette. Und das erzeugt natürlich eine richtig düstere, fast schon depressive Stimmung. Die Bilder, die fangen oft riesige leere Räume und Wände ein. Also zum Beispiel von Museen, in denen Jennifers reicher Vater dann einen neuen Flügel stiftet. Oder von den unzähligen unpersönlichen Villen, in denen Jennifer und Fernando ständig Sex haben.
0: Sind also viel damit beschäftigt, Sex darzustellen. Wie stellen sie überhaupt dar, die beiden Hauptdarsteller? Wie verkörpern die ihre Figuren?
1: Ja, da ist zum einen ja Jessica Chastain, die 2021 einen Oscar bekommen hat. Und auf der anderen Seite Isaac Hernandez, der hier zum dritten Mal erst vor der Kamera steht. Die Biografie von Hernandez ist gar nicht mal so weit weg von der von Fernando. Hernandez kommt nämlich aus Mexiko und tanzt tatsächlich als Primo Ballerino am New York American Ballet Theater. Also der ist tatsächlich richtig guter Balletttänzer. Und Jessica Chastain dagegen, deren Biografie ist ganz anders als die von ihrer Filmperson, die kommt aus sehr einfachen Verhältnissen, ist mit wenig Geld aufgewachsen. Aber dafür spielt sie diese superreiche, unnahbare und egozentrische Frau, die nichts anderes in ihrem Leben hat als ihr Geld, wirklich perfekt. Und worin jetzt aber die Beziehung zwischen beiden bestehen soll, das hat sich mir nicht ganz erschlossen. Also die reden nie über irgendwas. Und Jennifer behandelt Fernando auch wirklich nicht gut. Und sie will halt auch nicht, dass er in den USA eine Green Card beantragt. Sie will ihn lieber so als ihren Schoßhund für ihre Besuche in Mexiko behalten, was sich Fernando aber natürlich auch nicht gefallen lässt. Und am Ende eskaliert es dann in Gewalt.
0: Auch das noch, Gewalt am Ende, eine toxische Beziehung, die Migrationsprobleme in den USA, alles kalt und düster inszeniert. Ja. Wenn man einen angenehmen Kinoabend haben will, ist man mit diesem Film bestimmt falsch, ne?
1: Ja, da ist man tatsächlich dann falsch. Dreams ist wirklich nicht einfach anzuschauen. Also man ist die ganze Zeit über richtig angespannt. Und ich habe jedenfalls eine richtige Wut auf diese Jennifer entwickelt. Und jetzt könnte man sagen, das ist ja auch das, was Michel Franco will. Er will ja mit seinen Filmen Kritik üben. Aber ja, ich finde, Dreams ist eher Filmkunst und eine soziopsychologische Studie. Aber ein guter Kinoabend ist es weniger.
0: Der Film Dreams, gefährliches Verlangen, jetzt in den Kinos. Der Film von Michel Franco. Paula Schöber war unsere Kritikerin. Herzlichen Dank.

Das war das Florian Pellissier Quintett, ein französisches Quintett rund um den Jazzpianisten Florian Pellissier. Unterstützt wurden die von der Sängerin Chola Edissa Farah bei dem Fela Kuti Song Sorrow, Tears and Blood. 7:52 haben wir es und jetzt kommt hier bei Radio 3 der polnische Jazzgeiger und Komponist Adam Baudych mit seinem Stück Saltare. Unterstützt wird er vom Pianisten Leszek Moszczer.

Eine der Top-Nachrichten des Tages war gestern diese. Eine künstliche Intelligenz hat eigenständig und unkontrolliert einen Hackerangriff ausgeführt. Das hat das KI-Unternehmen OpenAI gemeldet. Zwei KI-Agenten der Firma, die sind aus einer eigentlich geschützten und abgeschirmten Testumgebung ausgebrochen und haben eine Plattform zum Austausch von KI-Modellen angegriffen. Der Journalist Fritz Essenlaub, der ist Spezialist für künstliche Intelligenz,

0: Grenzen. Und er hat uns hier bei Radio 3 sehr plastisch erklärt, was die ausgebrochene KI da gemacht hat.
1: Und in dem Fall war es so, dass das Modell eigentlich eine simulierte künstliche Aufgabe für Cybersicherheit lösen sollte. Und dann im Grunde genommen, also ich benutze mal ein sehr, sehr allgemeines Bild, quasi diese Schulaufgabe, die ihm von OpenAI gestellt hat, gelöst hat, indem es einfach selbstständig zum Lehrerzimmer gegangen ist, dort eingebrochen hat, um sich die Musterlösung für die Aufgabe zu besorgen und damit eben da die Aufgabe zu lösen.
0: Viele KI-Experten hat das sehr besorgt gemacht, was da gestern passiert ist. Wohin das führen kann und warum so etwas überhaupt möglich ist, dass KIs solche Schritte unternehmen, das werde ich hier besprechen nach 8 Uhr um 8.20 Uhr mit dem Informatiker Christian Kersting.

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4: Die Linke spricht sich erneut dafür aus, die Spritpreise zu deckeln. Ein Liter Super etwa sollte nicht mehr als 1,95 kosten, sagte der Vorsitzende der Linksfraktion im Bundestag, Pellmann, im RBB 24 Inforadio.
5: Es muss ein fester Deckel sein, weil alles andere würde wieder Tür und Tor öffnen und damit auch die Leute wissen, woran sie sind. Und wenn man mal in Nachbarländer schaut, ist das genau die richtige Idee. Es muss eine absolute Obergrenze geben, weil ansonsten insbesondere Mineralölkonzerne, wenn sie die Kriterien kennen, sich das genauso hinrechnen können, damit es immer wieder nach oben geht.
4: Der Vorsitzende der Linksfraktion im Bundestag, Sören Pellmann. Etwaige Steuerausfälle könnte der Staat aus seiner Sicht zum Beispiel durch eine Vermögens- und Erbschaftssteuer ausgleichen. Für einen Spritpreisdeckel spricht sich auch SPD-Generalsekretär Klüssendorf aus. Wirtschaftsministerin Reiche von der CDU hat dagegen klargestellt, dass die Bundesregierung keine neuen Maßnahmen zur Entlastung bei den Spritpreisen plant. Die USA und Saudi-Arabien haben ein Abkommen zur zivilen Nutzung von Kernenergie geschlossen. Der Vertrag ermöglicht es Saudi-Arabien, mit US-Technologie Reaktoren zu bauen, wie das US-Energieministerium mitgeteilt hat. Für US-Firmen bedeutet das Abkommen ein Milliardengeschäft. Die Saudis möchten die Atomkraft nach eigenen Angaben nutzen, um Strom zu erzeugen. Teile der Vereinbarung sind aber geheim. Kritiker befürchten, dass Saudi-Arabien Uran auch bis zur Waffenfähigkeit anreichern könnte. Die US-Regierung widerspricht dem. Als nächstes wird das Abkommen dem US-Kongress vorgelegt. Er hat 90 Sitzungstage Zeit, um Einspruch zu erheben. Die Präsidentin von Brot für die Welt, Prün, hält die Auswirkungen weltweiter Kürzungen bei der Entwicklungshilfe für katastrophal. Wie Prün im RBB 24 Inforadio sagte, erreicht Deutschland seit Jahren nicht das international vereinbarte Ziel, 0,7% des Bruttonationaleinkommens für Entwicklungshilfe aufzuwenden. Die geplanten Einsparungen im Etat des Entwicklungsministeriums würden den Bundeshaushalt nicht retten, aber weltweit Menschenleben kosten.
6: Wir liegen wahrscheinlich 2026 nicht bei 0,7, sondern bei 0,52%. Und ich glaube, dass es in Deutschland möglich ist, hier umzusteuern. Und deswegen ist Arbeit von Brot für die Welt und anderen Organisationen so wichtig, damit die Zivilgesellschaft hier ihre Stimme erhebt und sagen, eine andere Politik ist möglich. Wir wollen die Welt nicht nach dem Komma verlieren.
4: Die Präsidentin von Brot für die Welt, Dagmar Prün. Das Bundesverfassungsgericht will heute sein Urteil verkünden, ob das Heizungsgesetz der Ampelregierung vor 3 Jahren übereilt beschlossen wurde. Der CDU-Politiker Heilmann zog vor Gericht, weil er im Gesetzgebungsverfahren seine Rechte als Abgeordneter eingeschränkt sah. Er kritisierte zu kurze Beratungszeiten über das geplante Gesetz. Das Grundgesetz macht keine direkten zeitlichen Vorgaben für Gesetzgebungsverfahren. Es bestimmt, dass der Bundestag sich selbst eine Geschäftsordnung gibt. Das Gericht muss darum auch entscheiden, wie weit es in diese Autonomie eingreifen kann. Um die Inhalte des damaligen Heizungsgesetzes geht es nicht. Die AfD bietet aus Sicht von Arbeitgeberpräsident Dulger keine Lösungen für die Probleme Deutschlands an. Dulger sagte der deutschen Presseagentur, er sehe keinen Sinn im Dialog mit einer Partei, die laut ihrem Programm anti-Euro, anti-EU und pro-Russland sei. Lösungen könne man nur mit den Parteien der Mitte erreichen. Sachsens Ministerpräsident Kretschmer hatte angesichts der politischen Mehrheitsverhältnisse im Osten Deutschlands eine Bereitschaft zu Gesprächen mit allen anderen Parteien gefordert, einschließlich der AfD. SPD, Grüne und Linke distanzierten sich von dieser Aussage. In Sachsen-Anhalt und Mecklenburg-Vorpommern stehen im September Landtagswahlen an. Laut Umfragen könnte die AfD dort starke Stimmenzuwächse bekommen. In einem Wohnblock für Senioren in Berlin-Tegel ist es zu einem Befall mit Legionellen gekommen. Das hat die landeseigene Berlin-Novo bestätigt, die den Wohnblock betreibt. Nach ihren Angaben kamen 5 Bewohner ins Krankenhaus, 2 von ihnen seien verstorben, 3 wieder aus der Klinik entlassen worden. Ob die Todesfälle im Zusammenhang mit den Legionellen stehen, wird untersucht. Legionellen können sich in Warmwasseranlagen vermehren. Wenn sie über fein zerstäubtes Wasser in die Luft und anschließend in die Lunge gelangen, können sie schwere Krankheiten auslösen. Soweit die Nachrichten. 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Das Wetter, heute mehr Wolken als Sonne, es kann Schauer oder einzelne Gewitter geben, Höchstwerte 19 bis 23 Grad. Aktuell in Berlin-Buch 14 und in Kreuzberg 15 Grad, in Angermünde 15 und in Wiesenburg 13 Grad. Morgen am Freitag wird es bei Sonne und ein paar Wolken trocken und etwas wärmer, maximal 22 bis 25 Grad. Die Zeit 8.05 Uhr.
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7: Seien Sie ganz herzlich willkommen an diesem kühlen Sommermorgen. Und ich habe hier zuerst für Sie die kanadische Band The Bar Brothers mit dem Song Even the Darkness Has Arms.

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1: Die Journalistin Nicole Diekmann ist heute unsere Kommentatorin. Ich grüße Sie. Guten Morgen.
2: Hallo, guten Morgen.
1: Gestern wurde nun ein Nachfolger benannt an der Spitze der Unionsfraktion im Bundestag. Nach dem Rücktritt von Jens Spahn soll Kanzleramtsminister Thorsten Frey sein Nachfolger werden. Gewählt werden muss er aber noch. Thorsten Frey ist einer der engsten Vertrauten von Bundeskanzler Friedrich Merz. Er war früher parlamentarischer Geschäftsführer der Unionsfraktion, also kennt er da die internen Abläufe sehr gut. Thorsten Frey, der war schon früher als Favorit für den Posten im Gespräch. Jetzt sagen aber einige auch, er sei zu zurückhaltend für die Rolle als Fraktionsvorsitzender. Und sie bezweifeln, dass er sich in Konflikten konsequent genug durchsetzen kann. Bei Konflikten zum Beispiel mit dem Koalitionspartner SPD oder auch innerhalb der Union. Was meinen Sie, Frau Diekmann? Ist Thorsten Frey der Richtige jetzt an der Spitze der Unionsfraktion?
2: Nein, aber ich habe andere Argumente, aber gehen wir mal der Reihe nach. Also Thorsten Frey, Sie haben es gerade schon angedeutet, war früh einer der Favoriten oder, ich mache es mal präziser, der Name Thorsten Frey war der erste Name, der sehr, sehr vielen Hauptstadtjournalisten in den Sinn kam, als es um die Nachfolge für Jens Spahn ging. Und dafür gibt es zwei Gründe. Der erste ist, Thorsten Frey ist hoch angesehen und zwar auch vor allem wegen seiner Arbeit in der Unionsbundestagsfraktion, deren, Sie haben es gerade schon gesagt, erster parlamentarischer Geschäftsführer Frey war, bevor die Unionsparteien das Kanzleramt zurückerobert haben. Das hat er, sagen sehr viele, gut und geräuschlos gemacht. Das hat sehr gut funktioniert, diese Fraktionsarbeit. Und das lag unter anderem daran, dass Frey sehr hart in der Sache sein kann, aber immer freundlich im Ton ist und sehr verbindlich. Und jetzt wird es interessant daran, dass Frey ein sehr, sehr gutes Verhältnis zum damaligen Fraktionschef hatte und auch hat, zu Friedrich Merz, der ihn auch deshalb zum Kanzleramtschef gemacht hat. So, und da hat Frey keine allzu gute Figur gemacht. Das Chaos seit Regierungsübernahme, die handwerklichen Pannen, das zwischendurch wirklich schlechte Zusammenspiel oder eben gerade Nicht-Zusammenspiel von Bund und Ländern, das geht auch auf das Konto des Chef BK. So wird Freys noch aktueller Posten abgekürzt. Dass er da nicht wirklich eine glückliche Wahl war, das war inzwischen allgemein bekannt. Und deshalb wurde auch am vergangenen Wochenende, spätestens beim ZDF-Sommerinterview von Friedrich Merz, klar, dass der Skandal um Spahn auch eine Chance sein könnte für den Kanzler, weil der nämlich damit auch seinen glücklosen Kanzleramtschef ablösen könnte. Und zwar gesichtswahrend, was ja nun exakt genau so geschieht. Und das ist genau der zweite Grund dafür, dass in den Hauptstadtredaktionen fast schon reflexartig Freys Name genannt wurde, weil man für den was Neues brauchte, um es mal zugespitzt zu sagen. Das ist jetzt keine völlig falsche Wahl, die Friedrich Merz und Markus Söder da getroffen haben. Die Bundestagsfraktion ist ja das einzige gemeinsame Gremium der Schwesterparteien, CDU und CSU. Also hat letztere da auch ein Wort mitzureden und nicht nur ein Wörtchen. Frey kennt die Parlamentsarbeit sehr gut, er beherrscht sie, er kann vermitteln, denn wir wissen, zwischen SPD und Union läuft es auch nicht immer super glatt. Und er genießt, anders als Jens Spahn, das vollste Vertrauen des Kanzlers. Manche sagen, vielleicht ist das Verhältnis auch zu eng für den neuen Job, für eine selbstbewusste Bundestagsfraktion. Aber ich finde trotzdem, und zwar aus einem anderen Grund oder zwei anderen Gründen, diese Entscheidung ist nicht die bestmögliche. Denn erstens haben wir gesehen, mit dem Kanzleramt war Frey überfordert. Nun wird er zum zweitwichtigsten Mann in der CDU nach dem Kanzler. Und da fragt man sich, worauf fußt die Annahme, dass er diesem neuen Amt dann doch gewachsen ist? Und zweitens, diese Entscheidung folgt der Logik, jemand sollte woanders hin. Und nicht der Logik, da muss nach all den Pleiten, dem Pech und den Pannen jetzt der beste Kandidat hin auf diesem Posten. Oder aber, das ist mir wichtig, die beste Kandidatin. Denn auch wenn wir sie nicht auf den ersten Blick sehen und auch wenn Merz und seine Buddies sie anscheinend auch nicht sehen, es gibt sie, die kompetenten Frauen in der Union. Und das, was die bisherige Herrenriege hervorgebracht hat an Ergebnissen, nun ja. Also deshalb, ich bin nicht begeistert von dieser Personalie. Und dabei habe ich noch nicht mal erwähnt, dass man ja nun auch noch einen sehr geeigneten Nachfolger für Thorsten Frey als Kanzleramtschef suchen und finden muss. Oder eine geeignete Nachfolgerin.
1: Dann wird es eine Chefin-BK vielleicht geben. Den Begriff haben wir von Nicole Dickmann gerade gelernt. Chef-BK für den Kanzleramtsminister. Haben Sie herzlichen Dank für Ihre Einschätzung.
2: Gerne.
0: Das war die Meinung von Nicole Dickmann zur Frage des Tages auf Radio 3.
1: Hier kommt die Londoner Electronic Soul Band Belrouge mit dem Song Anything You Want.

0: Age in New England heißt dieses Stück. Das kommt von einem Musiker, der sehr prägend ist für die Post-Classical oder Neoklassik-Richtung, nämlich vom deutsch-britischen Komponisten Max Richter. 8.20 Uhr ist es gleich. Sowas machen Unternehmen nicht oft und vor allem auch nicht sehr gern bekannt geben, dass es einen Unfall gab mit einem ihrer Produkte. Der Softwarekonzern OpenAI aus den USA, der musste gestern mitteilen, dass es einen, Zitat, nie dagewesenen Cybervorfall gegeben hat mit einem seiner KI-Modelle. Die haben sich bei einem Test selbstständig gemacht, die Modelle, und eigenständig einen Hackerangriff auf eine Programmierplattform unternommen. Nachdem das bekannt wurde gestern, gab es viele besorgte Stimmen und die Frage, wird künstliche Intelligenz zu einer Gefahr für die digitale Welt? Darüber spreche ich jetzt mit Christian Kersting. Er ist Professor für Informatik an der Technischen Universität Darmstadt. Guten Morgen, Herr Kersting, grüße Sie.
1: Guten Morgen, Herr Mayer.
0: Was haben Sie denn gedacht, als Sie gestern gehört haben von diesem nie dagewesenen Cybervorfall?
1: Ja, ich glaube, ganz ehrlich gesagt, habe ich am Anfang gedacht, oh Gott, nicht schon wieder diese Vermenschlichung ausgebrochen. Freiheit, es klingt immer so, als wenn wir da eigenständige, bewusste kleine Wesen hätten. So ist es ja nicht. Und dann habe ich, zweiter Gedankengang war, hat das vielleicht auch was mit dem Börsengang zu tun, der ja ansteht? Und da ist es immer ganz gut, wenn man zeigt, wie mächtig man ist. Aber dann ganz am Ende habe ich einfach nur gedacht, hoffentlich fangen wir einfach in Deutschland an, KI als was Wichtiges endlich anzusehen und auch dieses KI-AI-Safety-Institut, was wir schon lange fordern und ja jetzt auch gerade groß diskutiert wird, dass das endlich umgesetzt wird und nicht bei Kompetenzstreitereien irgendwie stehen bleibt, sondern einfach umgesetzt wird. Wir brauchen gute Leute, gute Ausstattung. Lasst es uns endlich machen.
0: Klingt jetzt so ein bisschen, als würden Sie diesen Vorfall gar nicht so dramatisch finden und eher ja, als Werbemaßnahme von OpenAI?
1: Nee, ich frage mich das einfach. Es kommt halt zu einem gewissen Zeitpunkt und wie Sie ja selber sagten, eigentlich redet man da nicht so gerne und dann wird direkt drüber gesprochen. Aber wir sollten das auf jeden Fall ernst nehmen. Also wir haben einfach ein Hochrüsten auf beiden Seiten, Angriffe, Abwehr. Bei der Abwehr kann man ja auch wieder KI benutzen. Also KI ist eben oft, oder KI-Systeme sind oft auf beiden Seiten und können eben Gutes und Böses, wobei ich eben diese Kategorien immer ein bisschen schwierig finde, benutzen. Und dann habe ich aber eben, denke ich eben auch, wir vergessen immer so sehr, wie viel wird es in der Krebstherapie schon eingesetzt, wie viel hilft es uns oder bei der Krebserkennung, wie viel hilft es uns in der Biologie. Es wird überall so viel geholfen. Deswegen ja, wir sollen das ernst nehmen. Bitte, bitte, bitte. Auch das fordert die Community schon lange. Aber wir sollten eben nicht nur über die Risiken, sondern insbesondere über die Chancen reden, weil sonst sollten wir es vielleicht nicht weiter treiben, aber da sind so viele Chancen und deswegen müssen wir es weitermachen.
0: Um das Ganze noch besser zu verstehen, dabei können Sie uns helfen. Für mich als Laien sieht das eben so aus, also ich höre, dass dieses KI-Modell eigentlich in einer abgeschirmten Testumgebung arbeiten sollte, da aber, jetzt nehme ich doch nochmal dieses vermenschlichte Wort, ausgebrochen ist und etwas getan hat, was es eigentlich nicht tun sollte, also selbstständig agiert hat. Wie selbstständig sind denn diese Modelle inzwischen? Schon.
1: Ja, das glaube ich, können wir auf zwei Ebenen beantworten. Also erstmal versuchen wir in diesem menschlichen Bild zu bleiben. Stellen Sie sich vor, Sie sind in einem Gefängnis und Ihnen wird die Tür geöffnet oder zumindest gewisse Sicherheitseinschränkungen werden Ihnen weggenommen und Sie können sich freier bewegen. Dann sind Sie auch weniger überrascht, wenn plötzlich der Ausbruch klappt. Und genau das ist passiert. Also OpenAI wollte wissen, wie gut ihre Modelle sind und haben dafür einige dieser einschränkenden Maßnahmen weggenommen, um zu sehen, was passiert in einer sogenannten Sandbox, also im Sandkasten. Und dieser Sandkasten war halt ans Internet und wohin auch immer noch angeschlossen. Und dann hat es ganz normal, klingt jetzt nicht so, als wenn es jeden Tag passiert, so soll es nicht klingen, aber hat eine Sicherheitslücke ausgenutzt. Also es hat im Code etwas gefunden, hat das dann wiederum benutzt, um dann was zu machen. Also man hätte auch einfach weniger zulassen können. Worum es mir dabei nur geht, ist, wir sollten besorgt sein, dass sowas möglich ist. Wir sollten aber auch verstehen, dass es ja ein bewusstes Testen war und es ein bisschen unklar ist, wie viel, wenn man von außer Kontrolle geraten spricht. So eben ist, als wenn man sagt, so ihr bösen Leute im Gefängnis, wir machen mal die Türen auf und gucken, ob ihr rausgeht. Dann wären wir auch weniger überrascht. So, mehr möchte ich damit nicht sagen. Da waren Menschen beteiligt und das war nicht das eigenständige System, was gesagt hat, ich will hier nicht mehr in diesem Sandkasten sein und ich fange jetzt an und ich gucke mal. Zweites Beispiel, ganz schnell. Sie können sich das aktuell noch sehr gut verbildlichen. Fragen Sie Ihren beliebtesten KI-Bot, ob er Ihnen eine Pizza backt. Das wird er nicht machen, oder es oder Sie, weil es ist nicht verkörpert, es kann nicht beliebige Aufgaben in der echten Welt übernehmen. Das mag sich ändern, aber da sind wir auch noch lange nicht. Das muss man immer ein bisschen mit bedenken. Aber wir sollten KI als das, was es ist, ernst nehmen, nämlich als einen tollen Helfer, der aber auch schlechte Dinge machen kann, wenn der, der instruiert, schlechte Dinge haben will.
0: Jetzt haben Sie ja schon die Digitalpolitik in Deutschland angesprochen. Das Bundesdigitalministerium hat gestern immerhin von einem Paradigmenwechsel gesprochen, weil die Fähigkeiten von KI so massiv zunehmen würden und das auch die Bedrohungslage massiv verändern würde. Sie haben auch schon ein KI-Institut angesprochen in Sicherheitsfragen. Also was müsste aus Ihrer Sicht passieren, um auch solchen Vorfällen, wie wir sie gestern hatten, dem entgegenstehen zu können?
1: Ja, also wir haben mit Kollegen am DFKI einen Vorschlag gemacht, wie man beispielsweise...
0: Moment, DFKI ist...
1: Ah ja, gerne. Das? Dem Deutschen Forschungszentrum für Künstliche Intelligenz zusammen mit TU Darmstadt und einigen anderen, dass wir uns an dem Beispiel von Großbritannien orientieren sollten, die ein AI-Safety-Institut installiert haben. Und bei AI-Safety geht es sowohl um vielleicht die Sicherheit, das haben wir auch schon in einigen Zentren in Deutschland verankert, aber eben auch um sowas wie, man könnte das soziale Sicherheit nennen. Also wir wollen ja, wenn das unsere Partner sind, dass die Systeme nicht überrascht sind, wenn wir Mittagspause machen. Wäre ja blöd, wenn die ständig sagen, ach, ihr müsst doch keine Mittagspause machen, bleib hier, ich muss auch nicht essen. Es geht also auch darum, dass diese Systeme unser Verhalten verstehen und wir auch Einschränkungen mitgeben können, so wie wir das bei unseren Kindern, bei unseren Mitbürgern ja auch machen. Wir haben uns ja auch Regeln gegeben und diese Regeln sollen befolgt werden. Und dieses Institut muss gut ausgestattet werden, weil man kann nur so gut verteidigen, so gut wie die Mitarbeiterinnen und Mitarbeiter sind. Und aktuell ist halt jeder KI-Experte sehr gefragt. Und nicht jeder muss so altruistisch sein und sagen, ich mache das für einen Hungerlohn und deswegen müssen wir da eben gut auch in der Bezahlung, aber insbesondere in der Ausstattung sein. Denn wenn wir jetzt sagen, Sie kriegen einfach nur den Standard-PC, wie wir ihn alle haben, dann können Sie nicht groß testen.
0: Ja, das glaube ich.
1: Also brauchen wir Rechenzentren. Und da kommt es nicht ganz drum herum, aber ist ja vielleicht für was Gutes. Und das Schöne, wir lernen dabei auch noch viel über unser eigenes Verhalten, über unser menschliches Verhalten.
0: Also wir brauchen ein deutsches AI-Safety, ein Sicherheitsinstitut für die künstliche Intelligenz nach britischem Vorbild. Das sagt Christian Kersting, Professor für Informatik an der Technischen Universität Darmstadt. Wir haben gesprochen nach einem nie dagewesenen Cybervorfall gestern. Haben Sie vielen Dank, Herr Kersting.
1: Danke Ihnen, Herr Mayer.

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1: Mit Paul Sonderegger und wir reden zuerst über Roland Korn. Das war der letzte Chefarchitekt von Ost-Berlin oder wie es damals hieß, Hauptstadt der DDR. Er hat das Hotel Stadt Berlin geplant, das heutige Park-Inn am Alexanderplatz, das Haus des Reisens und das Staatsratsgebäude. Am Montag ist Roland Korn im Alter von 96 Jahren gestorben.
2: Das berichtet die Berliner Zeitung. Roland Korn wurde 1973 zum Chefarchitekten der Hauptstadt der DDR ernannt. Er hat Ost-Berlin architektonisch geprägt wie kaum ein anderer. Neben den Bauten, die du genannt hast, um den Alexanderplatz, hat Roland Korn den heutigen Stadtteil Marzahn geplant, als völlig neuen Stadtbezirk mit Wohnraum für 200.000 Menschen. Ebenfalls in den 70ern entstand unter Roland Korns Ägide der Mühlenkiez zwischen Storkower und Michelangelo-Straße, Greifswalde und Kniprode-Straße. Plattenbauten galten damals als zeitgemäße, moderne Alternative zu den heruntergekommenen Gründerzeitbauten. Im Nikolaiviertel dann in den 90er, nee, das waren natürlich noch die 80er Jahren, da überraschte Roland Korn dann mit historisierenden bis postmodernen Fertigteilfassaden. Und in den 90ern, also nach der Wende, da arbeitete Roland Korn als freier Architekt und baute unter anderem eine Wohnanlage in Lichtenberg. Und zuletzt lebte er wieder in Thüringen, wo er vor 96 Jahren auch geboren wurde.
1: Dann können wir uns auf eine Fortsetzung freuen. Also wer sich da freuen mag, der Kultfilm Der bewegte Mann soll fortgesetzt werden. Auch wieder mit Til Schweiger. Der Schauspieler ist damals vor über 30 Jahren mit diesem Film richtig bekannt geworden.
2: Der neue Film soll an die Ereignisse des Originals von 1994 anknüpfen. Das Drehbuch basiert wie damals auf Comics von Ralf König. Til Schweiger spielt wieder Axel, der nach Jahren der Funkstille unangekündigt zur Hochzeit seines schwulen Sohnes auftaucht. Und da gerät das Patchwork-Leben von Ex-Freundin Doro und Ersatzvater Norbert aus dem Lot, mitten in Midlife-Krisen, Babyplänen und der Frage, wer ist eigentlich Familie? So heißt es in der Ankündigung der Film- und Medienstiftung NRW. Die Regie des neuen Films wird Hermine Hundgeburt führen. Neben Til Schweiger spielen unter anderem Jan-Josef Liefers, Marie Bäumer und Rufus Beck. Die Film- und Medienstiftung NRW fördert den Film mit 900.000 Euro. Wann gedreht wird und wann er in die Kinos kommt, das hat die Stiftung noch nicht verraten.
1: Und Paul, der bewegte Mann 2, Pflichttermin für uns?
2: Was ja, auf jeden Fall.
1: Schon aus sentimentalen Gründen.
2: Klar.
1: Damals sind wir noch jung ins Kino gegangen.
2: Ja.
1: Dann schauen wir auf einen Erfolg für die neue Nationalgalerie in Berlin. Die Ausstellung mit Werken des Bildhauers Konstantin Brancusi, die ist schon jetzt die meistbesuchte Ausstellung des Museums seit der Gerhard-Richter-Schau im Jahr 2012.
2: Brancusi ist eine der wichtigen Ausstellungen in der Geschichte der neuen Nationalgalerie überhaupt, sagt Direktor Klaus Biesenbach. Er sei dankbar, diesen Großmeister der frühen Moderne, der in Deutschland erstaunlicherweise wenig bekannt sei, einem großen Publikum vorstellen zu dürfen. Konstantin Brancusi gilt als Begründer der modernen Skulptur und die neue Nationalgalerie zeigt die erste umfassende Ausstellung zu Brancusi in Deutschland seit mehr als 50 Jahren. Möglich wurde sie, weil das Pariser Kunstzentrum Centre Pompidou saniert wird und seine Brancusi-Sammlung nach Berlin ausleihen konnte. Es gibt noch Gelegenheit, Brancusi zu sehen. Die Ausstellung läuft noch bis zum 9. August in der neuen Nationalgalerie Berlin am Kulturforum am Potsdamer Platz. Täglich außer montags von 10 bis 18 Uhr. Der Eintritt 16, ermäßigt 8 Euro. Und zum Ende der Ausstellung öffnet das Museum am 7. und 8. August sogar abends länger.
1: Ich kann diesen Tipp unterstützen. Sehr schöne Ausstellung, vor allem auch die Filmausschnitte, wo man Brancusi selbst sieht in der Ausstellung, wie er Steinblöcke zersägt und dieses ganze Material bewegt, aus dem er dann seine tollen Skulpturen gemacht hat. Sehr beeindruckend, wie viel körperliche Arbeit da auch drin steckt. Vielen Dank, Paul.
2: Gerne.
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1: Das hier ist Bart Davenport aus Kalifornien mit seiner Version des Songs Wonder People, ursprünglich von der Band Love.

Sie sind hier bei Radio 3 und ich habe jetzt ein Stück von Daniel Garcia für Sie. Das ist gerade einer der aufregendsten Jazzer in der spanischen Szene. Mit seinem Trio mixt er spanische Musik mit Jazz. Und Ende Juni ist gerade sein erstes Soloalbum erschienen. The Hero's Journey heißt das. Er will seinen Lebensweg beschreiben mit diesem quasi autobiografischen Album. Und das erste Stück steht da naheliegenderweise für den Anfang seines Lebens. Da sagt Daniel Garcia dazu, das steht für eine einfache, unschuldige Welt, in der noch nichts Außergewöhnliches geschehen ist. Life in a Crystal Bottle heißt dieses Stück.

0: Live in a Crystal Bottle von und mit Daniel Garcia. Und von ihm können Sie heute Abend mehr hören, hier bei Radio 3 in unserer Jazz-Sendung nach 23 Uhr. Da gibt es heute Abend den ersten Teil der Sendung Spanische Skizzen, Momentaufnahmen der vitalen spanischen Jazz-Szene. Und da spielt Daniel Garcia eine zentrale Rolle. Der zweite Teil dann morgen Abend zur gleichen Zeit um 23 Uhr. Jetzt haben wir es 8.44 Uhr. Was ist denn für Sie so ein richtiger Luxusurlaub? Wäre das auf der eigenen Yacht rumschippern oder auf den Malediven urlauben oder in 3 Wochen komplett um die Welt reisen? Oder wäre es ein Urlaub, in dem Sie sich einfach mal lange treiben lassen können? Für unsere Bücherkolumnistin Doris Anselm ist das die richtige Variante. Für sie ist das sich treiben lassen, das Zeit haben, der wahre Luxus. Und den zelebriert sie jetzt, diesen Luxus zur Urlaubssaison, mit 3 passenden Büchern.
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1: Buch 1.
2: Jede große Reise beginnt damit, dass man Höschen rauslegt. Das sagt mein Freund gern. Er ist nicht Kurt Tucholsky, aber in seiner Art, jeden Anflug von Pathos mit Humor durchzulüften, nah dran an dem wunderbar sanften Autor der 1930er Jahre. Von dem stammt der absolute Klassiker aller fluffigen Sommergeschichten, Schloss Gripsholm. Der Erzähler reist mit Partnerin nach Schweden. Dorthin flüchtete der echte Tucholsky später vor den Nazis, was dem Buch eine zweite Ebene gibt, sogar seinem Wortwitz. Da mokiert sich die Freundin über das gierige Essverhalten des Erzählers. Seine Reaktion? Der reine Neid, murmelte ich und fiel in die Radieschen ein. Bei der Formulierung muss ich immer an den Überfall auf Polen denken. Das Buch ist auch gut gealtert. Liebevoll zieht Tucholsky männliches Gegockel durch den Kakao, zuweilen sein eigenes. Beziehungen und Sex dürfen offen und mehrdeutig sein, aber vor allem sind sie freundschaftlich. Man gibt einander Raum, man lässt einander Zeit und man pflegt den Humor.
1: Buch 2.
2: Gefühlt kann man auch zu viel Zeit haben, beispielsweise wenn mitten im langen Sommerurlaub endlich wirklich die Entspannung einsetzt. Was tun? Na, ist doch klar, sich unglücklich verlieben. Niemand Passendes da? Ach was, mit etwas Projektion kriegen Sie das schon hin. Anleitung gibt's von Marcel Proust. Eine liebe Swans ist der kurze Teil seines Langromans Auf der Suche nach der verlorenen Zeit, der ganz für sich stehen kann. Hier schafft es der reiche Erbe Swann, unterwegs in der herrlich ausgepinselten Pariser Gesellschaft des 19. Jahrhunderts, sich schwerst in Odette zu verlieben. Die ist zwar weder sein Typ noch sonst wie interessant, aber gerade verfügbar. Swann baut sich einen Jungbrunnen aus Liebeskummer, indem er Odette zum Beispiel Briefe mit erfundenen Vorwürfen schickt, sodass sich die beiden hochemotional aussprechen müssen. Dann gibt's noch superheiße Fummelszenen in der Kutsche und, zum Abgucken, die besten Umgangsformen der ganzen westlichen Literaturgeschichte. Für sowas Zeit zu haben, das ist wahrer Luxus.
1: Buch 3.
2: Ach ja, wenn Zeit Geld ist, dann ist Momo das kommunistische Manifest. Und der Roman von Michael Ende hat einen großen Vorteil gegenüber dem Buch von Karl Marx. Momo erreicht Erwachsene und Kinder. Wer dieses Buch als junger Mensch gelesen hat, wacht auch später immer wieder aus dem Effizienzwahn unserer Gegenwart auf und hinterfragt, worauf es eigentlich ankommt. Wiederlesen lohnt sich auch. Ich war erschüttert, wie viel Ähnlichkeit die grauen Herren von der Zeitsparkasse aufweisen mit realen Akteuren, die uns auf der Bühne von Politik und Wirtschaft antreiben und einpeitschen. Im Roman wird aus dem verschlafenen Café ein Schnellrestaurant und aus dem versponnenen Geschichtenerzähler einen Content-Creator, hochproduktiv und unglücklich. Momo ist von 1973, aber die Marktmechanismen sind dieselben wie heute. Zum Glück gelingt es der kleinen Momo, die totgesparte Zeit ihrer Freunde zurückzuerobern. Ihre Methoden sind wirksamer als mancher Achtsamkeitskurs.
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0: 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Für Doris Anselm sind das Kurt Tucholskys Roman Schloss Gripsholm, ein Liebeswanz von Marcel Proust und zuletzt hat sie empfohlen für den Luxus Zeit haben Momo von Michael Ende. Heute ist der 15. Todestag von Amy Winehouse. Wir haben heute Morgen schon bei Radio 3 länger über sie gesprochen. Amy Winehouse ist mit 27 Jahren in London an einer Alkoholvergiftung gestorben. Sie ist mit ihrem Album Back to Black aus dem Jahr 2006 weltweit bekannt geworden mit Hits wie Rehab und Valerie. Ich habe jetzt ihren Song Stronger Than Me für sie. Das war ihre erste Single aus dem Jahr 2003. Damals war sie gerade 20 Jahre alt geworden.

Das war die Soul-Sängerin Indy Ari mit ihrem Song Timeless. Kurz vor neun haben wir es, 8.56 Uhr. Und hier kommt die Londoner Jazzband Ezra Collective mit dem Stück Mace Windu Rhythm.

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2: Die Linke spricht sich erneut dafür aus, die Spritpreise zu deckeln. Ein Liter Super etwa sollte nicht mehr als 1,95 Euro kosten, sagte der Vorsitzende der Linksfraktion im Bundestag Pellmann im RBB 24 Inforadio.
3: Es muss ein fester Deckel sein, weil alles andere würde wieder Tür und Tor öffnen und damit auch die Leute wissen, woran sie sind. Und wenn man mal in Nachbarländer schaut, ist das genau die richtige Idee. Es muss eine absolute Obergrenze geben, weil ansonsten insbesondere Mineralölkonzerne, wenn sie die Kriterien kennen, sich das genauso hinrechnen können, damit es immer wieder nach oben geht.
2: Der Vorsitzende der Linksfraktion im Bundestag, Sören Pellmann. Etwaige Steuerausfälle könnte der Staat aus seiner Sicht zum Beispiel durch eine Vermögens- und Erbschaftssteuer ausgleichen. Für einen Spritpreisdeckel spricht sich auch SPD-Generalsekretär Klüssendorf aus. Wirtschaftsministerin Reiche von der CDU hat dagegen klargestellt, dass die Bundesregierung keine neuen Maßnahmen zur Entlastung bei den Spritpreisen plant. Das Bundesverfassungsgericht will heute sein Urteil verkünden, ob das Heizungsgesetz der Ampelregierung vor 3 Jahren übereilt beschlossen wurde. Der CDU-Politiker Heilmann zog vor Gericht, weil er im Gesetzgebungsverfahren seine Rechte als Abgeordneter eingeschränkt sah. Er kritisierte zu kurze Beratungszeiten über das geplante Gesetz. Das Grundgesetz macht keine direkten zeitlichen Vorgaben für Gesetzgebungsverfahren. Es bestimmt, dass der Bundestag sich selbst eine Geschäftsordnung gibt. Das Gericht muss darum auch entscheiden, wie weit es in diese Autonomie eingreifen kann. Um die Inhalte des damaligen Heizungsgesetzes geht es nicht. Das US-Militär hat nach eigenen Angaben die 12. Nacht in Folge Ziele im Iran angegriffen. Zur Begründung hieß es, man wolle auch mit diesem Einsatz erreichen, dass das iranische Regime nicht länger Handelsschiffe in der Straße von Hormus bedroht. US-Präsident Trump hatte zuvor erklärt, man werde für jeden iranischen Angriff auf ein Schiff eine Brücke oder ein Kraftwerk im Iran zerstören. Derweil spitzt sich auch die Lage im Roten Meer zu. Die Houthi-Miliz im Jemen erklärte, sie habe 2 saudische Tanker mit Raketen beschossen. Die Houthi sind mit dem Iran verbündet. Sie hatten angekündigt, saudische Ölexporte zu blockieren. Außenminister Wadefuhl hat dafür geworben, die Zusammenarbeit mit Afrika zu vertiefen. Wadefuhl befindet sich derzeit auf einer 4-tägigen Afrika-Reise. Nach Mauretanien und Nigeria besucht er heute zum Abschluss Südafrika. Wie der Außenminister im ZDF sagte, muss Deutschland aktiv auf die afrikanischen Länder zugehen, auch angesichts der Tatsache, dass China bereits massiv dort investiert.
4: Überall, wo ich hinkomme, und vor 2 Wochen war ich in Südamerika, da sagt man mir, China ist schon da, wann kommt ihr? Das muss für uns ein Weckruf sein. Wir müssen mit unseren Angeboten da sein, mit unseren Interessen da sein, mit unserer Kooperationsbereitschaft da sein, offen sein für die Probleme der anderen. Gerade der globale Süden, der wird repräsentiert von Südafrika, hat viele berechtigte Anliegen auf dieser Welt, die wir sehen müssen, die wir wahrscheinlich offener auch ansprechen müssen. Und dann gibt es viele Möglichkeiten der Kooperation, der Zusammenarbeit.
2: Außenminister Johann Wadefuhl, CDU. Die AfD bietet aus Sicht von Arbeitgeberpräsident Dulger keine Lösungen für die Probleme Deutschlands an. Dulger sagte der deutschen Presseagentur, er sehe keinen Sinn im Dialog mit einer Partei, die laut ihrem Programm anti-Euro, anti-EU und pro-Russland sei. Lösungen könne man nur mit den Parteien der Mitte erreichen. Sachsens Ministerpräsident Kretschmer, CDU, hatte angesichts der politischen Mehrheitsverhältnisse im Osten Deutschlands eine Bereitschaft zu Gesprächen mit allen anderen Parteien gefordert, einschließlich der AfD. SPD, Grüne und Linke distanzierten sich von dieser Aussage. In Sachsen-Anhalt und Mecklenburg-Vorpommern stehen im September Landtagswahlen an. Laut Umfragen könnte die AfD dort starke Stimmenzuwächse bekommen. In Forst wird von heute an ein wichtiges Terminal für den Güterverkehr zwischen Deutschland und Osteuropa gebaut. Mit dem Terminal sollen Container leichter zwischen Straße und Schiene umgeschlagen werden. Dafür sollen bis Anfang des kommenden Jahres 2 neue Bahngleise und bis zu 200 Stellplätze für Lkw-Trailer entstehen. 80% der Baukosten übernimmt der Bund. Das neue Terminal liegt im Süden von Forst im Logistik- und Industriezentrum Lausitz. Von dort gibt es Anbindungen an die Autobahn 15 und die Bundesstraße 112. Soweit die Nachrichten. 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Das Wetter: heute mehr Wolken als Sonne, ab und zu Schauer oder einzelne Gewitter, Höchstwerte 19 bis 23 Grad. Aktuell in Berlin am Insulaner 14 Grad und in Adlershof 15, in Templin 16 und in Luckenwalde 13 Grad. Morgen am Freitag wird es bei Sonne und ein paar Wolken trocken und etwas wärmer, maximal 22 bis 25 Grad. Die Zeit 9.05 Uhr.
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5: Haben Sie es gerade gehört? Zum Wochenende kommt der Sommer zurück. Das ist doch auch mal schön. Seien Sie herzlich willkommen. Ich habe hier gleich ein Gespräch über die französische Bestsellerautorin Leila Slimani für Sie. Und das hier ist der Song Little Numbers von einem Zwei-Frauen-Duo namens Boy.

0: Die Schriftstellerin Leyla Slimani, die wird in Frankreich fast wie ein Popstar gehandelt. Sie ist Bestsellerautorin. Sie hat den wichtigsten französischen Literaturpreis bekommen. Präsident Macron hat sie zur Botschafterin für die Frankophonie ernannt. Trag das Feuer weiter, so heißt ihr neues Buch. Das ist der dritte Teil ihrer Familientrilogie. In den beiden Büchern davor hat sie vom Leben ihrer Großmutter erzählt. Die ist aus dem Elsass nach Marokko ausgewandert. Dann ging es um Slimanis Mutter im Marokko der 60er und 70er Jahre. Und im dritten Roman, da geht es jetzt um Leyla Slimani selbst. Die Übersetzerin Amélie Thoma hat alle Bücher von Slimani ins Deutsche übertragen. Mit ihr habe ich gesprochen, als der dritte Band der Familiensaga vor einigen Monaten erschienen ist. Und damals hat eine Kritikerin gesagt, dieser dritte Band, das sei der beste in dieser Reihe. Amélie Thoma, finden Sie das auch?
1: Also ich finde ihn wahnsinnig stark. Ich würde eigentlich ungern so eine Hierarchie aufmachen, aber ich muss auch sagen, da hat sie alle Fäden zusammengeführt. Sie hat eben bestimmte Themen, an die sie sich rantastet in den beiden Vorgängerromanen und auch zum Beispiel in dem Essay Der Duft der Blumen bei Nacht. Es gibt einen Band, der heißt Der Teufel steckt im Detail. Da hat sie Artikel geschrieben und da gibt es immer wieder bestimmte Motive, an denen sie sich abarbeitet und die gipfeln alle in diesem Roman und das ist wahnsinnig stark.
0: Vielleicht können Sie uns mal eins dieser Themen nennen oder beschreiben, das dann sich so durchzieht.
1: Ein ganz großes Thema ist natürlich Heimat. Also wo gehöre ich hin? Sie ist die Enkelin einer christlichen Elsässerin. Und auf der anderen Seite war ihr Großvater Marokkaner, ihre beiden Eltern. Also ihre Mutter ist sozusagen halb Französin, halb Marokkanerin. Der Vater ist Marokkaner, aber sehr westlich erzogen. Und sie gehört zu einem Personenkreis, der irgendwie überall auf der Welt und nirgends zu Hause ist. Also in allen möglichen Schichten, in allen möglichen Religionen, in allen möglichen Kulturen. Und das ist ein riesiges Thema bei ihr.
0: Bei diesem Buch jetzt, als Sie das übersetzt haben, was war da das Schwierigste für Sie?
1: Also es ist immer eine Herausforderung, sich in den Ton einzufühlen, bei jeder einzelnen Übersetzung. Weil ich schreibe ja nicht mit meiner Stimme, sondern ich schreibe ja idealerweise mit der vermeintlichen deutschen Stimme der Autorin oder des Autors. Und was bei Leyla sehr besonders ist, ist, dass wirklich all ihre Bücher immer anders klingen. Während der Übersetzung habe ich nochmal die beiden vorigen Bände gehört und war so fasziniert davon, wie sie für jede Zeit und für jede Figur einen eigenen Ton findet. Und dieser Band hat eben unterschiedliche Erzählperspektiven und auch der Zeitraum ist eigentlich nicht so groß, in dem sich die Handlung abspielt, aber die gesellschaftlichen Umbrüche sind groß. Und ich hatte eben das Gefühl, mich in viele Tonlagen einfühlen zu müssen. Das war herausfordernd. Sie hat was gemacht, was ich wahnsinnig interessant fand. Und zwar ist ja eine Eigenart der Schreibenden aus den ehemaligen Kolonien, dass sie mit französischer Kultur groß geworden sind. Also ihre Bildung, ihre Kultur, ihre Sprache ist das Französische. Auch die Literatur, mit der sie gefüttert wurden, ist die sogenannte universelle Literatur, die aber eine westlich geprägte Literatur ist. Und sie hat jetzt in diesem Band ganz besonders marokkanische Jugenderfahrungen eingebaut. Liedtexte, es gibt einen Granatapfel-Joghurt-Drink, den hier keine Sau kennt, aber der sozusagen bei allen Marokkanern so ein Aha-Erlebnis auslöst, wie bei uns Capri-Sonne zum Beispiel. Und das, es zu schaffen, das nicht aufzuklären in der Übersetzung, ist nicht so einfach, weil man hat immer das Bedürfnis, dem Leser alles zu vermitteln. Aber das ist natürlich jetzt für einen französischen Leser aus Paris oder aus Lille ist das genauso rätselhaft. Und sie hat sozusagen ihre nordafrikanische Universalität für sich beansprucht in diesem Roman.
0: Und das heißt dann praktisch, der Joghurtdrink aus Marokko, der hat dann einen arabischen Namen, auch in der deutschen Übersetzung jetzt.
1: Genau, ich habe jetzt blöderweise den Namen vergessen, aber der heißt dann genau so. Der Vorteil heutzutage ist wiederum, dass wir wissen, alle Leserinnen und Leser können googeln.
0: Aha, da gibt es auch keine Erklärung hinten im Buch drin zu diesen Begriffen. Muss man sich drum kümmern. Mir ist auch aufgefallen, dass bei dem Buch jetzt dabei steht, Übersetzung aus dem marokkanischen Französisch. Hat das damit zu tun eben?
1: Wahrscheinlich.
0: Mit dem, was Sie gerade beschrieben haben?
1: Also ich habe es mich auch gefragt. Ich habe es
0: Ist nicht Ihre Entscheidung?
1: Nee, ist nicht meine Entscheidung. Man müsste ins Original gucken. Ich glaube, da steht nämlich auch schon marokkanisches Französisch. Also sie sagt immer, Frankreich und die französische Kultur ist ihre Kriegsbeute, die ihr sozusagen als Autorin den Weg in die Öffentlichkeit geebnet hat. Weil wenn man auf Arabisch schreibt, wird man eher selten übersetzt. Mhm. Und andererseits ist es eben ein großes Thema bei den marokkanischstämmigen oder überhaupt bei allen Autorinnen und Autoren aus ehemaligen Kolonien, geht es auch immer darum, wieder diese kulturelle Selbstbehauptung zu schaffen. Und ich denke, damit hat es was zu tun, dass sie das vielleicht gewollt hat, dass es da drin steht.
0: Und von all dem, von dem Sie uns jetzt erzählt haben, auch wenn Sie gesagt haben, Leila Slimani hat das Gefühl, nirgends so richtig dazu zu gehören, das ist dann auch Thema in diesem Roman, in diesem dritten Band?
1: Ja, das ist ein ganz, ganz großes Thema, das auf allen möglichen Ebenen, in allen möglichen Anekdoten und Figuren durchdekliniert wird. Also das ist auch was, was nicht nur sie beobachtet. Sie hat gesagt, ich wurde in dem Moment zur Marokkanerin, in dem ich nach Paris gezogen bin. Das ist vielleicht sogar das Hauptthema des Romans eigentlich, diese Frage, wo gehört man hin als Kosmopolit? Mhm.
0: Die Übersetzerin Amelie Thoma. Wir reden gleich weiter auch darüber, wie sie Leila Slimani selbst erlebt hat als Menschen. Das machen wir nach einem Stück der Brüder Julian und Roman Wasserfuhr. Letter Column heißt das.

0: Trag das Feuer weiter, so heißt der neue Roman der französischen Bestsellerautorin Leyla Slimani. Amélie Thoma übersetzt die Bücher von Leyla Slimani ins Deutsche und ich wollte von ihr wissen, Sie kennen Leyla Slimani auch persönlich, haben Sie privat getroffen, bei Lesungen begleitet. Wie ist sie denn so, diese Star-Autorin, so als Mensch?
1: Fantastisch. Also sie ist wirklich unglaublich unprätentiös, uneitel und echt. Wenn man sie privat trifft, dann hat sie überhaupt keine Starallüren oder irgendwas, sondern sie ist einfach der Mensch Leyla Slimani. Und ich weiß, dass ihr das auch sehr wichtig ist, das zu bleiben.
0: Obwohl sie ja Starallüren haben könnte. Also ich habe schon gesagt, Bestsellerautorin, den Prix Goncourt hat sie bekommen, also den wichtigsten Literaturpreis in Frankreich. Dann hat sie der Präsident Emmanuel Macron persönlich ernannt zur Botschafterin der Frankophonie. Also sie hätte schon einen Grund, sich was einzubilden, oder?
1: Ja, absolut. Aber das tut sie einfach nicht. Ich glaube, es geht ihr wirklich ums Schreiben und das kommt aus ihr heraus und es geht ihr nicht darum, ein Star zu sein. Auch wenn sie das dann sehr professionell macht mit dem Promoten ihrer Bücher. Aber darum geht es ihr einfach nicht.
0: Und dieses Schreiben, das begleiten Sie ja schon lange. Sie sind die langjährige Übersetzerin von Leyla Slimani. Wie ist das denn für Sie, so ein Werk auch wachsen zu sehen, so eine Autorin so lange zu begleiten?
1: Ganz toll. Und ich bin auch deswegen besonders froh, dass ich sie kenne und sie mich kennt, weil man auch immer so ein voyeuristisches Gefühl hat als Übersetzerin. Es gibt noch eine andere Autorin, die Jugendbuchautorin Christelle Dabos, von der ich alles übersetzt habe. Und natürlich liest man dann auch Interviews und versucht sich das alles zu kontextualisieren und sich ein bisschen zu informieren und hat dann immer das Gefühl, man selber kennt die Autorin wahnsinnig gut und die Autorin weiß aber nichts über die Übersetzerin. Und deswegen hat es immer so was, es würde durch Schlüsselloch gucken.
0: Sie sind so eine Spionin.
1: Genau, genau. Und es ist aber toll zu sehen, wie sie reift. Sie hat auch lange am Anfang noch versucht, das so ein bisschen von sich fernzuhalten und sich nicht zu sehr zu offenbaren in ihren Texten und auch in ihren Interviews. Sie hat selber mal gesagt, dass sie es liebt zu lügen. Mhm. Damit schafft sie sich auch so ein bisschen so einen Schutzraum um ihre Person, dass sie manchmal auch zu denselben Fragen einfach unterschiedliche Aussagen trifft. Ja, aber das ist irgendwie irre, das zu sehen und auch Begriffe, Motive zu sehen, die sie weiterspinnt und wie sich das entwickelt.
0: Und wenn Sie sie übersetzen, sind Sie dann viel im Gespräch mit Leyla Slimani?
1: Ich versuche das so gut wie es geht zu vermeiden, prinzipiell, weil ich immer denke, die Aufgabe der Übersetzerin ist, das hinzukriegen. Das ist nicht die Aufgabe der AutorInnen, weil sie kennt ja meine Sprache nicht. Wenn ich doch mal unsicher bin, dann frage ich sie, aber immer erst ganz am Ende. Und sie selber hat auch mal gesagt, dass es sie wahnsinnig nervt, wenn die Übersetzerinnen sie ununterbrochen fragen, wie sie irgendwas gemeint hat, weil das ist nicht die Idee. Also im Grunde genommen muss es sich aus dem Text erschließen und als Übersetzer muss man dann auch sozusagen die Chuzpe haben zu sagen,
0: ich entscheide das jetzt so.
1: So.
0: Genau. Aber ich meine, Ihr Beispiel, der marokkanische Joghurtring, manches weiß man doch vielleicht auch einfach nicht und muss fragen, oder?
1: Ein Beispiel jetzt aus dem Roman war, das Gymnasium, an das sie geht, ist das französische Gymnasium in Rabat, wo die arabische Elite und die französischen Expat-Kinder hingehen. Und das nennen alle Dialflus. Eigentlich nichts zugefunden. Wirklich gar nichts. Also Internet rauf und runter recherchiert. Und dann habe ich nicht sie gefragt, sondern ich habe zufällig eine Bekannte von ihr in Berlin getroffen, die auch aus Rabat ist und meinte, Mensch, sag mir doch mal bitte, was heißt es denn? Und Fluss ist sozusagen ein arabisches Slangwort für Knete. Und Dial heißt, glaube ich, einfach nur jede Menge. Also da musste ich fragen und dann habe ich das Original gelassen, Dial Fluss und den deutschen Begriff, also sozusagen fette Knete Gymnasium hinterher hinten angestellt, weil da dachte ich dann, da geht wirklich den Leserinnen was verloren, wenn sie das nicht aufgeschlüsselt bekommen. Und wie gesagt, man bekommt es auch nicht so einfach gegoogelt. Sowas frage ich dann.
0: Sie war unter anderem mit einem ganz viel Knete-Gymnasiumsnamen beschäftigt, Amélie Thoma. Sie übersetzt die Romane von Leyla Slimani. Trag das Feuer weiter, heißt der jüngste. Der ist im Luchtern Verlag erschienen mit 450 Seiten. 25 Euro ist der Preis. Und im Januar, da hat Leyla Slimani ihr Buch hier bei uns im Haus des Rundfunks beim RBB vorgestellt. Diese Lesung und ein Gespräch mit ihr, das finden Sie auf unserer Internetseite radio3.de. Das hier ist eine neuseeländische Band, Fat Freddy's Drop heißt die, unterwegs mit einer Mischung aus Dub und Soul und Elektro und Jazz. Hier mit dem Song Boondigger.

0: Melissa Laveau haben Sie da gerade gehört, eine kanadische Sängerin mit Wurzeln in Haiti mit ihrem Song Pipwa.
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0: Mit Paul Sonderegger. Wir schauen nach Venedig. Die Biennale in Venedig, die bekommt in diesem Jahr kein Geld mehr von der Europäischen Union. 2 Millionen Euro Förderung hat die EU gestrichen, weil die Biennale auch Russland eingeladen hat. Die Biennale wehrt sich aber gegen diese Streichung.
2: Und zwar mit rechtlichen Mitteln, heißt es in einer Mitteilung der Biennale-Stiftung. Die Entscheidung, Russland einzuladen, sei schon seit langem angekündigt gewesen. Die Biennale sei bereit, ihre Argumente vor den zuständigen Stellen auch zu verteidigen. Die Stiftung stellt außerdem klar, dass die Förderung Aktivitäten mitfinanziert habe, die gar nichts mit der Teilnahme Russlands an der Biennale zu tun haben, sondern Aktivitäten im Bereich des Kinos betreffen. Auch die italienische Mitte-Rechts-Regierung hat den Stopp dieser EU-Förderung kritisiert. Kulturstaatssekretärin Lucia Borgonzoni sprach von einem ideologischen Angriff auf eine Institution, die Kultur schafft. Und der Präsident der Region Venetien, Luca Zaia, sagte, Kultur müsse auch in Zeiten internationaler Krisen ein Raum für Austausch und Dialog bleiben.
0: Der Verleger Axel Ganz, der war viele Jahre lang Auslandschef des Hamburger Verlags Gruner und Jahr. Weltweit hat er etwa 60 Zeitschriften entwickelt. 60 Zeitschriften, unglaublich, Paul. Ne? Wie seine Familie mitgeteilt hat, ist Axel Ganz jetzt im Alter von 88 Jahren gestorben.
2: Ganz war ab 1978 für den Traditionsverlag Gruner und Jahr tätig, der später dann vom Bertelsmann-Konzern aufgekauft wurde. Für Gruner und Jahr gründete Ganz in Frankreich den Ableger Prisma Presse, später dann auch Tochterfirmen in Großbritannien und in Italien. Prisma baute er zu einem der führenden Magazinverlage Frankreichs auf und dabei brachte er zum Beispiel einen Ableger des Geo-Magazins auf den Markt und auch Zeitschriften wie Femme Actuelle oder Capital. Bei Gruner und Jahr verantwortete Axel Ganz das gesamte Auslandsgeschäft, also auch Aktivitäten in den USA, Polen, Spanien, China und Russland. Da können schon mal 60 Zeitschriften dann zusammenkommen. Und auch wenn der Prisma Verlag aktuell in einer tiefen Krise steckt, Axel Ganz war sicher ein ganz wichtiger Medienmann und Verleger.
0: Der Schlüterhof im Berliner Humboldt-Forum, der wird an 4 Wochenenden in diesem Sommer zum Konzertort. Da gibt es ein Musikfestival unter freiem Himmel. Durchlüften heißt das und von wegen Wochenende, das fängt schon früh an. Jetzt das zweite Konzertwochenende, nämlich heute am Donnerstag geht's los mit dem zweiten Mal Durchlüften.
2: Ab heute wird reingefeiert ins Wochenende. Musikalische Traditionen aus aller Welt, das ist das Motto. Passend zu den ethnologischen Sammlungen, die sich hier im Humboldt-Forum befinden. Als Highlight ist für heute Abend Yalla Miku angekündigt, ein in Genf ansässiges Kollektiv, das Post-Kraut-Grooves, abgewandelte Folklore und elektronischen Trance mit musikalischen Traditionen aus dem Horn von Afrika verwebt. Das Herzstück der Band bildet die Krar heißt sie, eine 5- oder 6-seitige Leier aus Äthiopien und Eritrea. Also spannendes Instrument. Die Band heißt, verkörpert die Kreativität der Genfer Underground-Szene. Ich wusste gar nicht, dass es sowas gibt.
0: Man lernt immer so viel bei dir.
2: Aber sie verkörpert, da prallen Traditionen, so heißt's. Traditionen, Migrationsgeschichten und Experimentelle auf der Tanzfläche aufeinander. Klingt also interessant. Durchlüften heute Abend im Schlüterhof des Humboldt-Forums Schlossplatz 1, Berlin-Mitte. Beginn ist um 19 Uhr, der Eintritt ist frei. Früh kommen lohnt sich allerdings, die Schlange ist oft lang und irgendwann ist der Schlüterhof dann voll.
0: Feiern Sie mit rein in das Durchlüften-Wochenende. Vielen Dank für den Tipp, Paul.
2: Gerne.
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Interessanter Sound war das gerade beim Potsdamer Pulsar-Trio und das kommt daher, dass die drei neben Klavier und Schlagzeug auch eine Sitar mit an Bord haben, gerade beim Stück Butterfly Toe. Es ist 9.38 Uhr, jetzt habe ich den Folk-Song There But For Fortune für Sie. Der wurde 1963 geschrieben von dem US-amerikanischen Songschreiber Phil Oakes und dann hat ihn Joan Baez gecovert. Dadurch wurde der Song dann bald darauf zu einem der größten Protestsongs. Klassiker.

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1: Und da gehen wir jetzt zuerst in eine Ausstellung mit Fotografien von Jürgen Teller. Das ist ein international einflussreicher deutscher Fotograf. Er hat zum Beispiel die Band Nirvana fotografiert, als die noch niemand kannte, als das noch nicht die Superband war. Er hat Bilder von Topmodels gemacht, die intim sind und unglamourös. Meine Kollegin Sophie Chilwick hat sich eine aktuelle Ausstellung mit Jürgen Teller Fotos in Berlin angeschaut. Jetzt ist sie im Studio. Hallo.
2: Hallo, guten Morgen.
1: Was sind das denn jetzt für Fotos? Was zeigen die?
2: Also es sind Fotos mitunter, die bekannt sind. Also man sieht das Supermodel Kate Moss mit den rosanen Haaren. Das ist ein Bild aus dem Jahr 1998. Aber es sind auch neuere Arbeiten, auf denen der Schauspieler Lars Eidinger zu sehen ist zum Beispiel. Oder Sandra Hüller, die Schauspielerin, die trägt so einen riesigen Stein über ihrem Kopf.
3: Also unsere Superschauspielerin.
2: Unsere Superschauspielerin,
3: die in jedem Film mitspielt.
2: Genau. Es gibt auch ein Porträt von dem Philosophen Slavoj Žižek, das er für die Vogue mal gemacht hat, also Jürgen Teller. Also sind ganz unterschiedliche Bilder und eben auch eine Reihe von Fotos, die sich auf den Titel der Ausstellung beziehen. Und zwar Guten Morgen, Sonnenschein heißt die Ausstellung. Und das ist eine Reihe, die in Zusammenarbeit mit seiner Frau Deauville Trisite entstanden ist. Die beiden nehmen die Zuschauenden mit in ihren Alltag. Es gibt Fotos von Kaffeefiltern, die sind dann gegenübergestellt mit Ausschnitten ihres Klaviers zum Beispiel, auf dem die gemeinsame Tochter, die noch sehr klein ist, mit Händen und Füßen spielt. Aber es gibt auch eine ganze Reihe an Bildern am Strand, auf denen Jürgen Teller und Deauville Trisite sich nackt wälzen. Die Fotos sind dann so doppelt belichtet, sprich die beiden Körper werden dann zu einem.
3: Nackt und die beiden Körper werden zu einem, das ist ein nicht ganz jugendfreies Familienalbum.
2: Ja, sozusagen. Es ist trotzdem viel Familie, aber auf die Tellersche Art, würde ich jetzt mal sagen. Mhm. Also es gibt viele Fotos von Iggy, der Tochter. Iggy ist auch nach Iggy Pop benannt, von dem es auch viele Fotos gibt. Ein paar sind auch in der Ausstellung zu sehen. Und es gibt eben viele Fotos von Iggy, der Tochter, zu sehen. Und diese Fotos sind dann gegenübergestellt Fotos, die Jürgen Teller gemacht hat von sehr bekannten Menschen wie Kim Kardashian oder das Bild von Victoria Beckham in der Einkaufstüte oder eben Kate Moss mit den pinken Haaren oder auch Iggy Pop, das war glaube ich eins, da steht er an so einem Baum und Iggy Teller, also die Tochter, die ist dann so verkleidet, teilweise mit einer pinken Perücke, also wie bei dem Foto von Kate Moss. Oder sie liegt auch in so einer Einkaufstüte von Saint Laurent wie Victoria Beckham. Also ja, ein bisschen albern. Es gibt aber auch auf jeden Fall ein neues Foto, das ganz frisch entstanden ist und auf das der Galerist Bruno Brunett sehr stolz ist. Und zwar, das ist ein Bild von Florindine Holzinger, der Performance-Künstlerin. Genau, das ist auch noch um die Ecke der Galerie entstanden und zwar in der Paris-Bar.
4: Und die sitzen da und essen was. Und dann hat Jürgen sie gefragt, hast du nicht Lust, spontan ein Foto hier zu machen? Und dann hat sie gesagt, ja. Und hat sich ausgezogen. Und ich glaube, die Kellner haben mal kurz, nicht wegen ihr, aber wegen den anderen Gästen, mal kurz eine Tischdecke hochgehalten.
2: Genau, so hat Bruno Brunett das erzählt, wie das Foto offenbar entstanden ist. Genau. Und Florindine Holzinger, also nackt in der Paris-Bar in Berlin.
1: Wozu man wissen muss, dass sie ja immer ihre Darstellerin nackt auftreten lässt.
2: Genau.
1: Und selber auch
2: sie
1: immer
2: war ja
1: nackt,
2: auch
1: auf,
2: nackt
1: der
2: auf der Biennale.
1: Also das ist quasi Berufskleidung bei ihr. Also dieses Foto von Florindine Holzinger aus der Paris-Bar und die anderen Bilder von Jürgen Teller, die sind aktuell zu sehen in der Galerie Contemporary Fine Arts in Berlin-Charlottenburg noch bis zum 29. August. Und du hast dir eine zweite Ausstellung angeschaut im ehemaligen Bärenzwinger in Berlin-Mitte. Furore heißt die Ausstellung, also Furore wie Aufsehen. Was erregt denn da Aufsehen?
2: Ja, die Furien natürlich. Die sind erstellt von der Künstlerin Nina Paschkowski. Und drei dieser Furien, das sind so übergroße Gestalten aus Papier, die schweben im zentralen Raum des Bärenzwingers, im sogenannten Lichthof. Furien sind ja eigentlich Rachegöttinnen. Und diese drei, die sehen aber von Weitem zumindest sehr lieblich aus in ihren pastellenen Farben. Doch betrachtet man sie dann genauer, erkennt man so tierische Elemente wie Stacheln oder Krallen, die auf diese Körper dann eingraviert sind. Furien können sich dann, so sagt es die griechische Mythologie, in Eumeniden verwandeln. Das sind dann sanfte Wesen.
5: Hier im Bärenzwinger sind die Furien aber genau in dem Moment der Verwandlung dargestellt. Sie sind weder das eine noch das andere. Und ja, das lässt dann eben eine Entwicklung offen oder ein Ergebnis offen, was denn hier eigentlich an diesem Ort transformiert werden könnte. Also von was werden wir heimgesucht und was kann hier in Zukunft vielleicht passieren?
2: Das sagt Annika Rickethardt, das ist eine der drei Kuratorinnen der Ausstellung. Denn sie hat auch erzählt, dass immer wieder Menschen in den Bärenzwinger kommen, um nach den Bären zu schauen. Also immer noch, obwohl vor 10 Jahren die letzte Bärin hier ausgezogen ist. Und Nina Paschkowski nimmt mit dieser Installation und den anderen Arbeiten eben Bezug auf diesen Ort und versucht schon mal einen Übergang anzudeuten, weg von seiner Geschichte als Bärenzwinger, wo Bären auf kleinstem Raum nicht unbedingt artgerecht gehalten wurden, hin zu etwas Neuem, das dann vielleicht mit weniger Zwang verbunden ist.
1: Furore, die Ausstellung im Bärenzwinger im Kölnischen Park in Berlin-Mitte, die ist bis Februar 2027 ist sie zu sehen. Sophie Chilwick hat uns rumgeführt in 2 Ausstellungen. Ganz herzlichen Dank.
2: Gerne.

Das war der Pianist Igor Levit mit Musik von Johann Sebastian Bach. Dem Stück Wachet auf, ruft uns die Stimme. Und hier kommt der deutsch-dänische Sänger Jesper Munk mit einer Auskunft über sein ungewöhnliches Gefühlsleben, nämlich mit dem Song Happy When I'm Blue. Er ist also glücklich, wenn er traurig ist.

Es geht ganz stark auf 10 Uhr zu. 5 vor 10 ist es jetzt. Und nach 10 wird ja meine Kollegin Anja Herzog im Studio sein mit ihrer Sendung Klassik bis 2. Sie startet gleich mit Musik von Johannes Brahms in die Sendung. Und das hier ist die kanadische Truppe Bad, Bad, Not Good mit dem Song Mirrors. Wir können uns morgen wieder hören, wenn Sie mögen. Frank Meyer ist mein Name. Machen Sie es gut.

0: Ein Zickzack-Gebäude aus Titanzink mit gebrochenen Ebenen und Betonschächten. 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
2: In der Debatte über hohe Energiekosten wirbt die Linke erneut dafür, die Spritpreise zu deckeln. Linken-Fraktionschef Pellmann sagte im RBB 24 Inforadio, eine feste Obergrenze sei nötig, damit die Mineralölkonzerne die Preise nicht weiter nach oben treiben. Ein Liter Superbenzin solle etwa 1,95 Euro kosten, wie vor dem Iran-Krieg. Steuerausfälle könne der Staat durch eine Vermögens- und Erbschaftssteuer kompensieren. Außerdem müsse das Kartellrecht nachgeschärft werden, um Preisabsprachen der Ölkonzerne zu verhindern, forderte Pellmann. Für einen Spritpreisdeckel spricht sich auch SPD-Generalsekretär Klüssendorf aus. Bundeswirtschaftsministerin Reiche von der CDU lehnt weitere Entlastungsmaßnahmen ab. Die EU-Staaten haben sich auf ein neues Sanktionspaket gegen Russland verständigt. Wie EU-Diplomaten in Brüssel mitteilten, sieht es unter anderem weitere Maßnahmen gegen den russischen Finanz- und Energiesektor vor. Russische Soldaten dürfen nicht mehr in die EU einreisen. Außerdem wird der Preisdeckel für den Verkauf russischen Öls in Drittstaaten verlängert. Damit soll verhindert werden, dass Russland durch steigende Öleinnahmen mehr Geld zur Verfügung hat, um seinen Krieg gegen die Ukraine zu finanzieren. Die EU-Kommission hatte ursprünglich noch mehr Maßnahmen vorgeschlagen, die aber einigen Mitgliedstaaten zu weit gingen. Außenminister Wadefuhl hat dafür geworben, die Zusammenarbeit mit Afrika zu vertiefen. Wadefuhl befindet sich derzeit auf einer viertägigen Afrika-Reise. Nach Mauretanien und Nigeria besucht er heute zum Abschluss Südafrika. Wie der Außenminister im ZDF sagte, muss Deutschland aktiv auf die afrikanischen Länder zugehen, auch angesichts der Tatsache, dass China bereits massiv dort investiert.
3: Überall, wo ich hinkomme, und vor zwei Wochen war ich in Südamerika, da sagt man mir, China ist schon da, wann kommt ihr? Das muss für uns ein Weckruf sein. Wir müssen mit unseren Angeboten da sein, mit unseren Interessen da sein, mit unserer Kooperationsbereitschaft da sein, offen sein für die Probleme der anderen. Gerade der globale Süden, der wird repräsentiert von Südafrika, hat viele berechtigte Anliegen auf dieser Welt, die wir sehen müssen, die wir wahrscheinlich offener auch ansprechen müssen. Und dann gibt es viele Möglichkeiten der Kooperation, der Zusammenarbeit.
2: Außenminister Johann Wadefuhl, CDU. Das Bundesverfassungsgericht will heute sein Urteil verkünden, ob das Heizungsgesetz der Ampelregierung vor 3 Jahren übereilt beschlossen wurde. Der CDU-Politiker Heilmann zog vor Gericht, weil er im Gesetzgebungsverfahren seine Rechte als Abgeordneter eingeschränkt sah. Er kritisierte zu kurze Beratungszeiten über das geplante Gesetz. Das Grundgesetz macht keine direkten zeitlichen Vorgaben für Gesetzgebungsverfahren. Es bestimmt, dass der Bundestag sich selbst eine Geschäftsordnung gibt. Das Gericht muss darum auch entscheiden, wie weit es in diese Autonomie eingreifen kann. Um die Inhalte des damaligen Heizungsgesetzes geht es nicht. Die Zahl der Alleinerziehenden in Deutschland ist leicht gesunken. Wie das Statistische Bundesamt in Wiesbaden mitteilte, gab es im vergangenen Jahr 1,62 Millionen Familien mit nur einem Elternteil, 300.000 weniger als im Jahr davor. Aus Wiesbaden Gabi Beck.
4: Damit leben etwa 2,3 Millionen Kinder in Deutschland mit nur einem Elternteil. Das heißt, in jeder fünften Familie werden die Kinder unter 18 Jahren alleine erzogen. Nach wie vor aber sind die meisten alleinerziehenden Mütter über 80%. Auch wenn die Zahl etwas gesunken ist, der Anteil alleinerziehender Väter dementsprechend stieg. Alleinerziehende Mütter arbeiten dabei häufiger in Vollzeit, Väter etwas weniger als Eltern in Paarfamilien. Nach den Zahlen des Bundesamtes Finanzamtes zu Einkommen sind rund 30% der Alleinerziehenden von Armut bedroht. Doppelt so viele wie in der gesamten Bevölkerung.
2: In Forst wird von heute an ein wichtiges Terminal für den Güterverkehr zwischen Deutschland und Osteuropa gebaut. Mit dem Terminal sollen Container leichter zwischen Straße und Schiene umgeschlagen werden. Dafür sollen bis Anfang des kommenden Jahres 2 neue Bahngleise und bis zu 200 Stellplätze für Lkw-Trailer entstehen. 80% der Baukosten übernimmt der Bund. Vom neuen Terminal gibt es Anbindungen an die Autobahn 15 und die Bundesstraße 112. Soweit die Nachrichten. 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Das Wetter, heute mehr Wolken als Sonne, örtlich Schauer oder einzelne Gewitter, Höchstwerte 19 bis 23 Grad. Aktuell in Berlin-Steglitz 14 Grad und in Marzahn 16, in Manschnow 17 und in Bad Liebenwerda 13 Grad. Morgen am Freitag wird es bei Sonne und ein paar Wolken trocken und etwas wärmer, bis zu 25 Grad. Und am Sonnabend Sonne und lockere Wolken, dabei trocken und nochmals wärmer mit 26 bis 30 Grad am Sonnabend. Die Zeit 10.05 Uhr.
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5: Und wenn man diese Wetteraussichten hört und wie schön es in den nächsten Tagen wird, dann macht auch dieses graue Nieselwetter da draußen heute überhaupt nichts mehr aus. Schönen Donnerstagmorgen wünsche ich Ihnen.

Schubert war das. Gestdur impromptu mit Grigori Sokolow. Das war eine seiner raren Aufnahmen. Macht er nicht so gerne. Für ihn zählt ja sehr viel mehr der Live-Moment im Hier und Jetzt im Konzertsaal als so ein erneuerbarer, reproduzierbarer Moment im Studio. Auch das hier ist ein Hier und Jetzt-Moment im Konzert. Die Berliner Philharmoniker und Simon Rattle spielen Brahms am 20. September 2014 in der Philharmonie.

0: Das ist eine Aufnahme, die haben wir von Radio 3 gemacht am 20. September 2014 in der Philharmonie mit den Berliner Philharmonikern unter Simon Rattle. Das war der zweite Satz der dritten Sinfonie von Johannes Brahms. Hört man nicht allzu häufig. 20 nach 10 ist es. Wir sind heute in Woche 2 unserer Sommerserie Best-of-Album der Woche dieses Jahr. Und eins dieser besten ist das Doppelalbum mit Mozarts Violinkonzerten mit dem spanischen Geiger Roberto González des Monjas und mit dem Mozarteum-Orchester Salzburg, da ist er Chefdirigent. Und von diesem Album hören Sie jetzt das Kernstück, wie er uns erzählt hat.
1: Mit dem dritten Violinkonzert habe ich eine besondere Beziehung, weil ich es am meisten gespielt habe und auch, weil für mich dieses Konzert einfach das Herzchen von diesem ganzen Zyklus ist. Es ist sehr cantabile, sehr pastoral und wer Mozarts pastorale Musik schreibt, da bin ich einfach ein großer Fan.

0: Das ist der erste Satz des dritten Violinkonzerts von Mozart, hier mit Roberto González Monjas und mit dem Mozarteum Orchester Salzburg. Und auf diesem Album sind alle 5 Violinkonzerte von Mozart drauf. Das ist unser aktuelles Album der Woche in der Reihe der Best-of-Alben der Woche jetzt hier im Sommer. 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Viel Glück! 10.30 Uhr.
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0: Mit Paul Sonderegger. Schön, dich zu sehen.
2: Hallo, Anja.
0: Roland Korn war der letzte Chefarchitekt Ostberlins. Er hat das Hotel Stadt Berlin, also das heutige Park Inn, das sieht man ja von Weitem. Dann hat er das Haus des Reisens und das Staatsratsgebäude geplant. Jetzt am Montag ist Roland Korn gestorben, im Alter von 96 Jahren.
2: Das berichtet die Berliner Zeitung. Roland Korn wurde 1973 zum Chefarchitekten der Hauptstadt der DDR ernannt. Er hat Ostberlin geprägt, architektonisch wie kaum ein anderer. Neben den Bauten um den Alexanderplatz, die du schon genannt hast, hat Roland Korn den heutigen Stadtteil Marzahn geplant. Mhm. Als völlig neuen Stadtbezirk mit Wohnraum für 200.000 Menschen. Und ebenfalls in den 70ern entstand unter Roland Korns Ägide der Mühlenkiez zwischen Storkower und Michelangelo-Straße, Greifswalder und Knieprode-Straße. Plattenbauten galten damals als zeitgemäße Alternative zu den damals heruntergekommenen Gründerzeitbauten. Im Nikolaiviertel dann überraschte Roland Korn in den 80er Jahren mit historisierenden und postmodernen Fertigteilfassaden. Nach der Wende arbeitete Roland Korn als freier Architekt und baute unter anderem eine Wohnanlage in Lichtenberg. Und zuletzt lebte er wieder in Thüringen, wo er vor 96 Jahren auch geboren wurde.
0: Jetzt schauen wir mal auf die Euro-Banknoten. Was hätten Sie denn da gerne drauf? Was möchten Sie da sehen? Flüsse und Vögel oder europäische Kultur? Darüber, was da drauf zu sehen ist, können die rund 350 Millionen Bürgerinnen und Bürger der Euro-Länder ab heute nämlich selbst mit abstimmen.
2: Heute Nachmittag werden die Motivserien auf der Internetseite der Europäischen Zentralbank veröffentlicht. Thema Flüsse und Vögel, das spiegelt die Vielfalt der natürlichen Ökosysteme Europas wieder. Das Thema europäische Kultur soll das gemeinsame Kulturerbe würdigen, so sagt es die EZB. Sollten sich die Bürgerinnen und Bürger für europäische Kultur entscheiden, dann kämen prominente Persönlichkeiten vorne auf die Geldscheine. Soll sie mal nennen? Maria Callas auf den 5-Euro-Schein.
0: Ist eine prominente Persönlichkeit.
2: Ludwig van Beethoven auch auf den 10er. Marie Curie. 20 Euro. Mhm. Miguel de Cervantes, spanischer Schriftsteller, auf den 50-Euro-Schein. Leonardo da Vinci, italienischer Multikünstler, auf den 100er. Und die Friedensnobelpreisträgerin Bertha von Suttner auf den 200-Euro-Schein.
0: Warum bekommt jetzt Maria Callas nur den 5-Euro-Schein und Bertha von Suttner den 200er?
2: Darüber schade, dass man da nicht auch abstimmen kann. Die Begründung für die EZB insgesamt: erstens, die Lebensdauer der Banknoten, die ist jetzt zu Ende nach 20 Jahren und zweitens eben nach 20 Jahren ist es auch Zeit für ein neues Design. Bis die Euro-Banknoten, die neuen, auf den Markt kommen, kann es aber noch etwas dauern. Erstmal wird über das Design entschieden. Also ich würde sagen, abstimmen.
0: Ja, das sollte man in jedem Fall tun. Dann ist man wenigstens dran beteiligt gewesen, auch wenn man vielleicht nicht ganz einverstanden ist, wie die 5 und die 200-Euro-Banknoten verteilt werden. Jetzt hast du noch einen Tipp für uns. Das ist ein Ausflug zum ältesten Kammermusikfestival in Deutschland. Der könnte sich lohnen, auch wenn es für viele vielleicht ein bisschen weiter weg sein könnte. Die sommerlichen Musiktage in Hitzacker an der Elbe nämlich, die präsentieren jetzt Josef Haydn von seiner innovativen Seite.
2: Klingt toll, ne? Von wegen Papa Haydn. Unter diesem Motto wird in Hitzacker ab diesem Samstag Haydn als musikalischer Impulsgeber gefeiert. Und es sind große Namen dabei. Der Trompeter Thiel Brönner, der Jazzpianist Frank Chastinier, die Schauspielerin Katharina Thalbach, der Schauspieler Udo Sammel. Und das ist jetzt unser Tipp. Am Sonntag, dem 26. ab 11 Uhr, spielen die Pianisten Igor Levit und Markus Becker. Sie veranstalten einen Debütmarathon gemeinsam mit jungen Musikerinnen und Musikern. Es gibt 5 Kurzkonzerte, mindestens eine Haydn-Sonate ist dabei, auf 2 unterschiedlichen Flügeln und Kaffee und Kuchen gibt es in den Pausen. Und zum ersten Mal gibt es sogenannte Komm-Rein-Tickets nach dem Prinzip zahle, was du kannst. Damit können auch Menschen dabei sein, für die die herkömmlichen Eintrittspreise zu hoch sind. Hitzacker im niedersächsischen Wendland, so weit ist es nicht. Es liegt kurz hinter der Prignitz, jenseits der Elbe. Ein traditionsreiches Kammermusikfestival, das schon 1946 gegründet wurde.
0: Ich kann es Ihnen auch nur sehr ans Herz legen. Lustig ist auch, wenn Sie auf der anderen Seite der Elbe ankommen, dann können Sie nämlich ein super kurzes Stückchen, ein kleines, mit der Fähre rüberfahren. Das ist ein unglaubliches Feeling. 3 Minuten auf dem Wasser dann
2: schon
0: wieder aussteigen.
2: Klingt romantisch.
0: Ganz, ganz süß, und Hitzacker ist wirklich hübsch. Und so weit ist es nicht. Fahren Sie dahin. Paul, danke für diesen Tipp.
2: Bitte.
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0: Da steckte jetzt Oper drin. Das waren Variationen über eine Kavatine aus Bellinis Beatrice di Tenda von Jean-Baptiste Arbon. Hierfür Trompete und Kammerorchester mit Mathilda Lloyd und der Britten Sinfonia unter Roman Gamba. 10.41 Uhr wird es gleich. Im musikalischen Kalenderblatt geht es heute um einen Pianisten, dessen Karriere einen wirklich ungewöhnlichen Verlauf genommen hat.
1: San Francisco, 23. Juli 1928. Leon Fleischer wird geboren. Leon Fleischer, das war doch der, genau, der nur linkshändig Klavier spielte. Dabei hatte alles so vielversprechend angefangen. Mit dem Traum seiner Mutter, der Kleine könnte es zu etwas bringen. Begabtester, tritt als Wunderkind auf, wird gefördert nach Strich und Faden. Das wirkt. Mit 16 hört ihn der Dirigent Pierre Monteux, hält ihn, weil er so kristallklar und ungeheuer spannungsvoll musizieren kann, für die Pianistenentdeckung des Jahrhunderts und lädt ihn ein zu den New Yorker Philharmonikern. Leon Fleischer wird Schüler des legendären Arthur Schnabel, baut sich eine Karriere auf, macht Tourneen und dann mit Mitte 30 passiert es. Zwei Finger der rechten Hand verweigern den Dienst, sie verkrümmen sich beim Spiel, lassen sich nicht mehr kontrollieren. Fokale Dystonie. Warum? Übertrainiert? Wie damals bei Schumann, als der seinen Ringfinger nicht mehr bewegen konnte? Fleischer macht das Beste aus der Situation, er wird Lehrer. Und zwar einer der gefragtesten überhaupt. Von Yefim Bronfman bis Hélène Grimaud und Yuja Wang werden Generationen von seinem pädagogischen Geschick profitieren. Aber Leon Fleischer entwickelt sich nicht nur zum gefragten Lehrer, sondern spielt auch weiter Klavier und wird der Spezialist der Stücke für die linke Hand. Da gibt es einige, Britten, Bartok, Hindemith, Ravel, Prokofjew. Viele wurden für den Pianisten Paul Wittgenstein komponiert, der im Ersten Weltkrieg seinen rechten Arm verloren hatte. Siebzig Jahre alt ist Leon Fleischer, als die Ärzte eine neue Therapie bei ihm ausprobieren. Botox für die Muskelverkrampfungen in den Fingern. Und das funktioniert. Die fokale Dystonie löst sich auf. Fleischer kann seine Finger wieder kontrollieren. Er kann wieder mit zwei Händen spielen. Und er feiert ein sensationelles Comeback als beidhändiger Pianist.
0: Das musikalische Kalenderblatt kam heute von Florian Hauser. Und das hier ist die Sommernachtstraum-Ouvertüre von Felix Mendelssohn-Bartholdy. Die ist im Sommer 1826 entstanden, also vor genau 200 Jahren. Mendelssohn war gerade mal 17. Bei der Uraufführung war von Sommer dann allerdings nichts zu spüren. Das war im Februar im Jahr darauf.

Die Ouvertüre zum Sommernachtstraum von Mendelssohn mit dem Gewandhausorchester unter Riccardo Chailly. Und das hier jetzt kommt aus dem ersten Streichoktett von Louis Spohr. In der guten halben Stunde hier auf Radio 3 hören Sie dann meine Kollegin Anne Spohr mit den Kulturmeldungen. Und ja, kein Zufall, da besteht tatsächlich eine Verwandtschaft.

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2: Die frühere Ampelregierung hat mit ihrem Zeitplan für die Verabschiedung des Heizungsgesetzes die Rechte von Abgeordneten nicht verletzt. Das hat das Bundesverfassungsgericht in Karlsruhe entschieden und damit eine Klage von Abgeordneten um den früheren CDU-Politiker Heilmann abgewiesen. Zwar müssten die Parlamentarier ausreichend Zeit bekommen, um Gesetzesentwürfe zu prüfen. Dafür gäbe es aber keine genauen Fristen. Heilmann sah seine Rechte als Abgeordneter verletzt, weil die Koalition wenige Tage vor der geplanten Abstimmung im Sommer 2023 noch umfangreiche Änderungen vorgelegt hatte. Im Eilverfahren hatten die Karlsruher Richter damals entschieden, dass die Abstimmung im Bundestag verschoben werden muss. Angesichts der steigenden Preise an den Tankstellen fordert die Partei Die Linke eine Preisobergrenze. Linken-Fraktionschef Pellmann sagte im rbb24-Inforadio, ein Liter Superbenzin solle etwa 1,95 Euro kosten, so viel wie vor dem Irankrieg. Werner Schoninger, rbb24.
3: Pellmann zufolge muss es eine feste Obergrenze geben. Ein variabler Deckel würde dazu führen, dass die Mineralölkonzerne Wege finden, höhere Preise zu rechtfertigen. Pellmann verwies auf Nachbarländer, in denen der Spritpreisdeckel funktioniere. Wenn der Staat durch den Preisdeckel Steuereinnahmen verliere, könne er zum Ausgleich die Vermögens- und Erbschaftssteuer erhöhen, so Pellmann. Die Bundesregierung plant nach dem Ende des Tankrabatts im Juni derzeit keine neue Entlastung für Autofahrer, will die Lage aber nach eigenen Angaben genau beobachten. Wirtschaftsfachleute sehen den Preisdeckel kritisch. Diese Maßnahme könne den Wettbewerb außer Kraft setzen, zum Schaden der Autofahrer, so der Mannheimer ZEW-Finanzexperte Heinemann.
2: Die EU-Staaten haben sich nach langen Verhandlungen auf ein neues Sanktionspaket gegen Russland verständigt. Laut Diplomaten sieht es unter anderem vor, dass der bestehende Preisdeckel für russisches Öl um ein Jahr verlängert wird. Das soll dazu führen, dass Moskau weniger stark von den gestiegenen Weltmarktpreisen profitiert, damit den Krieg gegen die Ukraine finanziert. Außerdem werden gegen ehemalige russische Soldaten Einschränkungen bei der Visavergabe verhängt. Die EU-Kommission hatte ursprünglich noch mehr Maßnahmen vorgeschlagen, die aber einigen Mitgliedstaaten zu weit gingen. Das US-Militär hat nach eigenen Angaben die 12. Nacht in Folge Ziele im Iran angegriffen. Zur Begründung hieß es, man wolle auch mit diesem Einsatz erreichen, dass das iranische Regime nicht länger Handelsschiffe in der Straße von Hormus bedroht. US-Präsident Trump hatte zuvor erklärt, man werde für jeden iranischen Angriff auf ein Schiff, eine Brücke oder ein Kraftwerk im Iran zerstören. Derweil spitzt sich auch die Lage im Roten Meer zu. Die Houthi-Miliz im Jemen erklärte, sie habe zwei saudische Tanker mit Raketen beschossen. Die Houthi sind mit dem Iran verbündet. Sie hatten angekündigt, saudische Ölexporte zu blockieren. In Südwestfrankreich sind wegen eines Waldbrandes etwa 12.000 Menschen in Sicherheit gebracht worden. Das Feuer war gestern westlich von Bordeaux ausgebrochen. Es hat bereits 2000 Hektar Kiefernwald zerstört. Frankreich-Korrespondent Kai Rienecker.
4: Mit hoher Geschwindigkeit näherte sich nun den Urlaubsgebieten am Becken von Arcachon an der südwestfranzösischen Atlantikküste. In den frühen Morgenstunden wurden dort 6 Campingplätze und eine FKK-Anlage nördlich von Cap Ferret geräumt. 7000 Urlauber und Einheimische wurden in Sicherheit gebracht. Schon gestern Abend waren 5000 Menschen in der Nähe des Feuers evakuiert worden. Verletzte soll es bislang nicht gegeben haben. Die insgesamt 12.000 evakuierten Personen wurden in Behelfsunterkünften untergebracht. Hunderte von Feuerwehrleuten kämpfen in den Kiefernwäldern bei Arcachon nun gegen das sich weiter ausbreitende Feuer.
2: Die A100 in Berlin wird heute Abend 22 Uhr bis morgen früh 5 Uhr zwischen den Anschlussstellen Detmolder Straße und Konstanzer Straße voll gesperrt. Grund sind Vermessungsarbeiten an der Brücke Mecklenburgische Straße. Auch auf der A111 kommt es zu Verkehrseinschränkungen. Zwischen 21 Uhr und 5 Uhr ist die Autobahn in beiden Richtungen zwischen den Anschlussstellen Weidmannsruster Damm und Schulzendorfer Straße dicht. Grund sind Wartungsarbeiten in den Tunneln Beischlagsiedlung und Forstamt Tegel. Soweit die Nachrichten. 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Das Wetter. Heute mehr Wolken als Sonne, örtlich Schauer oder einzelne Gewitter bei Höchstwerten zwischen 19 und 23 Grad. Aktuell in Berlin-Wannsee 15 und in Treptow 17 Grad, in Potsdam 14 und in Strausberg 18 Grad. Morgen am Freitag Sonne und ein paar Wolken, es bleibt trocken bei maximal 22 bis 25 Grad. Am Sonnabend Sonne und lockere Wolken, dabei trocken und wieder wärmer. Die Zeit 11.05 Uhr.
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5: Ich grüße Sie herzlich. Ist Sommerzeit, dann nehmen wir Sie jetzt einfach mal mit nach Venedig zu einer kleinen Feier.

Das war das Rundfunksymphonieorchester Berlin unter Ariane Matiak mit dem vierten Satz Alba di Festa aus der Suite Venezianer von Ermanno Wolf-Ferrari. 10:50 ist es. Und jetzt habe ich für Sie eine Aufnahme, die haben wir von Radio 3 in der Philharmonie gemacht im Februar 2010. Da war damals nicht nur für diesen einen Abend eine fantastische Pianistin mit an Bord, Mitsuko Uchida, nämlich mit sämtlichen 5 Klavierkonzerten von Beethoven. Die hat sie damals zusammen mit den Berliner Philharmonikern und Simon Rattle gespielt. Und später wurden die Aufnahmen davon dann beim hauseigenen Philharmonika-Label als CDs veröffentlicht. Sie hören jetzt den ersten Satz aus dem dritten Konzert von Beethoven, Mitsuko Uchida.

0: Endet schön dramatisch und das ist erst der erste Satz des dritten Klavierkonzerts von Beethoven mit Mitsuko Uchida am Klavier, mit den Berliner Philharmonikern und das Simon Rattle in dieser Aufnahme von 2010, die wir von Radio 3 damals in der Philharmonie gemacht haben. Übrigens, Mitsuko Uchida, die ja doch auch eine Beethoven-Expertin ist, die bringt morgen, 24. Juli, ein neues Album raus bei Decker mit den drei letzten Klaviersonaten von Beethoven. Vielleicht schon was für Sie für den Hinterkopf. 11 Uhr 29 gleich.
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0: Und wie versprochen, da ist Anne Spohr. Ich grüße dich.
2: Hallo Anja.
0: Schön, dass du hier bist.
2: Danke.
0: In Bayreuth geschieht tatsächlich Bemerkenswertes, möchte ich sagen. Jetzt kurz vor Beginn der Festspiele dort nimmt die Stadt ganz konkret Stellung gegen Richard Wagners Antisemitismus mit Hinweisen an Straßenschildern.
2: Ja, die Schilder der Richard-Wagner-Straße tragen jetzt einen Zusatz. Darauf steht: umstrittene Persönlichkeit aufgrund seiner antisemitischen Haltung. Derselbe Hinweis ist an den Schildern der Cosima-Wagner-Straße angebracht worden. Auch Wagners Witwe hatte sich judenfeindlich positioniert und als Leiterin der Festspiele eine antisemitische Besetzungspolitik an den Tag gelegt. Der Stadtrat hatte die entsprechenden Ergänzungsschilder beschlossen. Gestern wurden sie vom Bayreuther Oberbürgermeister Andreas Zippel vorgestellt. Dem Initiator dieser Umbenennungsaktion, also der frühere Bayreuther Stadtrat Christoph Rabenstein, dem war es wichtig, dass die Straßen nicht einfach nur umbenannt werden, denn dann wären sie weg von der Diskussion, sagt er. Nein, man soll das Ganze einordnen und das ist nun passiert. Bayreuth hat auch noch andere Straßennamen kommentiert, zum Beispiel die Hindenburgstraße und die Bismarckstraße. Bald sollen an den Schildern zusätzlich QR-Codes hinzugefügt werden, damit die junge Generation mit ihren Handys das auch noch mal ganz genau nachlesen
0: kann. Ja, auf die muss man sich doch einstellen. Also ich finde das wirklich, ja, wie gesagt, bemerkenswert. Das wäre vor ein paar Jahren noch nicht denkbar gewesen in Bayreuth. Til Schweiger dreht eine Fortsetzung des Kultfilms Der bewegte Mann. Ui, damit ist er ja vor über 30 Jahren bekannt geworden, Der bewegte Mann. Vielleicht erinnern Sie sich ja noch.
2: Ja, der neue Film soll an die Ereignisse des Originals von damals anknüpfen. Das Drehbuch basiert auch wieder auf einem Comic von Ralf König. Til Schweiger spielt wieder Axel, der nach Jahren der Funkstille unangekündigt zur Hochzeit seines schwulen Sohnes auftaucht. Da gerät das Patchwork-Leben von Ex-Freundin Doro und Ersatzvater Norbert aus dem Lot, mitten in der Midlife-Crisis. Und über allem schwebt die Frage, wer ist eigentlich Familie? Wahlverwandtschaften. So heißt es in der Ankündigung der Film- und Medienstiftung NRW. Die Regie des neuen Films wird Hermine Hundgeburt führen. Neben Til Schweiger spielen auch Jan-Josef Liefers, Marie Bäumer und Rufus Beck. Und der Film wird gefördert von der Film- und Medienstiftung NRW mit 900.000 Euro. Na, da bin ich mal gespannt. Das Original war schon sehr lustig.
0: Das Original war schon sehr lustig und uns allen, glaube ich, noch auch sehr im Hirn verhaftet, inklusive Bilder. Ich erinnere mich nur an, was war das, Poppers?
2: Ja, das, also Til Schweiger sitzt so nackt wie ein Huhn auf
0: genau.
2: dem Tisch. Das
0: und starrt ins Ungewisse. Wunderbar, wunderbar. Ja gut, also wir bleiben dran. Ne? Mal schauen, wann er dann rauskommt. Mehr als 700 Spielfilme hat die DEFA ja produziert. Die DDR-Filmgesellschaft ist vor 80 Jahren gegründet worden. Das Filmmuseum Potsdam wird mit der DEFA aus diesem Anlass jetzt eine Sonderausstellung.
2: Da können natürlich nicht alle 700 Filme vorgestellt werden, aber immerhin 40. Darunter auch Kinderfilme, sagt der Kurator der Ausstellung, Guido Altendorf. Es gibt Filmausschnitte und dazu Exponate, also zum Beispiel Plakate oder Kleider der Protagonisten und Protagonistinnen. Die Ausstellung fragt vor allem, wie nah die DEFA-Filme damals am Alltag der Menschen in der DDR waren. Und sie behandelt 11 Themen mit jeweils 3 bis 4 Filmen dazu. Themen oder Themenkomplexe, besser gesagt, wie Essen und Trinken, Freiheit und Fernweh, Rebellion und Rückzug oder auch Sex und Liebe. Aus dem Kostüm- und Requisitenfundus Babelsberg, der ist ja riesig, da ist ja wirklich so viel drin, gibt es dazu auch ein paar Originale aus den Produktionen. Zum Beispiel ein Kleid, was Solo Sani auf der Bühne trägt, habe ich schon gesehen. Die Ausstellung heißt Ohne Frühstück, ohne Diskussion. Ein Zitat aus welchem Film, Anja?
0: Ich weiß nicht.
2: Solo-Sani.
0: Ach, das ist Solo-Sani. Ja, okay, gut.
2: 80 Jahre DEFA-Film. So heißt die Ausstellung. Und heute Abend um 18 Uhr wird sie eröffnet. Da gibt es leider nur noch ein paar Restkarten. Aber sie läuft dann immerhin bis Mai nächsten Jahres. Zu sehen immer dienstags bis sonntags zwischen 10 und 18 Uhr. Und nachher berichten wir hier auf Radio 3 von der Ausstellung auch nochmal in unserer Nachmittagssendung um 20 vor 6.
0: Und ich werde nicht nur heute Nachmittag zuhören, sondern auch in die Ausstellung gehen, damit ich ein bisschen sattelfester in den Zitaten werde. Danke, Anja, Anne, auch für diesen
2: rule.
0: Tipp.
2: Yes.
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0: Gute Laune mit Georg Friedrich Händel und seiner dritten Wassermusik-Suite hier mit Marc Minkowski und den Musiciens du Louvre. 11.38 Uhr.
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Und diesmal waren wir in Spanien mit einer Jota. Das ist ein schwungvoller Volkstanz aus der Region Aragon im Nordosten des Landes. Hier als viertes der 7 spanischen Volkslieder von Manuel de Falla in einer Klaviertrio-Version mit dem Boulanger-Trio. Und das hier jetzt, das ist alte Musik. Die kommt aus dem frühen 17. Jahrhundert. Das letzte Stück aus der Sammlung Puericinium von Michael Praetorius. Meine Seele erhebet den Herrn. Davon gibt es ganz unterschiedliche Versionen in verschiedenen Besetzungen mit zum Teil mehreren Chören. Sie bekommen hier bei uns auf Radio 3 eine besonders tolle Aufnahme mit der Capella della Torre und dem Rias Kammerchor.

Meine Seele erhebt den Herrn von Michael Praetorius hier mit der Capella della Torre und dem Rias Kammerchor. 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
2: Die frühere Ampelregierung hat mit der schnellen Verabschiedung des Heizungsgesetzes im Sommer 2023 nicht gegen geltendes Recht verstoßen. Das hat das Bundesverfassungsgericht in Karlsruhe entschieden und eine Klage von Abgeordneten um den CDU-Politiker Heilmann abgewiesen. Zwar müsse den Parlamentariern ausreichend Zeit gegeben werden, Gesetzentwürfe zu prüfen, diese Bedingung wurde nach Auffassung der Karlsruher Richter aber erfüllt. Aus dem Gesetz ergebe sich keine feste Bedenkfrist. Heilmann sah seine Rechte als Abgeordneter verletzt, weil die Koalition wenige Tage vor der geplanten Abstimmung im Bundestag noch umfangreiche Änderungen vorgelegt hatte. Die EU-Staaten haben sich auf ein neues Sanktionspaket gegen Russland verständigt. Nach Angaben von Diplomaten wird unter anderem der bestehende Preisdeckel für russisches Öl um ein Jahr verlängert. Das soll dazu führen, dass Moskau weniger stark von den gestiegenen Weltmarktpreisen profitiert. Aus Brüssel, Thomas Speckhofen.
3: Außerdem werden weitere Personen und Institutionen auf die Sanktionsliste gesetzt. Die Außenbeauftragte Kaja Kallas sprach zuletzt von 250 Listungen. Damit stünde die Gesamtliste jetzt bei fast 3000 Einzelnennungen. Gegen ehemalige russische Soldaten verhängt die EU Einschränkungen bei der Visavergabe. Darüber hinaus werden die Maßnahmen gegen den russischen Energie- und den Finanzsektor ausgeweitet. Der Zustimmung zu dem Gesamtpaket gingen schwierige Verhandlungen voraus. Die Kommission hatte ihre Vorschläge Anfang Juni vorgelegt. Danach meldeten zahlreiche Mitgliedsländer Bedenken, vor allem mit Blick auf jeweils eigene wirtschaftliche Interessen an.
2: Das US-Militär hat nach eigenen Angaben die 12. Nacht in Folge Ziele im Iran angegriffen. Zur Begründung hieß es, man wolle auch mit diesem Einsatz erreichen, dass das iranische Regime nicht länger Handelsschiffe in der Straße von Hormus bedroht. US-Präsident Trump hatte zuvor erklärt, man werde für jeden iranischen Angriff auf ein Schiff eine Brücke oder ein Kraftwerk im Iran zerstören. Derweil spitzt sich auch die Lage im Roten Meer zu. Die Houthi-Miliz im Jemen erklärte, sie habe zwei saudische Tanker mit Raketen beschossen. Die Houthi sind mit dem Iran verbündet. Sie hatten angekündigt, saudische Ölexporte zu blockieren. Die Linke spricht sich erneut dafür aus, die Spritpreise zu deckeln. Ein Liter Super etwa sollte nicht mehr als 1,95 Euro kosten, sagte der Vorsitzende der Linksfraktion im Bundestag Pellmann im RBB 24 Inforadio.
4: Es muss ein fester Deckel sein, weil alles andere würde wieder Tür und Tor öffnen und damit auch die Leute wissen, woran sie sind. Und wenn man mal in Nachbarländer schaut, ist das genau die richtige Idee. Es muss eine absolute Obergrenze geben, weil ansonsten insbesondere Mineralölkonzerne, wenn sie die Kriterien kennen, sich das genauso hinrechnen können, damit es immer wieder nach oben geht.
2: Der Vorsitzende der Linksfraktion im Bundestag, Sören Pellmann. Etwaige Steuerausfälle könnte der Staat aus seiner Sicht zum Beispiel durch eine Vermögens- und Erbschaftssteuer ausgleichen. Für einen Spritpreisdeckel spricht sich auch SPD-Generalsekretär Klüssendorf aus. Wirtschaftsministerin Reiche von der CDU hat dagegen klargestellt, dass die Bundesregierung keine neuen Maßnahmen zur Entlastung bei den Spritpreisen plant. Im Südwesten Frankreichs sind wegen eines Waldbrandes mehr als 12.000 Menschen in Sicherheit gebracht worden. Die meisten von ihnen sind Urlauber, die auf Campingplätzen übernachteten, wie die zuständige Präfektur mitteilte. Mehrere Gemeinden richteten Notunterkünfte ein. Das Feuer westlich von Bordeaux ist gestern ausgebrochen und hat den Angaben zufolge schon eine Fläche von 2.000 Hektar Land verwüstet. Etwa 500 Feuerwehrleute sind im Einsatz. Bislang ist niemand verletzt worden. In der Nähe des Waldbrandes liegt die Bucht von Arcachon, die bei Touristen beliebt ist. Die A100 in Berlin wird heute Abend 22 Uhr bis morgen früh 5 Uhr zwischen den Anschlussstellen Detmolder Straße und Konstanzer Straße voll gesperrt. Grund sind Vermessungsarbeiten an der Brücke Mecklenburgische Straße. Auch auf der A111 kommt es zu Verkehrseinschränkungen. Zwischen 21 Uhr und 5 Uhr ist die Autobahn in beiden Richtungen zwischen den Anschlussstellen Weidmannsruster Damm und Schulzendorfer Straße dicht. Grund sind Wartungsarbeiten in den Tunneln Beischlagsiedlung und Forst am Tegel. Soweit die Nachrichten. 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Das Wetter. Heute mehr Wolken als Sonne. Örtlich gibt es Schauer oder einzelne Gewitter. Maximal 23 Grad. Zur Stunde in Berlin-Zehlendorf 16 Grad und in Köpenick 19. In Guteborn 14 Grad und in Eberswalde 21 Grad. Morgen am Freitag Sonne und Wolken. Es bleibt trocken bei maximal 22 bis 25 Grad. Die Zeit 12.05 Uhr.
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5: Und dazu begrüße ich Sie herzlich.

Das sind die ersten beiden Sätze des Oboen-Konzerts von Domenico Cimarosa. Heiteres Instrumente-Raten. Nein, das war keine Oboe, das war eine Klarinette. Und die hat Andreas Ottensamer hier gespielt mit dem Philharmonischen Orchester Rotterdam. Yannick Nézet-Séguin, der Dirigent. 12:11 Uhr. Jetzt kommt hier so eine Sonate auf Radio 3, die Mozart selbst als eine kleine Klaviersonate für Anfänger bezeichnet hat. Im Druck erschienen ist die dann mit dem Beinamen Sonata Facile. Ganz easy zu spielen, könnte man zumindest meinen. Also, Víkingur Ólafsson, einer der besten Pianisten unserer Zeit, ist daran schon mal gescheitert. Okay, da war er 8 Jahre alt, aber Sie können davon ausgehen, dass ein Víkingur Ólafsson mit 8 besser gespielt hat als viele andere mit 40. Er jedenfalls war über die vermeintlich leichte Sonate so dermaßen frustriert, dass er die Noten einfach wütend mit Bleistift komplett durchgestrichen hat. Was hat Mozart da nur angerichtet mit dieser kleinen Beibemerkung, leichte Sonate? Víkingur Ólafsson jedenfalls hat natürlich längst seinen Frieden damit gemacht. Er spielt die auch auf seinem Album Mozart und Contemporaries von 2021 und da hat wirklich jede Note ihren genauen Platz und ihre Bedeutung. Das ist eine ganz bewusste Hommage von ihm an die tatsächliche Komplexität und Reife, die hinter diesen scheinbar simplen Noten dieser Sonate steckt.

Das also ist Mozarts nur vermeintlich leicht zu spielende Klaviersonate in C-Dur, Kirchenverzeichnis 545, und am Klavier saß hier Víkingur Ólafsson. Den können Sie übrigens in Berlin erleben in einem knappen Jahr, 2027, am 28. Juni, dann mit Werken von Philip Glass, von Claude Debussy und Jean-Philippe Rameau. Und ich sage Ihnen das deswegen, weil die Tickets gibt es schon zu kaufen für den 28. Juni 27. Und es empfiehlt sich durchaus, dass Sie nicht allzu lange warten, wenn Sie da gerne hin möchten. Die werden nicht lange zu haben sein. 12.21 Uhr ist es. Das hier ist ein Konzert von Antonio Vivaldi, gespielt von Vertretern der neuen Generation der französischen alte Musikexperten. Das hier ist Théotime Langlois de Swartz mit dem Orchestre Le Consort.

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1: Und da schauen wir hier, Anne Spohr und ich, zusammen ins südkoreanische Pusan. Da berät nämlich das UNESCO-Welterbekomitee über Neuaufnahmen in die Welterbeliste.
2: Ja, noch bis Montag hoffen Dutzende Länder auf eine Aufnahme in diese Liste. Es wird über 33 Neuaufnahmen in die Welterbeliste und auch über Erweiterungen bestehender Stätten diskutiert. Und man muss wissen, damit eine Stätte zum Welterbe wird, muss sie einen außergewöhnlichen universellen Wert haben. Also ist ja logisch. Deutschland hat die Waldsiedlung Zehlendorf in Berlin vorgeschlagen. Wenn dem Antrag zugestimmt werden sollte, dann würde mit dem auch als Papageiensiedlung bekannten Ort die schon bestehende Welterbestätte Siedlungen der Berliner Moderne erweitert werden. Na, wir drücken die Daumen, mal gucken, was da passiert. Am Freitag, also morgen, soll erstmals über 3 Aufnahmen im Eilverfahren abgestimmt werden. Dazu gehört zum Beispiel das Savannenökosystem Boma Badingilo Migratory Landscape im Südsudan, die Mount Amel Castles in Libanon und das historische palästinensische Dorf Sebastia. Eilverfahren gibt es dann, wenn eine Stätte durch Naturereignisse, Kriege oder auch Konflikte bedroht ist. Das ist ja derzeit leider der Fall. Am Wochenende stehen da Nominierungen unter anderem aus Tunesien, Thailand und Frankreich auf dem Programm. Frankreich hat zum Beispiel die Landungsstrände der Alliierten in der Normandie oder Carcassonne und die Katar-Burgen eingereicht. Finnland hat das Werk vom Architekt und Designer Alva Aalto eingereicht. Der hat zum Beispiel das Aalto-Theater in der Stadt Essen, also das wurde nach seinen Vorlagen gebaut. Es bleibt spannend. Mal gucken, was da alles so passiert und ob die Einreichung aus Berlin eine Chance hat. Derzeit gibt es 1248 Welterbestätten in 170 Ländern.
1: Und ich staune ein bisschen, dass Carcassonne noch kein Bestandteil dieser Liste ist. Davon wäre ich jetzt automatisch ausgegangen.
2: Ich auch.
1: Dem steht doch nichts im Wege. Na, schauen wir mal, was hier in Berlin, ob wir da auch bald eine Plakette dran haben oder so. Das hier, das ist meine schöne Sommerbeschäftigung der anderen Art. 2000 Freiwillige restaurieren nämlich gerade in Warschau ein riesengroßes urzeitliches Raubtierskelett. Vor 3 Jahren ist das im Süden Polen gefunden worden. Und was ist das?
2: Der Mastodonsaurus. Das ist eine der größten Amphibien, die je existiert haben. Gelebt hat es vor rund 240 Millionen Jahren und es sieht so ein bisschen aus wie ein Krokodil, also kann man sich vorstellen. Das Skelett ist 1300 Kilogramm schwer und nach der Rekonstruktion wird es das größte Exemplar sein, das weltweit in einem Museum zu sehen ist. Das sagt der Paläontologe Tomasz Zulej. Aber erstmal befreien 2000 Freiwillige mit Pinseln und Meißeln die Knochen dieses riesigen Amphibiums, weil da hängt natürlich Dreck dran, Gestein und so weiter. Die ehrenamtlichen Helfer, das sind keine Fachleute, sondern Reinigungskräfte oder Tätowierer, auch interessant. Ne? Die können natürlich ganz fein arbeiten und meißeln. Sie tragen auch eine spezielle Schutzausrüstung und dürfen dann unter Aufsicht meißeln. Besucher können die Arbeiten auch sehen durch eine Glaswand im Warschauer Wissenschaftszentrum Kopernikus auf nach Warschau. Das ist ein Bild, was einem nicht alltäglich geboten wird.
1: Nee, und was hast du so im Sommer gemacht? Oh, ich habe Knochen freigelegt. Ehrlich gesagt, ich finde, das klingt total reizvoll.
2: Ja, oder? Auch das zu sehen. Also man kann ja da hingehen und was hast du gemacht im Sommer? Naja, ich habe geguckt, wie der Mastodonsaurus gesäubert wurde.
1: Ja, und später hat man ganz anderen Blick drauf. Ne? Selbst mit erputzt. Dein Tipp, Anne, der führt dann aber doch heute ganz woanders hin, nämlich in den Schlüterhof im Berliner Humboldt-Forum. Der wird jetzt an 4 Wochenenden in diesem Sommer zum Konzertort. Durchlüften heißt das Musikfestival unter freiem Himmel. Ab heute geht es in die zweite Runde.
2: Ja, musikalische Traditionen aus aller Welt, das ist ja das Motto. Und das passt natürlich zu den ethnologischen Sammlungen im Humboldt-Forum. Das ist wirklich ein ganz tolles Festival und es kostet nicht mal was. Man kann da einfach hingehen, aber es ist natürlich sehr voll, weil die Acts, die anschleppen, sind wirklich wahnsinnig gut. Highlight heute Abend ist Yalla Miko. Das ist ein Kollektiv aus Genf, aus und in Genf. Die machen Post-Crowd-Grooves, abgewandelte Folklore und elektronischen Trance. Und das verweben sie mit musikalischen Traditionen aus dem Horn von Afrika. Also das ist so exotisch.
1: Da kann ich mir überhaupt nichts vorstellen.
2: Ich auch nicht. Ich glaube, man muss sich das einfach anhören. Das Hauptinstrument der Band ist die Kra. Das ist eine 5- oder 6-seitige Leier aus Äthiopien und Eritrea. Das wird dann begleitet von Bass, Elektronik und einem Instrument namens Ufo-Banjo. Also da kann man wirklich so viel lernen. Die Band reflektiert die Kreativität der Genfer Underground-Szene, wo man jetzt auch nicht wusste, dass es überhaupt in Genf eine Underground-Szene gibt. Oder wusstest du das?
1: Man kann es sich denken.
2: Ja, also Traditionen, Migrationsgeschichten und experimentelle Klänge prallen da aufeinander. Und das alles ist auch sehr tanzbar und macht natürlich Stimmung. Durchlüften, wieder heute Abend im Schlüterhof des Humboldt-Forums, Schlossplatz 1 in Mitte. Und um 19 Uhr fängt es an. Wie gesagt, freier Eintritt. Früh kommen lohnt sich aber.
1: Danke auch für diesen Tipp.
2: Gerne. Anne.
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Das ist Musik von Florence Price, ihre Suite of Dances, ziemlich bewegt und fröhlich. Die Württembergische Philharmonie Reutlingen haben Sie hier gehört. Das ist eine Ersteinspielung dieses Stücks und John Jeter hat hier dirigiert. Im Kontrast dazu hören Sie jetzt den vierten Satz des Dumki-Trios von Antonín Dvořák. Das ist sein viertes Klaviertrio. Dumki, nicht so leicht zu erklären, aber es ist letztlich eine introvertierte, in sich versunkene Komposition, Musik mit vielleicht mal einem heiteren Zwischenabschnitt, aber ganz bestimmt nicht so was Heiteres, wie wir gerade von Florence Price gehört haben. Hören das Trio Wanderer.

Das ist der vierte Satz des Dumki-Trios von Antonín Dvořák mit dem Trio Wanderer, 12.46 Uhr. Also gerade ist ja Sommerpause, aber die nächste Saison, die kommt bestimmt. Und beim DSO, beim Deutschen Sinfonieorchester Berlin, steht die dann unter dem Motto Ach Mensch und widmet sich dem Mensch seinen all seinen Facetten. Die Konzertprogramme, die greifen dann große gesellschaftliche Themen auf, sowas wie Teilhabe, Nachhaltigkeit, Vertreibung, Religion und Liebe. Da sind auch Gäste eingeladen, Caroline Emke zum Beispiel, Navid Kermani, Düzen Tekal. Beim ersten Konzert am 16. September beim Musikfest Berlin ist dann Michel Friedmann dabei. Die kommende Saison ist dann auch ein neuer Anfang fürs Orchester, denn dann tritt ja Kazuki Yamada offiziell sein Amt als Chefdirigent und künstlerischer Leiter an. Antrittskonzert von ihm ist am 4. Oktober. Dann kommt Maja Göpel als Gastrednerin. Können sich schon mal alles vormerken, wird ein spannendes Programm, eine spannende Saison. Beim DSO ganz viel neu. Hier eine Aufnahme mit dem Orchester von 2020. Damals war Robin Ticciati an der Spitze des Orchesters. Sie hören den zweiten Satz hier der ersten Serenade von Brahms.

Tichati kommt wieder nach Berlin am 15. Oktober in die Philharmonie mit dem Philharmonia Orchestra, dann mit einem Programm zum Gedenken an den Dirigenten Giuseppe Sinopoli, dessen 25. Todestag war nämlich dieses Jahr im April.

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2: Die frühere Ampelregierung hat mit ihrem Zeitplan für die Verabschiedung des Heizungsgesetzes die Rechte von Abgeordneten

0: Abgeordneten nicht verletzt. Das hat das Bundesverfassungsgericht in Karlsruhe entschieden und damit eine Klage von Abgeordneten um den CDU-Politiker Heilmann abgewiesen. Zwar müssten die Parlamentarier ausreichend Zeit bekommen, um Gesetzentwürfe zu prüfen, dafür gäbe es aber keine genauen Fristen. Heilmann sah seine Rechte als Abgeordneter verletzt, weil die Koalition wenige Tage vor der geplanten Abstimmung im Sommer 2023 noch umfangreiche Änderungen vorgelegt hatte. Die EU-Kommission verhängt gegen den US-Konzern Google eine Strafe von 890 Millionen Euro wegen unfairer Geschäftspraktiken. Die Bedingungen bei der Suchmaschine und dem Play Store verstießen gegen europäisches Wettbewerbsrecht, hieß es zur Begründung. Aus Brüssel Katrin Schmidt.
1: 460 Millionen Euro entfallen auf den Vorwurf, dass Google in der Suchmaschine eigene Dienste systematisch bevorzugt, etwa bei der Suche nach Restaurants, Hotels, Flügen oder Übersetzungen. Nach Ansicht der EU-Kommission werden Konkurrenzangebote dafür benachteiligt. Weitere 430 Millionen Euro Strafe betreffen den Google Play Store. Hier wirft die Kommission dem Konzern vor, Verbraucher im Unklaren zu lassen darüber, dass weitere Produkte oder In-App-Angebote, etwa bei beliebten Spielen, anderswo günstiger sein können. Außerdem sollen Entwickler daran gehindert werden, alternative Vertriebswege zu nutzen oder ihre Angebote frei zu bewerben. Google hat nun 60 Tage Zeit, die Praxis zu ändern. Andernfalls drohen weitere Strafzahlungen von bis zu 5% des weltweiten Jahresumsatzes.
0: Russland hat die USA vor weiteren Waffenlieferungen an die Ukraine gewarnt. Außenminister Lavrov nannte einen solchen Schritt inakzeptabel. Er äußerte sich bei einem Treffen mit US-Außenminister Rubio in der philippinischen Hauptstadt Manila. Unser Ostasien-Korrespondent Thorsten Ifland.
2: Lavrov prangerte eine, so wörtlich, destabilisierende Politik der europäischen Länder an. Russland sei dennoch zu einer politisch-diplomatischen Lösung des Konflikts bereit, so Lavrov weiter. Rubio bezeichnete das Gespräch als gut und offen. Für ein Friedensabkommen sei aber noch viel Arbeit nötig. Der US-Außenminister betonte erneut die Bereitschaft der Vereinigten Staaten, bei der Suche einer Friedenslösung zu helfen. Die Initiative für das Treffen ging von US-amerikanischer Seite aus, melden russische Medien. Das Gespräch dauerte demnach nur eine gute halbe Stunde.
0: Die Pläne für eine geplante geförderte Altersvorsorge für Kinder werden konkreter. Das Finanzministerium hat jetzt einen Gesetzentwurf für die sogenannte Frühstartrente veröffentlicht. Vorgesehen ist, dass der Staat für jedes Kind 10 Euro pro Monat in ein individuelles Altersvorsorgedepot einzahlt, und zwar vom 6. bis zum 18. Lebensjahr. Damit können die Eltern ein Depot bei privaten Anbietern einrichten, das später die gesetzliche Rente ergänzt. Tun sie das nicht, legt der Staat das Geld für die Kinder an. Nach dem 18. Geburtstag kann das angesparte Guthaben auf einen privaten Vorsorgevertrag übertragen werden. Innen- und Migrationsminister Wilke hat Kritik zurückgewiesen, wonach Einbürgerungen in Brandenburg zu lange dauern würden. Eine Wartezeit bis zu 3 Jahren ab dem Zeitpunkt der Antragstellung halte er für zumutbar, sagte der SPD-Politiker RBB24. Nach Informationen von RBB24 sind bei allen Landkreisen und kreisfreien Städten in Brandenburg aktuell 9.000 Einbürgerungsverfahren offen. Die meisten Landkreise brauchen für die Bearbeitung zwischen 1 und 2 Jahren. Länger dauert es in den kreisfreien Städten Potsdam, Brandenburg an der Havel und Frankfurt-Oder. Mit bis zu 3 Jahren dauert es in Frankfurt-Oder am längsten, was auf Personalmangel in der Verwaltung zurückgeführt wird. Die A100 in Berlin wird heute Abend 22 Uhr bis morgen früh 5 Uhr zwischen den Anschlussstellen Detmolder Straße und Konstanzer Straße voll gesperrt. Grund sind Vermessungsarbeiten an der Brücke Mecklenburgische Straße. Auch auf der A111 kommt es zu Verkehrseinschränkungen. Zwischen 21 Uhr und 5 Uhr ist die Autobahn in beiden Richtungen zwischen den Anschlussstellen Weidmannsruster Damm und Schulzendorfer Straße dicht. Grund sind Wartungsarbeiten in den Tunneln Beischlagsiedlung und Forstamt Tegel. Soweit die Nachrichten. 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Das Wetter. Am Nachmittag mehr Wolken als Sonne, örtlich Schauer oder einzelne Gewitter bei Höchstwerten zwischen 19 und 23 Grad. Aktuell in Berlin-Dahlem 16 und in Köpenick 19 Grad, in Wiesenburg im Fläming 15 und in Grünow bei Prenzlau 20 Grad. Morgen Sonne und ein paar Wolken, es bleibt trocken, maximal 25 Grad. Die Zeit 13.05 Uhr.
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4: Ich grüße Sie herzlich und nicht nur Sie, auch die Liebe mit diesem kleinen Liebeshallo von Edward Elgar. Salut d'amour.

Salut d'amour von Edward Elgar, hier für Cello und Streichorchester mit Wolfgang Emanuel Schmitz und Metamorphosen Berlin. Der Geiger Romuald Grimbert-Barré, der hat karibische Wurzeln, ganz ähnlich wie der berühmte schwarze Mozart-Zeitgenosse Joseph de Boulogne de Saint-Georges. Um ihn dreht sich Grimbert-Barrés neues Album. Aber nicht nur die Musik von Saint-Georges aus dem 18. Jahrhundert ist darauf zu hören, sondern auch was Zeitgenössisches von dem französischen Komponisten Thierry Picot. Auch er hat familiäre Wurzeln in der Karibik und er hat ein musikalisches Porträt geschrieben über Joseph de Boulogne de Saint-Georges. Und der zweite Satz aus diesem Konzert heißt Pajan Belle. Picot verarbeitet da Rhythmen und musikalische Eigenheiten eines traditionellen Tanzes. Gwoka heißt er und kommt von Guadeloupe.

Ein sehr spannendes, sehr rhythmisches Stück. Der zweite Satz aus dem Concerto Hommage à Saint-Georges für Violine und Kammerorchester. Thierry Pécou ist der zeitgenössische Komponist dieses Werks. Romuald Crime-Barbaret hat es hier gespielt mit dem Orchestre National de Cannes unter Benjamin Lévy. Und dieser Titel, der bezieht sich auf den Komponisten und Geiger Joseph Boulogne, Chevalier de Saint-Georges, von dem Romuald Crime-Barbaret auf diesem Album noch ganz andere Musik spielt. Das war im Juni jetzt bei uns hier Album der Woche. Den Beitrag darüber, den finden Sie noch auf radio3.de. Karibische Violinkonzerte, so der Titel. Das hier, das kennen wir ganz bestimmt nicht mehr so wie die Menschen zu Beginn des 19. Jahrhunderts. Damals konnte ein Sturm einen das Leben kosten. Oder zumindest Haus und Hof. Wenn also Beethoven in seiner 6. Sinfonie der Pastorale einen Hirtengesang beschreibt und anmerkt, frohe und dankbare Gefühle nach dem Sturm, dann war das ein echter, dankbarer Seufzer der Hirten, alle noch am Leben. Dann schütteln wir mal den Regen aus dem Hut.

0: Die Wiener Philharmoniker und der Simon Rattle mit dem 5. Satz der 6. Sinfonie von Ludwig van Beethoven, der pastorale Hirtengesang, frohe und dankbare Gefühle nach dem Sturm. Und in der Zwischenzeit ist auch die Sonne hier wieder ins Studio reingekrochen. Das ist keine Selbstverständlichkeit an diesem etwas durchwachsenen Tag. 13.29 Uhr.
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0: Und da hören Sie jetzt die 18. und damit auch schon letzte Folge von Ein Sommer mit Goethe von Gustav Seibt. Die letzten Kapitel seiner Goethe-Sommerlektüre widmet Gustav Seibt dem Tod. Goethe selbst pflegte ein nüchternes Verhältnis zum Tod, wie wir gleich erfahren. Abschließend gibt uns Gustav Seibt dann eine Empfehlung, Goethe zu lesen wie einst Heinrich Lee bei Gottfried Keller. Alle seine Werke in 40 Tagen. Goethe hätte daran seine Freude gehabt. Noch einmal liest Ulrich Matthes.
2: Der Tod als Porträtmaler. Goethe wollte dem Tod nicht ins Gesicht schauen. Nach dem Tod von Christoph Martin Wieland im Januar 1813 erklärte er im Gespräch mit Johannes Daniel Falk, warum er Besuche an den Leichen Verstorbener vermied. Als Goethe hörte, dass ich gestern Wieland im Tode gesehen und mir dadurch einen schlimmen Abend und eine noch schlimmere Nacht bereitet hatte, wurde ich darüber tüchtig von ihm ausgescholten. »Warum?« sagte er. Soll ich mir die lieblichen Eindrücke von den Gesichtszügen meiner Freunde und Freundinnen durch die Entstellungen einer Maske zerstören lassen? Es wird ja dadurch etwas Fremdartiges, ja völlig Unwahres meiner Einbildungskraft aufgedrungen. Ich habe mich wohl in Acht genommen. Weder Herder, Schiller, noch die verwitwete Frau Herzogin Amalia im Sarge zu sehen. Der Tod ist ein sehr mittelmäßiger Porträtmaler. Ich meinerseits will ein seelenvolleres Bild als seine Masken von meinen sämtlichen Freunden im Gedächtnis aufbewahren. Also bitte ich es euch, wenn es dahin kommen sollte, auch einmal mit mir zu halten. Auch will ich es nicht verhehlen, eben das ist es, was mir an Schillers Hingang so ausnehmend gefällt. Unangemeldet und ohne Aufsehen zu machen kam er nach Weimar, und ohne Aufsehen zu machen ist er auch wieder von hinnen gegangen. Die Paraden im Tode sind nicht das, was ich liebe. Während des Todeskampfs seiner Frau Christiane lag Goethe krank im Bett. Die Schmerzen, die Schreie erreichten ihn im eigenen Haus nur übers Gehör. Dem Anblick wollte er sich nicht aussetzen. Der Tagebucheintrag vom 6. Juni 1816 vermeldet den Tod als Faktum unter anderem mit entsetzlicher Nüchternheit. Gut geschlafen und viel besser. Nahes Ende meiner Frau, letzter fürchterlicher Kampf ihrer Natur. Sie verschied gegen Mittag. Leere und Totenstille in und außer mir. Ankunft und festlicher Einzug der Prinzessin Ida und Bernhards, Hofrat Meier, Riemer. Abends brillante Illumination der Stadt. Meine Frau um 12 nachts ins Leichenhaus, ich den ganzen Tag im Bett. Goethe lag noch immer im Bett, als seine Frau ins Leichenhaus gebracht wurde. Er warf keinen letzten Blick auf ihre Leiche. Goethes eigene letzte Krankheit und sein Hinscheiden ist in zahlreichen Berichten der ihm Nahestehenden festgehalten worden. Wir wissen, wann er lag und wieder aufstand und wieder lag, was er trank und aß. Sogar der Belag der Zunge, die Beschaffenheit von Urin und Stuhl wurden von seinem Arzt Karl Vogel protokolliert und der Nachwelt überliefert. Goethes Sterben, das sich über mehrere Tage hinzog, war schwer. Vogel zum 20. März 1832. Erst den anderen Morgen um 8:30 Uhr wurde ich herbeigeholt. Ein jammervoller Anblick erwartete mich. Fürchterlichste Angst und Unruhe trieben den, seit lange nur in gemessenster Haltung sich zu bewegen gewohnten, hochbejahrten Greis mit jagender Hast bald ins Bett, wo wo er durch jeden Augenblick veränderte Lage Linderung zu erlangen vergeblich suchte, bald auf den neben dem Bette stehenden Lehnstuhl. Der Schmerz, welcher sich mehr und mehr auf der Brust festsetzte, presste dem Gefolterten bald Stöhnen, bald lautes Geschrei aus. Die Gesichtszüge waren verzerrt, das Antlitz aschgrau, die Augen tief in ihre livide Höhlen gesunken, matt, trübe. Der Blick drückte die grässlichste Todesangst aus. Der ganze eiskalte Körper triefte von Schweiß, den ungemein häufigen, schnellen und härtlichen Puls konnte man kaum fühlen, der Unterleib war sehr aufgetrieben, der Durst qualvoll. Mühsam einzeln ausgestoßene Worte gaben die Besorgnis zu erkennen, es möchte wieder ein Lungenblutsturz auf dem Wege sein. Die letzten Stunden, zwei Tage später, verliefen gnädiger. Er schien von den Beschwerden der Krankheit kaum noch etwas zu empfinden. Sonst würde er, bei der ihm eigenen Unfähigkeit, körperliche Übel mit Geduld zu ertragen, seine Leiden zu erkennen gegeben haben. Goethes Sinne seien noch klar gewesen, seine Geistestätigkeit ununterbrochen. Die Fantasie habe nur mit angenehmen Bildern gespielt. Ein Vorgefühl seiner nahen Auflösung habe er nicht gehabt. All das sind freilich nur Vermutungen. Was man am 22. März 1832 sah, beschreibt Vogel so. Um 11:30 Uhr mittags drückte sich der Sterbende bequem in die linke Ecke des Lehnstuhls und es währte lange, ehe den Umstehenden einleuchten wollte, dass Goethe ihnen entrissen sei. So machte ein ungemein sanfter Tod das Glücksmaß eines reich begabten Daseins voll. Goethes Leiche konnte von den Nahestehenden besucht werden. Sie war hergerichtet zu einer jener Paraden im Tode, die er nicht liebte. Der Tod mag ein schlechter Porträtmaler sein, aber dass er ein guter Bildhauer war, das möchte uns Johann Peter Eckermann glauben machen, der Goethes Leib in eine klassizistische Skulptur verwandelt, die nichts mehr zu tun hat mit dem grausamen Naturalismus von Vogels Arztprotokollen. Am anderen Morgen nach Goethes Tode ergriff mich eine tiefe Sehnsucht, seine irdische Hülle noch einmal zu sehen. Sein treuer Diener Friedrich schloss mir das Zimmer auf, wo man ihn hingelegt hatte. Auf dem Rücken ausgestreckt, ruhte er wie ein Schlafender. Tiefer Friede und Festigkeit waltete auf den Zügen seines erhaben, edlen Gesichts. Die mächtige Stirn schien noch Gedanken zu hegen. Ich hatte das Verlangen nach einer Locke von seinen Haaren, doch die Ehrfurcht verhinderte mich, sie ihm abzuschneiden. Der Körper lag nackend, in ein weißes Betttuch gehüllet, große Eisstücke hatte man in einiger Nähe umhergestellt, um ihn frisch zu erhalten, so lange als möglich. Friedrich schlug das Tuch auseinander, und ich erstaunte über die göttliche Pracht dieser Glieder. Die Brust überaus mächtig, breit und gewölbt, Arme und Schenkel voll und sanft muskulös, die Füße zierlich und von der reinsten Form und nirgends am ganzen Körper eine Spur von Fettigkeit oder Abmagerung und Verfall. Ein vollkommener Mensch lag in großer Schönheit vor mir und das Entzücken, das ich darüber empfand, ließ mich auf Augenblicke vergessen, dass der unsterbliche Geist eine solche Hülle verlassen. Ich legte meine Hand auf sein Herz. Es war überall eine tiefe Stille und ich wendete mich abwärts, um meinen verhaltenen Tränen freien Lauf zu lassen. Du sollst mit dem Tode zufrieden sein. Warum machst du dir das Leben zur Pein? 40 Tage. Heinrich Lee, Gottfried Kellers grüner Heinrich, kehrt eines Abends von einem Spaziergang nach Haus und findet dort eine Veränderung vor. Ich bemerkte sogleich, dass in unserer Stube eine kleine Veränderung vorgegangen war. Ein Lotterbettchen stand an der Wand, welches die Mutter billigen Preises von einem Bekannten gekauft, der es nicht mehr unterzubringen wusste. Es war von der größten Einfachheit, leicht gebaut und nur mit weiß und grünem Stroh überflochten und doch ein ganz artiges Möbel. Aber auf ihm lag ein ganz ansehnlicher Stoß Bücher, an die 50 Bändchen, alle gleich gebunden, mit roten Schildchen und goldenen Titeln auf dem Rücken versehen und durch eine starke, vielfache Schnur zusammengehalten. Es waren Goethes sämtliche Werke, welche ein Trödler, der mich mit alten Büchern und vergilbten Kupferblättern in ein vorzeitiges, gelindes Schuldentum zu verlocken pflegte, hergebracht hatte, um sie mir zur Ansicht und zum Verkauf anzubieten. Vor einigen Jahren hatte ein deutscher Schreinergeselle, welcher in unserer Stube etwas zurechthämmerte, dabei von ungefähr gesagt, der große Goethe ist gestorben. Und dies Wort klang mir immer wieder nach. Der unbekannte Tote schritt fast durch alle Beschäftigungen und Anregungen, und überall zog er angeknüpfte Fäden an sich, deren Enden in seiner unsichtbaren Hand verschwanden. Als ob ich jetzt alle diese Fäden in dem ungeschlachten Knoten der Schnur, welche die Bücher umwand, beisammen hätte, fiel ich über denselben her und begann hastig, ihn aufzulösen. Und als er endlich aufging, da fielen die goldenen Früchte des 80-jährigen Lebens auf das Schönste auseinander, verbreiteten sich über das Ruhebett und fielen über dessen Rand auf den Boden, dass ich aller Hände voll zu tun hatte, den Reichtum zusammenzuhalten. Ich entfernte mich von selber Stunde an nicht mehr vom Lotterbettchen und las 40 Tage lang, indessen es noch einmal Winter und wieder Frühling wurde, aber der weiße Schnee ging mir wie ein Traum vorüber, den ich unbeachtet von der Seite glänzen sah. Warum 40 Tage? Weil dem grünen Heinrich auf seinem Ruhebett ein Exemplar der Ausgabe letzter Hand zugefallen war, die aus 40 kleinen Bänden bestand. Es war die letzte der von Goethe selbst redigierten Werkausgaben. Es sollte die definitive werden. Sogar einen eigenen Urheberrechtsschutz hatte Goethe dafür in einer großen diplomatischen Aktion bei allen 35 Mächten des Deutschen Bundes erwirkt. So blieb diese Ausgabe und ihre Anordnung für viele Jahrzehnte maßgeblich. Und so gab sie in einer Zeit, in der Bücher teuer waren, dem Leser Heinrich, der sie nur leihweise besaß, den Rhythmus vor. Ich griff zuerst nach allem, was sich durch den Druck als dramatisch zeigte, dann las ich manches Gereimte, dann die Romane, dann die italienische Reise, und als sich der Strom hierauf in die prosaischen Gefilde des täglichen Fleißes, der Einzelmühe verlief, ließ ich das Weitere liegen und fing von vorn an, und entdeckte diesmal die ganzen Sternbilder in ihren schönen Stellungen zueinander und dazwischen einsame, seltsam glänzende Sterne, wie den Reinicke Fuchs oder den Benvenuto Cellini. So hatte ich noch einmal diesen Himmel durchschweift und vieles wieder doppelt gelesen und entdeckte zuletzt noch einen ganz neuen hellen Stern, Dichtung und Wahrheit. Ich war eben mit diesem zu Ende, als der Trödler hereintrat und sich erkundigte, ob ich die Werke behalten wolle, da sich sonst ein anderweitiger Käufer gezeigt habe. Unter diesen Umständen musste der Schatz bar bezahlt werden, was jetzt über meine Kräfte ging. Die Mutter sah wohl, dass er mir etwas Wichtiges war, aber mein 40-tägiges Liegen und Lesen machte sie unentschlossen, und darüber ergriff der Mann wieder seine Schnur, band die Bücher zusammen, schwang den Pack auf den Rücken und empfahl sich. Doch die 40 Tage blieben nicht ohne Folgen für den seiner Schätze beraubten Leser. Es war, als ob eine Schar glänzender und singender Geister die Stube verließ, so dass diese auf einmal still und leer schien. Ich sprang auf, sah mich um und würde mich wie in einem Grabe gedüngt haben, wenn nicht die Stricknadeln meiner Mutter ein freundliches Geräusch verursacht hätten. Ich machte mich ins Freie. Die alte Bergstadt, Felsen, Wald, Fluss und See und das formenreiche Gebirge lagen im milden Schein der Märzsonne, und indem meine Blicke alles umfassten, empfand ich ein reines und nachhaltiges Vergnügen, das ich früher nicht gekannt. Es war, die hingebende Liebe an alles Gewordene und Bestehende, welche das Recht und die Bedeutung jeglichen Dinges ehrt und den Zusammenhang und die Tiefe der Welt empfindet. Diese Liebe steht höher als das künstlerische Herausstehlen des Einzelnen zu eigennützigem Zwecke, welches zuletzt immer zu Kleinlichkeit und Laune führt. Sie steht auch höher als das Genießen und Absondern nach Stimmungen und romantischen Liebhabereien, und nur sie allein vermag eine gleichmäßige und dauernde Glut zu geben. Es kam mir nun alles und immer neu, schön und merkwürdig vor, und ich begann nicht nur die Form, sondern auch den Inhalt, das Wesen und die Geschichte der Dinge zu sehen und zu lieben. Obgleich ich nicht stracks mit einem solchen fix und fertigen Bewusstsein herumlief, so entsprang das nach und nach Erwachende doch durchaus aus jenen 40 Tagen, sowie deren Gesamteindrücken noch folgende Ergebnisse ursprünglich zuzuschreiben sind. Wäre ein solcher Lektüre-Umsatz heute noch zu erreichen? Goethes Werke in 1,5 Monaten? Und würden sie heute noch eine so einschneidende Wirkung haben können? Wann, wenn nicht in jungen Jahren, ließe sich das Experiment wiederholen? Es braucht nur ein Bett, einen Raum ohne sonstige Geräte, eine erfrischende Landschaft, einen langen Winter oder einen langen Sommer. Auch hier ginge es am Ende ums Sehen, wie immer bei Goethe, der dabei nicht nur an den Mann dachte, sondern auch an die Frau. Nur die Ruhe in der Bewegung hält die Welt und macht den Mann. Die Welt ist innerlich ruhig und still, und so muss es auch der Mann sein, der sie verstehen und als ein wirkender Teil von ihr sie widerspiegeln will. Ruhe zieht das Leben an, Unruhe verscheucht es. Gott hält sich mäuschenstill, darum bewegt sich die Welt um ihn. Für den künstlerischen Menschen nun wäre dies so anzuwenden, dass er sich eher leidend und zusehend verhalten und die Dinge an sich vorüberziehen lassen, als ihnen nachjagen soll. Denn wer in einem festlichen Zuge mitzieht, kann denselben nicht so beschreiben wie der, welcher am Wege steht. Dieser ist darum nicht überflüssig oder müßig, und der Seher ist erst das ganze Leben des Gesehenen. Und wenn er ein rechter Seher ist, so kommt der Augenblick, wo er sich dem Zuge anschließt mit seinem goldenen Spiegel, gleich dem 8. Könige im Macbeth, der in seinem Spiegel noch viele Könige sehen ließ. Auch nicht ohne äußere Tat und Mühe ist das Sehen des ruhig Leidenden, gleich wie der Zuschauer eines Festzuges genug Mühe hat, einen guten Platz zu erringen oder zu behaupten. Dies ist die Erhaltung der Freiheit und Unbescholtenheit unserer Augen. Teilen kann ich nicht das Leben, nicht das Innen noch das Außen. Allen muss das Ganze geben, um mit euch und mir zu hausen. Immer habe ich nur geschrieben, wie ich fühle, wie ich's meine, und so spalt ich mich, ihr Lieben, und bin immerfort der eine.
0: Ulrich Matthes las Ein Sommer mit Goethe von Gustav Seib. Das war die 18. und damit auch schon die letzte Folge unserer Lesung hier auf Radio 3. Das Buch ist im CH Beck Verlag erschienen und sämtliche Folgen können Sie 9 Monate lang jetzt online hören in ARD Sounds und natürlich auf unserer Website radio3.de. Morgen Freitag beginnen wir dann mit der Lesung von Kurt Tucholskys Erzählung Rheinsberg, ein Bilderbuch für Verliebte mit Jürgen Thurmann. Das ist eine Produktion des Senderfreies Berlin aus dem Jahr 1983. Hören Sie ab morgen 13.30 Uhr hier bei uns. Um 23.03 Uhr abends hören Sie allerdings nicht wie gewohnt die Wiederholung der Lesung, sondern das ARD-Radio-Festival. 13.48 Uhr ist es. Das hier ist ein besonders schöner Harfenkonzertsatz. Der kommt von François-Adrien Boieldieu. Musik.

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2: Die frühere Ampelregierung hat mit ihrem Zeitplan für die Verabschiedung des Heizungsgesetzes die Rechte von Abgeordneten nicht verletzt. Das hat das Bundesverfassungsgericht in Karlsruhe entschieden und damit eine Klage von Abgeordneten um den CDU-Politiker Heilmann abgewiesen. Zwar müssten die Parlamentarier ausreichend Zeit bekommen, um Gesetzentwürfe zu prüfen. Dafür gäbe es aber keine genauen Fristen. Heilmann sah seine Rechte als Abgeordneter verletzt, weil die Koalition wenige Tage vor der geplanten Abstimmung im Sommer 2023 noch umfangreiche Änderungen vorgelegt hatte. Im Eilverfahren hatten die Karlsruher Richter damals entschieden, dass die Abstimmung im Bundestag verschoben werden muss. Die EU-Kommission fängt gegen den US-Konzern

0: Konzern Google eine Strafe von 890 Millionen Euro wegen unfairer Geschäftspraktiken. Die Bedingungen bei der Suchmaschine und dem Play Store verstießen gegen europäisches Wettbewerbsrecht, hieß es zur Begründung. Aus Brüssel, Katrin Schmidt.
1: 460 Millionen Euro entfallen auf den Vorwurf, dass Google in der Suchmaschine eigene Dienste systematisch bevorzugt, etwa bei der Suche nach Restaurants, Hotels, Flügen oder Übersetzungen. Nach Ansicht der EU-Kommission werden Konkurrenzangebote dafür benachteiligt. Weitere 430 Millionen Euro Strafe betreffen den Google Play Store. Hier wirft die Kommission dem Konzern vor, Verbraucher im Unklaren zu lassen, darüber, dass weitere Produkte oder In-App-Angebote, etwa bei beliebten Spielen, anderswo günstiger sein können. Außerdem sollen Entwickler daran gehindert werden, alternative Vertriebswege zu nutzen oder ihre Angebote frei zu bewerben. Google hat nun 60 Tage Zeit, die Praxis zu ändern. Andernfalls drohen weitere Strafzahlungen von bis zu 5% des weltweiten Jahresumsatzes.
0: Die Pläne für eine geförderte Altersvorsorge für Kinder werden konkreter. Das Finanzministerium hat jetzt einen Gesetzentwurf für die sogenannte Frühstartrente veröffentlicht. Vorgesehen ist, dass der Staat für jedes Kind 10 Euro pro Monat in ein individuelles Altersvorsorgedepot einzahlt, und zwar vom 6. bis zum 18. Lebensjahr. Damit können die Eltern ein Depot bei privaten Anbietern einrichten, das später die gesetzliche Rente ergänzt. Tun sie das nicht, legt der Staat das Geld für die Kinder an. Die Bundesbank verwaltet die Mittel. Nach dem 18. Geburtstag kann das angesparte Guthaben auf einen privaten Vorsorgevertrag übertragen werden. Als erste werden die Kinder gefördert, die 2020 geboren wurden. Migrationsminister Wilke hat Kritik zurückgewiesen, wonach Einbürgerungen in Brandenburg zu lange dauern würden. Eine Wartezeit bis zu 3 Jahren ab dem Zeitpunkt der Antragstellung halte er für zumutbar, sagte der SPD-Politiker rbb24. Nach Informationen von rbb24 sind bei allen Landkreisen und kreisfreien Städten in Brandenburg aktuell 9.000 Einbürgerungsverfahren offen. Die meisten Landkreise brauchen für die Bearbeitung zwischen 1 und 2 Jahren. Mit bis zu 3 Jahren dauert es in Frankfurt oder am längsten, was auf Personalmangel in der Verwaltung zurückgeführt wird. Russland hat die USA vor weiteren Waffenlieferungen an die Ukraine gewarnt. Außenminister Lavrov nannte einen solchen Schritt inakzeptabel. Er äußerte sich bei einem Treffen mit US-Außenminister Rubio in der philippinischen Hauptstadt Manila. Unser Ostasien-Korrespondent Thorsten Ifland.
2: Lavrov prangerte eine, so wörtlich, destabilisierende Politik der europäischen Länder an. Russland sei dennoch zu einer politisch-diplomatischen Lösung des Konflikts bereit, so Lavrov weiter. Rubio bezeichnete das Gespräch als gut und offen. Für ein Friedensabkommen sei aber noch viel Arbeit nötig. Der US-Außenminister betonte erneut die Bereitschaft der Vereinigten Staaten, bei der Suche einer Friedenslösung zu helfen. Die Initiative für das Treffen ging von US-amerikanischer Seite aus, melden russische Medien. Das Gespräch dauerte demnach nur eine gute halbe Stunde.
0: In Brandenburg ist in diesem Jahr weniger Spargel geerntet worden als 2025. Das geht aus Zahlen des Landesamts für Statistik hervor. Danach lag die Erntemenge bei rund 18.500 Tonnen. Das sind etwa 2,5% weniger als im vergangenen Jahr. Ein Grund dafür ist, dass weniger angebaut wurde. Bei Erdbeeren ist die Erntemenge hingegen auf 940 Tonnen deutlich gestiegen. Im Vorjahr waren es nur 660 Tonnen. Soweit die Nachrichten. Weitere Meldungen aus Berlin und Brandenburg auf rbb24.de. Das Wetter. Am Nachmittag mehr Wolken als Sonne. Örtlich kann es Schauer oder einzelne Gewitter geben. Aktuell in Berlin-Wannsee 18 Grad, in Köpenick 21. In Dahme-Mark 16 Grad und in Wittstock-Dosse 21. Morgen am Freitag Sonne und ein paar Wolken. Es bleibt trocken bei maximal 22 bis 25 Grad. Am Sonnabend Sonne und lockere Wolken bis 30 Grad. Die Zeit 14.05 Uhr.
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4: Schön, dass Sie zuhören. Ich freue mich auf die nächsten 2 Stunden zusammen mit Ihnen.

0: Ein passender Titel, Blütenwirbel, heißt diese Klavierminiatur von Dora Pejacevic. Und um Blüten geht es heute auch in meiner Sendung, um gepresste Blumen und Blätter. Denn die Pianistin und Komponistin Clara Schumann hat mehrere sogenannte Blumentagebücher zusammengestellt. Ich habe heute einen Faksimile-Druck von ihrem Berliner Blumentagebuch dabei. In diesem Buch hat sie aber nicht nur Berliner Blüten eingeklebt, sondern florale Erinnerungen von ihren Konzertreisen und auch von Familienausflügen, die sie eben mitgebracht hat. Winterjasmin aus Stuttgart zum Beispiel, später dann Efeu vom Grab ihres Ehemannes Robert Schumann in Bonn oder auch Maiglöckchen aus London. Dieser Titel Berliner Blumentagebuch ist später entstanden und er bezieht sich auf den Bibliotheksstandort. Das originale Buch wird nämlich in der Staatsbibliothek Berlin aufbewahrt. Und das können Sie sich auf der Homepage auch ansehen. Das ist da digitalisiert und das ist ganz schön. Man kann die Bilder auch stark vergrößern und dann wirklich kleinste Details der gepressten Sträußchen und auch bei den einzelnen Blüten anschauen. Zu Clara Schumanns Lebzeiten war es üblich, auch die Kleidung mit Blumen zu schmücken. 1839 heißt sie noch Clara Wieck und sie schickt ihrem Verlobten Robert Schumann eine kleine Blüte aus Paris, aus einem Bouquet, das sie an ihrem Kleid getragen hat.
1: Ich glaube, ich hätte dir gefallen gestern. Ein schwarzes Kleid hatte ich an. Das ist hier beliebt. Und ganz einfach um das Haar, eine weiße Kamelia, umgeben von so weißen Blümchen.
0: Anderthalb Jahre nach diesem Brief heiraten Clara und Robert, trotz großen Widerständen von Claras Vater. Blumengrüße spielen in den nächsten Jahren immer wieder eine Rolle, auch wenn Clara auf Konzertreise ist.
1: Diese Veilchen, nimm sie. Ich pflückte sie dir an einem schönen Tag in Wien.

Veilchen wie so schweigend, heißt das Gedicht von Hoffmann von Fallersleben, das Leo Blech hier vertont hat. Das war eine Aufnahme von Sonja Gornick und dem Sinfonieorchester Aachen unter der Leitung von Christopher Ward. Clara Schumann hat mehrere Blumentagebücher geführt. Auch als Robert Schumann seine letzte Lebenszeit in der Nervenheilanstalt in Ennenich verbringt und sie ihn über 2 Jahre nicht treffen darf, sammelt sie Blumen in einem Büchlein, das sie ihm später zeigen will. Aber dazu kommt es nicht mehr. Robert Schumann stirbt im Juli 1856, da ist er gerade mal 46 Jahre alt.

0: Einsame Blumen aus den Waltzszenen von Robert Schumann mit Goutida am Klavier. Clara Schumann muss sich schon vor Roberts Tod um den Unterhalt der Familie kümmern. 7 Kinder hat sie zu versorgen. Und eine große Stütze in der Zeit, auch dann nach Roberts Tod, war der befreundete Johannes Brahms. Immer wieder wird bis heute die Beziehung der beiden diskutiert. Es wird da auch sehr viel spekuliert. Sie haben viele Briefe vernichtet, die beiden, also Clara und Johannes. Und deshalb ist da eben auch sehr viel Raum für Spekulation. Zumindest ist klar, dass sie füreinander sehr wichtig waren, menschlich, aber auch künstlerisch. Auch im Berliner Blumentagebuch spielt Johannes Brahms eine große Rolle. Auf einer Seite ist zum Beispiel ein blühender Rosmarin-Seidelblast zu sehen und dazu die Notiz:
1: Genf, 5. Februar. Am See für Johannes gepflückt, betend seiner gedenkend.
0: Den letzten Teil hat Clara versucht unkenntlich zu machen, also die Worte für Johannes gepflückt, betend seiner gedenkend. Die sind deutlich blasser als der Rest. Also es ist ein Hinweis darauf, dass sich die Gefühle gewandelt, dass sich auch das Verhältnis zueinander im Laufe der Jahre verändert hat. Und auch die Blütenfarbe hat sich verändert. Die Blüten müssen mal leuchtend rosa gewesen sein. Das ist jetzt hier nicht mehr zu erkennen. Die Zeit hat die Farbe verschluckt. Clara hat nicht nur den Rosmarin-Seidelblast aus Genf in ihr Tagebuch geklebt, sie hat auch in diesen Tagen einen Brief an Johannes Brahms geschrieben und eine Antwort bekommen.
2: Gestern kam dein lieber Brief aus Genf, der mich ordentlich warm gemacht hat. Wie viel schöne Sachen schreibst du mir und wie lieb und schön.

0: Schön Rosmarin heißt diese Altwiener Tanzweise von Fritz Kreisler. Gidon Kremer und Martha Agerich haben gespielt. Und ich habe dieses Stück zum Rosmarin-Seidelblast aus Genf ausgesucht, zu sehen im Berliner Blumentagebuch von Clara Schumann. Auf der Seite davor ist eine ziemlich große Mohnblüte zu sehen und auch die muss mal so richtig geleuchtet haben in wahrscheinlich einem schönen, knalligen Rot.
1: Erinnerung vom Rhein 1857. Im Sommer von Johannes mir geschenkt.

0: Les Pavots, die Mohnblumen aus einer Cembalo-Suite von François Couperin, hier eingespielt auf einem Flügel von Angela Hewitt. Die Mohnblüte im sogenannten Berliner Blumentagebuch von Clara Schumann hat Johannes Brahms ihr geschenkt. Blumen waren damals oft Teil von Grußbotschaften. Sie waren außerdem, wie heute ja auch, Zimmerdekoration und dann auch noch schmückende Ergänzung von Hüten oder auch von Kleidung. Und sie wurden auch in den Haaren getragen. Clara Schumann reist als Klaviervirtuosin durch Europa. Johannes Brahms kümmert sich währenddessen auch immer wieder um die Schumann-Kinder. Das achte, Felix, ist auch sein Patenkind. Clara bringt Blumen von ihren Reisen mit und sie tauscht sich auch mit Johannes Brahms in Briefen aus.
1: Wie erfreut es mich, dass du so schöne Reisen machst und das gute Wetter und dein frischer Sinn es dich genießen lassen.

En une seule fleur, in einer einzigen Blüte, das ist ein Gedicht aus dem französischen Gedichtzyklus Les Roses, die Rosen von Rainer Maria Rilke. Hier in einer Vertonung von Morten Lauritzen gesungen hat der Chamber Choir of Europe. Sie hören die Sendung Meine Musik. Heute geht es um das sogenannte Berliner Blumentagebuch der Pianistin und Komponistin Clara Schumann. Im Verlag Breitkopf und Härte ist ein Faksimile-Druck erschienen mit biografischen und botanischen Ergänzungen. Das ist für mich als Unwissende auf dem Gebiet der Botanik sehr, sehr hilfreich. Auf der rechten Seite ist jeweils die Vorderseite mit einem Strauß oder einzelnen Blättern und Blüten zu sehen. Und wenn man die Seite dann wendet, ist dann eben links die Rückseite zu sehen. Und das ist total schön, weil da schimmert die Vorderseite oft noch durch. Das sind dann so, ja, es wirkt so wie visualisierte Erinnerungsschatten. Auch bei den Zweigen des kleinen Immergrüns aus Basel, die hat Clara Schumann an einem Sonntagmorgen am Münster gepflückt. Abends ist sie dann in Basel aufgetreten und hat Musik von Felix Mendelssohn-Bartholdy gespielt, auch Werke von ihrem Mann, von Robert Schumann und das fünfte Klavierkonzert von Ludwig van Beethoven. Daraus das Finale.

0: Hélène Grimaud und die Staatskapelle Dresden unter der Leitung von Wladimir Jurowski mit dem Finale aus dem 5. Klavierkonzert von Ludwig van Beethoven auf Radio 3. Vorhin habe ich schon eine Stelle im Blumentagebuch erwähnt, bei der die Schrift ausgeblichen ist, also wo es so aussieht, als hätte Clara Schumann die Wörter ausradieren wollen. Da ging es auch schon um Johannes Brahms und später gibt es nochmal eine Stelle, an der Clara eine Widmung ausgetauscht hat oder zumindest versucht hat auszutauschen, als Notiz neben ihren Stiefmütterchen zu Johannes 25. Geburtstag in Berlin schreibt sie erst:
1: In treu inniger Liebe am 7. Mai 58.
0: Das lässt sich nur noch schwach erkennen. Clara Schumann hat es überschrieben mit einer platonischeren Formulierung.
1: In treuem Gedenken des 7. Mai 58.
0: Das steht neben dem Stiefmütterchengruß von Clara an Johannes. La pensée ist der französische Begriff für Stiefmütterchen. Der französische Name weist darauf hin, dass Stiefmütterchen eine Pflanze des Gedenkens sind. Und La pensée heißt auch das zweite Stück aus einer Gitarrenkomposition von Mauro Giuliani, Choix de mes fleurs chéries, eine Auswahl meiner geliebten Blumen.

0: Stiefmütterchen aus Mauro Giulianis musikalischer Lieblingsblumensammlung. Clara Schumann war auch mit Johannes Brahms Familie verbunden. Das habe ich jetzt erst beim Lesen dieses Blumentagebuchs erfahren, bei den biografischen Notizen, denn da wird davon erzählt, dass Clara Schumann zusammen mit Johannes Brahms und mit seiner 70 Jahre alten Mutter 1858 eine Reise in den Norden gemacht hat.
1: Mit der Reise nach Kiel habe ich ein altes Versprechen gelöst. Frau Brahms hatte vor 43 Jahren in Düsternbrook 3 Jahre gelebt und seitdem ist nicht wiedergesehen. Es gehörte seit langer Zeit zu ihren größten Wünschen, noch einmal dorthin zu kommen. Und sie nun zu begleiten, das hatte ich seit einem Jahr versprochen. Sie fand ihr altes Haus noch wieder und ihre Freude und Glückseligkeit darüber war wonniglich anzusehen. Es war ein herrlicher Tag. Wir machten eine Seefahrt schöner, als ich sie je erlebt. Ich lebte den ganzen Tag nur im Genusse dieser Frau.

Ein Ensemble um den Pianisten Christian Zimmermann mit dem dritten Satz aus dem dritten Klavierquartett von Johannes Brahms. Hier auf Radio 3 folgen gleich die 15 Uhr Nachrichten und danach geht es nach London, nach Lockwitz und Stuttgart mit dem Blumentagebuch von Clara Schumann.

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2: Die EU-Kommission verhängt gegen den US-Konzern Google eine Strafe von 890 Millionen Euro wegen unfairer Geschäftspraktiken. Die Bedingungen bei der Suchmaschine und im Play Store verstießen gegen europäisches Wettbewerbsrecht, hieß es zur Begründung. Aus Brüssel Katrin Schmidt.
3: 460 Millionen Euro entfallen auf den Vorwurf, dass Google in der Suchmaschine eigene Dienste systematisch bevorzugt. Etwa bei der Suche nach Restaurants, Hotels, Flügen oder Übersetzungen. Nach Ansicht der EU-Kommission werden Konkurrenzangebote dafür benachteiligt. Weitere 430 Millionen Euro Strafe betreffen den Google Play Store. Hier wirft die Kommission dem Konzern vor, Verbraucher im Unklaren zu lassen, darüber, dass weitere Produkte oder In-App-Angebote, etwa bei beliebten Spielen, anderswo günstiger sein können. Außerdem sollen Entwickler daran gehindert werden, alternative Vertriebswege zu nutzen oder ihre Angebote frei zu bewerben. Google hat nun 60 Tage Zeit, die Praxis zu ändern. Andernfalls drohen weitere Strafzahlungen von bis zu 5% des weltweiten Jahresumsatzes.
2: Die frühere Ampelregierung hat mit der schnellen Verabschiedung des Heizungsgesetzes im Sommer 2023 nicht gegen geltendes Recht verstoßen. Das hat das Bundesverfassungsgericht in Karlsruhe entschieden und eine Klage von Abgeordneten um den CDU-Politiker Heilmann abgewiesen. Zwar müsse den Parlamentariern ausreichend Zeit gegeben werden, Gesetzentwürfe zu prüfen.

0: prüfen. Diese Bedingung wurde nach Auffassung der Karlsruher Richter erfüllt. Aus dem Gesetz ergebe sich keine feste Bedenkfrist. Heilmann sah seine Rechte als Abgeordneter verletzt, weil die Koalition wenige Tage vor der geplanten Abstimmung im Bundestag noch umfangreiche Änderungen vorgelegt hatte. Im Zusammenhang mit dem Legionellenbefall in einem Altersheim in Berlin-Tegel läuft die Suche nach der Ursache. Die Keime waren Anfang des Monats im Trinkwasser der Einrichtung festgestellt worden. 5 Bewohner kamen ins Krankenhaus, 2 von ihnen sind gestorben. Ob die Erkrankungen auf Legionellen zurückzuführen sind, ist noch unklar. Der Amtsarzt des zuständigen Bezirks Reinickendorf-Larscheid sagte dem RBB, dass man zunächst die technischen Untersuchungen abwarten müsse.
1: Alle in Berlin kriegen ihr Wasser erwärmt in großen Häusern und es ist praktisch nirgendwo ein Problem. Ein Problem kann es immer dann werden, wenn die Anlage technisch nicht einwandfrei ist. Es gehört zum Untersuchungsumfang dazu jetzt, dass man sich eben diese gesamte Trinkwasserinstallation genau anschaut, ob man irgendwo etwas findet, was eine begründende Ursache für den Legionellenbefall sein kann.
0: Der Amtsarzt des Berliner Bezirks Reinickendorf, Patrick Larscheid. Landessozial- und Migrationsminister Wilke hat Kritik zurückgewiesen, wonach Einbürgerungen in Brandenburg zu lange dauern würden. Eine Wartezeit bis zu 3 Jahren ab dem Zeitpunkt der Antragstellung halte er für zumutbar, sagte der SPD-Politiker RBB 24. Nach Informationen von RBB 24 sind bei allen Landkreisen und kreisfreien Städten in Brandenburg aktuell 9000 Einbürgerungsverfahren offen. Die meisten Landkreise brauchen für die Bearbeitung inzwischen zwischen 1 und 2 Jahren. Mit bis zu 3 Jahren dauert es in Frankfurt-Oder am längsten, was auf Personalmangel in der Verwaltung zurückgeführt wird. In einem Stuttgarter Einkaufszentrum ist am Vormittag eine Frau mit einem Messer angegriffen und angezündet worden. Nach Angaben der Polizei wurde die 47-Jährige bei der Attacke lebensgefährlich verletzt. Sie wurde in eine Klinik gebracht und befindet sich in intensivmedizinischer Behandlung. Der mutmaßliche Täter wurde knapp 2 Stunden nach dem Angriff festgenommen. Er ist laut Polizei deutscher Staatsbürger und soll noch morgen einem Haftrichter vorgeführt werden. Er und sein Opfer haben ersten polizeilichen Ermittlungen zufolge eine persönliche Beziehung zueinander. Die Europäische Zentralbank legt eine Pause in der Zinspolitik ein und hält den Leitzins konstant. Er bleibt unverändert bei 2,25%, wie die EZB in Frankfurt am Main mitgeteilt hat. Über diesen Einlagensatz steuert die Notenbank maßgeblich ihre Geldpolitik. Die Währungshüter hatten die Zinsschraube im Juni angezogen, weil die Inflationsrate als Folge des Irankriegs deutlich gestiegen ist. Volkswirte erwarten nun voraussichtlich im September eine weitere Zinserhöhung. Soweit die Nachrichten. Weitere Meldungen aus Berlin und Brandenburg auf rbb24.de. Das Wetter. Am Nachmittag mehr Wolken als Sonne, örtlich Schauer oder einzelne Gewitter. Aktuell in Berlin-Marzahn 15 und in Steglitz 21 Grad, in Strausberg 16 und in Brandenburg an der Havel 21 Grad. Morgen am Freitag Sonne und ein paar Wolken, es bleibt trocken bei maximal 22 bis 25 Grad. Die Zeit 15.05 Uhr.
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3: Blumen und Musik beschäftigen mich heute. Ich habe einen Faksimiledruck des sogenannten Berliner Blumentagebuchs von Clara Schumann dabei. Und mit einem Stück von ihr sage ich herzlich willkommen.

0: Eyesetter Kenny Mason mit dem C-Moll-Scherzo von Clara Schumann. Falls Sie es vorhin verpasst haben, vielleicht nochmal eine Erklärung zum Titel Berliner Blumentagebuch. Das bezieht sich auf den Bibliotheksstandort, wo eben das Original aufbewahrt wird. Und das ist in der Berliner Staatsbibliothek. Es sind auch gepresste Blumen aus Berlin darin zu sehen, aber eben auch Blüten, Blätter oder kleine Zweige aus Zürich, Hamburg, Wien und London und noch mehr Städten. Ein paar davon habe ich im ersten Teil schon erwähnt und jetzt auch im zweiten Teil kommen noch ein paar Orte dazu. Das Berliner Blumentagebuch ist das letzte von mehreren, die Clara Schumann geführt hat. Dieses letzte hat sie im Sommer 1857 angefangen und zwei Jahre später im August 1859 beendet. Auch nach Stuttgart hat Clara Schumann eine Konzertreise geführt. Im Blumentagebuch ist ein kleiner Strauß zu sehen, den hat sie zum Abschied bekommen. Und an den Geiger Josef Joachim hat sie über die Tage in Stuttgart geschrieben.
1: Hier ist es mir außerordentlich gut gegangen. Ich habe eine begeisterte Aufnahme, eine seltene Herzlichkeit von allen Seiten empfangen.
0: Clara Schumanns Stuttgarter Abschiedsstrauß besteht aus Fichtenzweigen, einer Rose und Blüten von Winterjasmin. Das ist eine spezielle Jasminart, der Winterjasmin blüht von Dezember bis April, hat offensichtlich auch im Januar 1858 geblüht und diese Blüten sind gelb und sie duften nicht. Blühender Jasmin heißt dieses Stück des lettischen Komponisten Georgs Pelletzis.

0: Gidon Kremer und die Kremerata Baltica mit Georg Pelletzes Stück Blühender Jasmin. Von gelben Winterjasminblüten zu lila Hainveilchen. Die sind Teil der Erinnerung an einen herrlichen Frühling in Lockwitz. Damals noch bei, heute Teil von Dresden. In Lockwitz hat Clara Schumann ihre Freundin Emma Preußer besucht.
1: Mir ging eine ganz andere Welt auf, als ich hier das Grün, die Bäume sah, die hohen Kornfelder, wie das alles in schönster Fülle und Üppigkeit prangt. Hier empfing mich meine liebe Preußer am Bahnhof schon. Wir fuhren gleich hier heraus, aber ich konnte nichts denken, als wenn doch meine Lieben alle hier sein könnten, diese Naturpracht zu genießen.

0: kleiner Veilchenstrauß aus den zwei Blumensträußen für Klavier von Vjatjeslava Kapralova, Leonie Karataš am Klavier auf Radio 3. Immer wieder besucht Clara Schumann das Grab von ihrem verstorbenen Ehemann, von Robert Schumann, auf dem alten Friedhof in Bonn. Im Juni 1858 pflückt sie dort Efeublätter. Die verewigt sie in ihrem Blumentagebuch und sie schickt auch Efeublätter in einem Brief an Johannes Brahms. Der antwortet:
1: Die frischen Efeublätter haben mir gezeigt, dass das Grab des teuren Freundes gut gepflegt wird.
0: Ein Jahr später pflückt Clara wieder Efeublätter auf dem alten Friedhof und sie schreibt auch wieder an Johannes Brahms.
2: Roberts Grab fand ich wunderschön, dicht mit Efeu gewachsen, die ganze Stelle mit den Anlagen recht freundlich. Wie gern läge auch ich schon da.

0: Now Found is the Fairest Rose, ein traditionelles Lied aus Dänemark, gespielt vom Danish String Quartet. Wie gern läge ich auch schon da, schreibt Clara Schumann nach einem Besuch an Robert Schumanns Grab. Es wird aber noch fast 37 Jahre dauern, bis Clara am 20. Mai 1896 in Frankfurt am Main stirbt und dann neben Robert Schumann beigesetzt wird. Ihr letztes Konzert gibt Clara Schumann im Alter von 71 Jahren, 5 Jahre vor ihrem Tod. Jetzt aber zurück ins Jahr 1859. Da ist Clara Schumann gerade auf Konzertreise in England und sie macht einen Ausflug nach Windsor.
1: Den schönsten aller Parks sah ich zum ersten Male vorgestern in Windsor. Und aber auch das schönste aller Schlösser. Beschreiben kann ich's nicht. Wenn du es aber siehst, so lebst du den ganzen Shakespeare durch.
0: In der Nähe von Windsor pflückt Clara Schumann verschiedene Blüten, darunter auch Vergissmeinnicht.

0: Vergissmeinnicht aus den Blumenvignetten von Ruth Langgort. Nach St. Goarshausen ist die Familie Schumann schon gefahren, als Robert Schumann noch gelebt hat. Später fährt Clara dann auch alleine mit den Kindern dorthin. St. Goarshausen liegt in der Nähe des Loreleifelsens am Rhein. Und auch Johannes Brahms hat mit Clara und den Kindern dort Zeit verbracht.
1: Ich denke viel an St. Goarshausen. Ich habe manchmal förmlich Sehnsucht nach dem Rhein. Das ist eins der wonnigsten Gefühle für mich. Die Sehnsucht, das durchschauert so süß, dass einem ganz, ganz wohl wird.

0: Die Ackerlichtnelke, auch Nachtnelke genannt, aus der Blütenuhr von Jean Francais. Eine andere Nelke, nämlich die pink leuchtende Kartäusernelke, ist Teil eines kleinen Gebindes aus St. Goarshausen in Clara Schumanns Blumentagebuch. Sie hat diesen Ort auch zusammen mit Johannes Brahms genossen. Am 7. Mai 1859 hat Clara Maiglöckchen ins Tagebuch geklebt. Die hat sie in London gesammelt und dazu hat sie die Worte notiert: liebenden Gedenkens. Es steht da zwar kein Name, aber an wen sie da denkt, das ist offensichtlich. Der 7. Mai ist der Geburtstag von Johannes Brahms und dem schickt sie auch ein paar Blüten.
1: Dieser Brief kommt nun gerade zu deinem Geburtstag in deine Hände. Nimm meine herzlichsten Glückwünsche, lieber Johannes. Gewiss denkst du meiner an dem Tage auch liebend.

0: Die Maiblumen seien dir ein alter, treuer Gruß deiner Clara, schreibt Clara Schumann an Johannes Brahms zum Geburtstag. Natascha Velkovic hat die Maiglöckchen aus Dora Pejacevics Zyklus Blumenleben gespielt. Auf ihrer Konzertreise in England spielt Clara Schumann mehrere Konzerte in London, auch zusammen mit dem Geiger Josef Joachim. Und am Ende fällt ihr der Abschied sehr schwer.
1: Das großartige Leben in allen Verhältnissen ist doch sehr fesselnd für den Moment. Ohne dass man es merkt, gewöhnt man sich, an alles einen größeren Maßstab anzulegen und lebt so äußerlich freier. Freilich im Innern bleibt man unbefriedigt.
0: Das berichtet Clara Johannes Brahms und sie schreibt ihm auch, dass ihr der Geiger Josef Joachim sehr ans Herz gewachsen ist. Sie hat, wie gesagt, mehrere Konzerte mit ihm zusammengespielt, hat ihn aber auch in einem philharmonischen Konzert als Solisten in London gehört. Da hat er seine ungarischen Weisen Opus 11 gespielt und daraus jetzt das Finale.

0: Christian Tetzlaff und das dänische Nationale Radiosinfonieorchester mit dem Finale aus Josef Joachims zweitem Violinkonzert auf Radio 3. Das Berliner Blumentagebuch von Clara Schumann endet mit eingeklebten Torfmoosen. Die haben eine tolle, fein verzweigte Struktur. Clara hat sie in Wildbad gesammelt. Dort war sie im Juli und August 1859 für eine Kur. Und sie hat an den befreundeten Theodor Kirchner geschrieben:
1: Es gefällt mir sehr gut hier. Ich habe noch kein Bad gefunden, wo es so ungeniert ist wie hier. Man kann jeden Tag andere Spaziergänge auf die Berge, in die Tannenwäldchen machen, findet überall trauliche Plätze zum Ausruhen. Und das Beste, man braucht keinen Menschen zu sehen, wenn man nicht will. So lebe ich denn, wie Sie wohl denken können, ganz still zu Haus, im Walde und am Klavier.

Marie-Louise Neunecker, Natalia Gutmann, Mischa Maisky, Martha Agerich und Alexandre Rabinowitsch mit dem ersten Satz aus Andante und Variationen von Robert Schumann. Das war die Sendung Meine Musik, heute inspiriert von Clara Schumanns Berliner Blumentagebuch. Irene Blüsch hat Clara Schumann gesprochen und Thorsten Föste Johannes Brahms. Mein Name ist Camilla Kaiser. Ich wünsche Ihnen noch einen schönen Donnerstagnachmittag. Machen Sie es gut.

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4: Die EU-Kommission verhängt gegen den US-Konzern Google eine Strafe von 890 Millionen Euro wegen unfairer Geschäftspraktiken. Die Bedingungen bei der Suchmaschine und dem Play Store verstießen gegen europäisches Wettbewerbsrecht, hieß es zur Begründung. Aus Brüssel Katrin Schmidt.
5: 460 Millionen Euro entfallen auf den Vorwurf, dass Google in der Suchmaschine eigene Dienste systematisch bevorzugt, etwa bei der Suche nach Restaurants, Hotels, Flügen oder Übersetzungen. Nach Ansicht der EU-Kommission werden Konkurrenzangebote dafür benachteiligt. Weitere 430 Millionen Euro Strafe betreffen den Google Play Store. Hier wirft die Kommission dem Konzern vor, Verbraucher im Unklaren zu lassen, darüber, dass weitere Produkte oder In-App-Angebote, etwa bei beliebten Spielen, anderswo günstiger sein können. Außerdem sollen Entwickler daran gehindert werden, alternative Vertriebswege zu nutzen oder ihre Angebote frei zu bewerben. Google hat nun 60 Tage Zeit, die Praxis zu ändern. Andernfalls drohen weitere Strafzahlungen von bis zu 5% des weltweiten Jahresumsatzes.
4: US-Präsident Trump knüpft das Atomabkommen mit Saudi-Arabien an Bedingungen. Voraussetzung sei, dass der Golfstaat die Beziehungen zu Israel normalisiere, erklärte Trump. Er betonte, dass die Vereinbarung keine Urananreicherung vorsehe. Die Energieminister aus Washington und Riad hatten gestern ein Abkommen unterschrieben, wonach die USA Saudi-Arabien dabei helfen wollen, ein ziviles Atomprogramm aufzubauen. Der genaue Inhalt der Vereinbarung wurde nicht veröffentlicht. Von Bedingungen, wie jetzt von Trump genannt, war aber nicht die Rede. Saudi-Arabien und Israel unterhalten offiziell keine Beziehungen zueinander, arbeiten verdeckt, aber etwa in Sicherheitsfragen schon länger zusammen. Das Gesundheitsamt prüft, wie es zum legionellen Befall eines Seniorenwohnheims in Berlin-Tegel gekommen ist. Heute sollten Proben aus den Wasserleitungen entnommen werden, hieß es von der landeseigenen Wohnungsgesellschaft Berlin-Novo, die das Haus betreibt. Wann ein Ergebnis

0: vorliegt, ist unklar. Der Legionellenbefall war Anfang des Monats in der Einrichtung aufgefallen. 5 Bewohner kamen ins Krankenhaus. 2 von ihnen starben. Die 3 anderen wurden inzwischen wieder entlassen. Noch ist nicht zweifelsfrei geklärt, woran die Bewohner erkrankt waren. Legionellen sind Bakterien, die zum Beispiel beim Duschen in die Lunge gelangen und eine schwere Entzündung auslösen können. Der Ausbau der Windenergie an Land kommt langsamer voran als geplant. Nach Angaben von Branchenverbänden wurden im ersten Halbjahr Anlagen mit einer Gesamtleistung von 2,36 Gigawatt in Betrieb genommen. Das waren zwar 7% mehr als im Vorjahreszeitraum, weil aber auch alte Windräder stillgelegt wurden, fällt der Zuwachs geringer aus. RBB24-Wirtschaftsreporter Janis Friewel.
1: Ob der bis Jahresende anvisierte Zubau einer Windkraftleistung von 8 Gigawatt klappt, ist nach Darstellung der Windkraftwirtschaft unsicher. Politisches Ziel sind bisher jährlich zusätzliche 10 Gigawatt. Das werde in diesem Jahr auf jeden Fall verfehlt. Zwar stamme bereits ein Viertel der Stromversorgung Deutschlands aus nicht immer verfügbarer Windenergie. Allerdings befürchtet die Branche, dass der weitere Ausbau der Windkraft durch neue gesetzliche Rahmenbedingungen in den nächsten Jahren einbrechen und die Energiewende damit gebremst werden könnte.
0: Die Europäische Zentralbank legt eine Pause in der Zinspolitik ein und hält den Leitzins konstant. Er bleibt unverändert bei 2,25%, wie die EZB in Frankfurt am Main mitgeteilt hat. Über diesen Einlagensatz steuert die Notenbank maßgeblich ihre Geldpolitik. Die Währungshüter hatten die Zinsschraube im Juni angezogen, weil die Inflationsrate als Folge des Iran-Kriegs deutlich gestiegen ist. Volkswirte erwarten nun voraussichtlich im September eine weitere Zinserhöhung. In der Albrechtstraße in Berlin-Steglitz muss wieder Tempo 30 gelten. Das Verwaltungsgericht Berlin hat einem entsprechenden Eilantrag der Deutschen Umwelthilfe stattgegeben, wie ein Gerichtssprecher dem RBB bestätigte. Demnach hat das Land nicht ausreichend geprüft, ob es sich um einen stark genutzten Schulweg handelt. Deshalb sei es rechtswidrig gewesen, dort wieder Tempo 50 anzuordnen. Die Verkehrsverwaltung hat jetzt 2 Wochen Zeit, um in den betreffenden Abschnitt der Albrechtstraße Tempo 30 wiederherzustellen. Soweit die Nachrichten. Weitere Meldungen aus Berlin und Brandenburg auf rbb24.de. Das Wetter. Bis zum Abend im Westen freundlich, sonst Schauer oder einzelne Gewitter. Die Temperaturen zur Stunde in Berlin-Buch 14 Grad, in Steglitz 19. In Bernau 14 Grad und in Brandenburg an der Havel 21. Nachts zunehmend klar bei 12 bis 9 Grad. Die Zeit 16.05 Uhr.
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3: Einen schönen Nachmittag wünsche ich Ihnen. Und das hier im schönsten Retro-Sound mit den Olympians.

Soul und R&B im Retro-Stil. Das sind die Olympians hier mit Mercury's Odyssey. Odyssey, da klingelt doch was, ne? Ich will den Film noch sehen. Vielleicht haben Sie ihn schon gesehen. Soll ja ganz toll sein, habe ich jedenfalls gehört. Die Odyssey. So, hier ist jetzt aber erstmal Musik der britischen Sängerin Elani, die ihren Stil selbst als Dark Disney beschreibt und damit meint, es soll so eine nostalgische und unschuldige Süßigkeit geben und Schatten und Melancholie dabei.

0: Ja, Dark Disney, das passt schon ganz gut, ne? So ein bisschen süßlich und so ein bisschen unheimlich. Und vor allen Dingen eingängig. Illani, Best of Me heißt dieser Song. Der Architekt Roland Korn war zu DDR-Zeiten maßgeblich beteiligt an der Gestaltung des Alexanderplatzes und an den Entwürfen für das frühere DDR-Staatsratsgebäude und an der Entwicklung der Neubaugebiete von Marzahn und Hellersdorf und an der Gestaltung des Nikolaiviertels in Berlin-Mitte. Also, er war sehr wichtig. Roland Korn hat deutliche Spuren in der Stadt hinterlassen. Heute wurde durch Berichte einer Berliner Tageszeitung bekannt, dass Roland Korn am Montag im Alter von 86 Jahren verstorben sei. Über Roland Korn kann ich jetzt mit unserem Architekturkritiker Nikolaus Bernau sprechen. Hallo Nikolaus, grüß dich.
1: Hallo.
0: Er galt ja so als Titel als Chefarchitekt von Berlin, Hauptstadt der DDR. Was heißt denn das genau? Also was bedeutet der Titel?
1: Den Titel respektive die Funktion, also mit dem Titel alleine war es ja nicht getan, die Funktion hat er 1973 erhalten. Das heißt, er war tatsächlich der Chefarchitekt. Das heißt, für alles zuständig, was in irgendeiner Form aus der Perspektive der SED und aus der Perspektive der Politik und auch gerade übrigens aus der Perspektive der Berliner lokalen SED wichtig war für die Selbstdarstellung des Staates und der Stadt Berlin. Also zum Beispiel mit dem Entwurf des Haus des Reisens am Alexanderplatz oder des damaligen Hotels Stadt Berlin, also des heutigen Park Inn oder des Domhotels und dann eben mit den großen Wohnungsneubauprojekten, etwa Marzahn, Hohenschönhausen oder dann eben auch des Nikolaiviertels, wo er eben auch noch mitgearbeitet hat. Das heißt, er ist eine absolut zentrale Figur der Berliner Stadtplanungs- und Architekturgeschichte gewesen und muss auch, finde ich, in dieser Form betrachtet werden, weil man ja nach 1990 dann oft so versuchte, die DDR ins Abseits zu schieben, aber das war einfach gar nicht gerechtfertigt. Das war ein wirklich hochinteressanter Architekt, der sehr, sehr viel für die Stadt auch geleistet hat.
0: Ja. Berühmt ist vor allem, denke ich, für das Staatsratsgebäude, ne? Im rechten Winkel zum heutigen Humboldt-Forum. Ich gucke mir das immer noch gerne an, weil es so eine schöne, klare, harmonische Architektur hat, mit einer absoluten Besonderheit drin, richtig?
1: Ja, das ist eben genau das Witzige eigentlich, dass mit der berühmteste Bau von Roland Korn ist einer, dessen berühmtestes Element wiederum gar nicht von ihm stammt, sondern von Andreas Schlüter, respektive eigentlich von Eosander von Goethe, aber das sind jetzt Feinheiten. Und das ist eben das Portal 4 des Berliner Schlosses, das 1950 ja gesprengt wurde auf Befehl der SED, mit Ausnahme dieses einen Bauteils, der wurde sehr, sehr sorgfältig ausgebaut, ist auch nicht vollständig überliefert, da wurde kräftig dran restauriert und rekonstruiert. Aber das ist eben das Portal, von dem Karl Liebknecht der Legende nach die Sozialistische Republik Deutschland ausgerufen haben soll am 9. November 1918. Also ein ganz wichtiges Objekt der Selbstlegitimation der SED. Wir haben das Recht, in Deutschland zu herrschen und wir haben sogar die Pflicht, das zu tun, weil wir haben eben das Erbe von Karl Liebknecht aufzubewahren. Und Roland Korn hat eben die Überlegung gehabt, wir bauen dieses Objekt, diese Reliquie, das ist ja blanker Reliquienkult, mit ein in das Staatsratsgebäude, also in das Gebäude, in dem das oberste Organ des neuen Staates DDR tagte, das Regierungsorgan. Und ja, deswegen ist dieser Bau dann eben auch so berühmt geworden. Ironischerweise dann übrigens beim Wiederaufbau oder beim Nachbau der Schlossfassaden wurde dann das Portal nicht neuerlich demontiert und als Original in den Nachbau des Schlosses versetzt, sondern blieb an Ort und Stelle als Teil des Originals Staatsratsgebäude, das ja schon ganz lange auch unter Denkmalschutz steht.
0: Ja, hatte denn das Staatsratsgebäude auch internationale Resonanz?
1: Das ist ganz interessant. Es muss sehr viel mehr wahrgenommen worden sein, als man sich das heute so vorstellt. Das merkt man eben daran, dass Korn gefragt wurde, und zwar 1964, das heißt nach der Fertigstellung des Staatsratsgebäudes, als Chefarchitekt nach Bagdad zu gehen. Die DDR hat eine recht intensive Architekturexportpolitik betrieben. Das gab es vor ein paar Jahren, eine sehr, sehr interessante Ausstellung dazu. Und der Irak versuchte nach einigen Putschen und nach der Ermordung des Königs Faisal II. 1958, sich als sozialistischen Staat neu zu erfinden. Und dazu diente unter anderem eine enge Anlehnung an die Sowjetunion und eben logischerweise auch an die DDR. Allerdings hat dann die Parteiführung der SED in Berlin sofort interveniert und hat gesagt, nein, wir brauchen den Korn selber. Wir brauchen ihn für unsere Architektur, weil sie ja auch nach dem Mauerbau erstmal zeigen musste, was sie alles kann, wie wichtig sie ist als Partei auch und dass sie eben auch Neues kann und nicht nur das Land absperren kann. Und deswegen wurde er dann eben für sehr schnell engagiert für größere Projekte und dann 1973 eben zum Chefarchitekten von Berlin berufen.
0: Ja. Staatsratsgebäude, Nikolaiviertel, Marzahn, Hellersdorf, vielleicht noch kurz dazu, wann hat er damit begonnen und verbunden mit der Frage, ist nicht auch gerade der Hinweis auf Marzahn-Hellersdorf mit dem Fragezeichen versehen, wie unabhängig konnte er als Architekt in der DDR eigentlich arbeiten?
1: Naja, für Marzahn und Hellersdorf war er von vornherein mitverantwortlich, einfach als der Chefstadtplaner der Stadt. Aber tatsächlich ist es selbstverständlich so, da war gar nichts mit unabhängig. Also Roland Korn hat seine Karriere in der DDR und durch die DDR gemacht. Es gab in der DDR keine repräsentative Architektur, die nicht von der Partei und von ihren Interessen geleitet wurde. Aber das hindert ja nicht, dass das eine teilweise sehr faszinierende und sehr interessante Architektur sein kann. Und wenn man sich beispielsweise anguckt, wie das Haus des Reisens am Alexanderplatz, das ja Gott sei Dank vor dem Abriss bewahrt wurde, wie das strukturiert ist. Das ist allerbeste Architektur des International Style um 1970, inklusive des großen Dekors an der Außenseite von Walter Womacker. Das ist genau das, was man damals auch in Amerika oder in Moskau gemacht hätte. Also das ist wirklich Architektur auf höchstem Stand. Dass dieser Stand nicht unbedingt das große Pathos hatte, wie es zum Beispiel in Polen war, oder dass die Popmoderne in der DDR nicht so zugeschlagen hat wie in Tschechien oder in der Tschechoslowakei oder dass es eben auch eine Postmoderne ganz anders strukturiert war als in Ungarn, ist ja eine andere Frage. Die Partei war eben insgesamt auch nicht so weltoffen, wie es die dortigen Parteien waren. Aber Roland Korn hat in diesem Rahmen für die Stadt Berlin ganz Zentrales geschaffen, zweifellos.
0: Vielen Dank, Nikolaus. Unser Architekturkritiker Nikolaus Bernau über Roland Korn, der, wie heute durch eine Berliner Tageszeitung bekannt wurde, bereits am Montag im Alter von 86 Jahren verstorben ist. Danke dir, Nikolaus.
1: Bitte, bitte.

0: Peel Me a Grape, Lyle Lovett, Country-Musiker und Schauspieler.
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0: Gestern Nachmittag in der Stadt- und Regionalbibliothek Cottbus, unser Radio 3 Lesekreis trifft sich, um über unsere Kurzgeschichte der Woche zu sprechen. In unserem Sommer der guten Geschichten laden wir ja Sie zu verschiedenen Lesekreisen an verschiedenen Orten in Berlin und Brandenburg ein, um uns miteinander auszutauschen. Und eine gute Diskussion, ein gutes Gespräch über die Kurzgeschichte der Woche hat es offenbar auch gestern Nachmittag in Cottbus gegeben.
2: Es ist immer eine aufregende Sache, mit anderen Leuten oder mit Leuten, die man nicht kennt, über Literatur zu sprechen, weil jeder andere Erfahrungen hat. Und was der Herr vorhin sagte, dass man oder sich bestätigt fühlen will, ich sehe das ganz anders. Literatur öffnet.
0: Literatur öffnet. Unsere Kurzgeschichte der Woche stammt ja von Ernst Wiechert. Sie heißt Mein erster Adler. Wir hören mal in die entscheidende Szene zum Ende des Textes rein.
3: 2 Wochen später habe ich den Adler geschossen. Aber es hat mich nicht mehr gefreut. Er starb vor mir auf dem Moos und die kleinen, dreieckigen Federn in seinem Nacken bebten leise in seinem Tod. Es war die erste große Erfahrung meines Lebens, dass die Sehnsucht besser ist als der Besitz.
0: Nina Kunzendorf hat diese Geschichte wie die anderen auch für uns eingelesen. Ja, das ist vermutlich eine Szene, die vermutlich bei allen, die sie lesen oder hören, ziemlich starke Gefühle auslöst. So auch bei dieser Teilnehmerin unseres Lesekreises.
4: Mit den Augen von heute gesehen würde man natürlich ein Adlerschießen total ablehnen. Also ich hatte ein bisschen Bauchschmerzen beim Lesen dieser Geschichte, weil ich das mit heutigen Augen sehe.
0: Diese Szene ist nun allerdings ein prägender Moment für den ja noch jungen Protagonisten. Und auch darüber wurde beim Lesekreis gesprochen. Also wie bedeutend Erlebnisse wie dieses für einen Menschen sein können.
5: Jeder Mensch, jedes Kind wird ja eigentlich durch seine Umwelt geprägt. Mit wem er in Kontakt kommt, wie er aufgewachsen ist, was wichtig ist, was unwichtig ist, das ist eigentlich entscheidend für jeden Menschen.
0: Eindrücke aus unserem Lesekreis gestern Nachmittag in der Stadt- und Regionalbibliothek Cottbus, organisiert von meinem Kollegen Thomas Böhm. Und er wird morgen früh hier auf Radio 3 ausführlich über diesen Lesekreis sprechen und berichten. Unser Sommer der guten Geschichte, der nächste Lesekreis dann nächste Woche, Mittwochabend, im Kurt-Tucholsky-Literaturmuseum Rheinsberg. Dafür können Sie sich auch noch anmelden auf unserer Internetseite radio3.de und dort finden Sie auch alle Informationen zu den Kurzgeschichten und Lesekreisen und auch eine Kommentarfunktion zu den jeweiligen Geschichten, weil wir wollen ja mit Ihnen ins Gespräch kommen.
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0: Víkingur Ólafsson hier mit Musik von Philipp Glass mit der Etüde für Klavier Nummer 9. Kurz vor 16:30 ist es.
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0: Mit Anne Spohr im Studio. Schön, dass du da bist, Anne.
2: Hallo, Frank.
0: Leider hast du gleich zu Beginn dieser Kulturnachrichten eher eine traurige Nachricht für uns, denn der Schauspieler Werner Enke ist gestorben.
2: Bekannt geworden ist Werner Enke vor allem im Jahr 1968 mit dem Film Zur Sache, Schätzchen, an der Seite von Uschi Glas. Aber Werner Enke, der war nicht nur Schauspieler, er war auch Maler und Drehbuchautor. Zusammen mit seiner Lebensgefährtin hatte er 1964 und zusammen mit Klaus Lemke eine Filmfirma gegründet. Und das Paar, also Enke und seine Lebensgefährtin, haben dann noch eine zweite Produktion gemacht, nicht Fummelliebling, das war damals ganz in, so diese Coming-of-Age-Komödien, würde man heute sagen. Und der wurde 1970 einer der erfolgreichsten Filme, auch hier in Deutschland. Enke erhielt außerdem den Ernst-Lubitsch-Preis für seine Leistungen im Bereich Film. Und später hat er aber an dieser Erfolge gar nicht mehr anknüpfen können. Und im Jahr 1985 hat er sich aus der Öffentlichkeit zurückgezogen. Nun ist Enke nach langer Krankheit im Alter von 85 Jahren verstorben.
0: Gehen wir nach Pusan. Dort tagt nämlich zurzeit das Welterbekomitee und da gibt es jetzt ein neues Ergebnis von denen.
2: Ja, die antike Stadt Chersones auf der Halbinsel Krim, die gilt jetzt als bedrohte Welterbestätte. Das hat das UNESCO-Komitee mitgeteilt. Als Grund wird angegeben, dass die Ukraine den Schutz der Städte seit der Besetzung der Krim durch Russland nicht mehr gewährleisten kann. Chersones liegt in der Nähe von Sevastopol und wurde zwischen dem 6. und 5. Jahrhundert vor Christus von griechischen Siedlern gegründet. Und die Ruinen des historischen Ortes gehören seit 2013 zum UNESCO-Welterbe und jetzt eben gilt es als bedrohte Welterbestätte.
0: Jetzt hast du noch einen Tipp für uns und zwar einen Tipp fürs Wochenende, an dem ja das Wetter wieder schöner werden soll, weil wer will schon ins Gewitter kommen, vor allem dann, wenn man Open-Air-Kunst erlebt. Es gibt nämlich einen aufgerollten Grimmschen Klassiker, wahrscheinlich ja überarbeitet, ist damit gemeint.
2: Neu aufgerollt.
0: Neu aufgerollt, also verstehe. Hänsel und Gretel im Gutspark in Netzeband nämlich.
2: Ja, und zwar Axel Peuke hat sich da eine ganz schlaue Idee ausgedacht. Hänsel und Gretel, die machen sich hier selber auf den Weg in die Stadt. Die werden gar nicht von armen Eltern weggeschickt. Der Grund ist auch ein anderer. Zu Hause gibt es für das nahrhafte Geschwisterpaar nur auf Zuteilung Süßigkeiten. Und unterwegs treffen die Kinder dann statt auf die alte Knusperhexe, auf eine verführerische, sexy Frau Schlemmerlust. Und der Grimmsche Klassiker ist in die Gegenwart verlegt worden und in der Gegenwart haben Gesellschaften, vor allem auch in Deutschland, also in den USA natürlich auch, aber hier auch mit Übergewicht zu kämpfen. Auch Übergewicht bei Kindern. Wir leben in einer teilweise überzuckerten Gesellschaft und es geht auch um die Macht der Werbung, Lebensmittelwerbung. Am Ende müssen Hänsel und Gretel begreifen, dass hinter Genuss und Schönheit oft die größte Verführung lauert, nämlich die Verführung an sich durch Werbung und sonst was. Aber es ist auch ein Plädoyer gegen zu viel Zucker, der ja bekanntlich ungesund ist. Also Hänsel und Gretel Open Air am Sonntag um 15 Uhr im Gutspark in Netzeband.
0: Danke, Diane.
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0: Lila James, die amerikanische Sängerin, hier ein Stück. Loving You More hieß das Album. Das war eine Hommage an die berühmte Jazzsängerin Etta James, auch dieser Song hier, den wir hier gehört haben mit Lila James. 16.37 Uhr wird es gleich, wir hören Radio 3. Gigantische Bergmassive, allein 5 Berge, die mehr als 3700 Meter hoch sind. Tirol in den Ostalpen gelegen, teilweise in Österreich, teilweise in Italien. Tirol ist geprägt von seinen Berglandschaften, vom dazugehörenden Tourismus, von der Landwirtschaft und zunehmend natürlich auch vom Klimawandel. Wie die Menschen seit Jahrhunderten die Landschaft prägen und wie die Berge wiederum das Leben der Menschen beeinflussen, das ist das Thema einer neuen Ausstellung im Museum Europäischer Kulturen in Berlin-Dahlem. Die Berge Tirols. Klingt wie ein Heimatfilm, aber so heißt diese Ausstellung, die meine Kollegin Corinne Orlowski schon besichtigen konnte. Jetzt ist sie im Studio. Hallo Corinne, grüß dich.
1: Hallo.
0: Ja, also wenn man an Tirol denkt, ne, dann kommen einem so schneebedeckte Berge in den Sinn. Almwiesen, Bergseen. Zeigt das auch die Ausstellung so?
1: Ja, im Prinzip schon, nur aus einer ungewöhnlichen Perspektive. Wenn man die Ausstellung betritt, ist man so umgeben von Panoramaansichten. Allerdings nicht der klassische Blick vom Tal auf schroffe Felsen und Gletscher, auf eine unberührte Natur, sondern aus der Vogelperspektive von oben. Und da wirken die Berge plötzlich plattgedrückt. Man sieht Straßen, Ortschaften, Staudämme und Wiesen, also eine vom Menschen geprägte Kulturlandschaft. Und da will das Kuratorenteam mit Vorurteilen aufräumen und eben kein Klischee einer hinterwäldlerischen Bergidylle reproduzieren, sondern eine Region zeigen, die vom Klimawandel und Massentourismus geprägt ist. Seit der Antike ist Tirol ja ein Umschlagplatz mit Handels- und Reiserouten, denken wir nur an den Ötzi. Und hier werden trotzdem die typischen Themen im Hochgebirge aufgegriffen, also Almwirtschaft, Bergbau, Schneelawinen.
0: Okay, und wie wird das dann gemacht? Also was ist dann da zu sehen?
1: Ja, also alles, was der Mensch in seiner Beziehung zu den Bergen braucht. Das Museum für Europäische Kulturen hat da die meisten Exponate jetzt nicht aus Tirol hergebracht, sondern es besitzt selbst erstaunlich viele historische Objekte aus der Region in seiner Sammlung. 900 Stück. Davon sind etliche zu sehen. Kuhglocken, Bergausrüstung, alte und neue Krampusmasken, also dieser alpenländische Schreckensgestalt. Ein Reisealtar für Gottesdienste in den Bergen und auch eine schöne Auftriebkrone. Tatsächlich eine Krone aus dem Jahr 1931, die Kühe dort tragen, wenn sie auf die Alm gebracht werden. Und der Kurator Moritz Römer hat sie mir näher beschrieben.
2: Sieht natürlich nicht sehr traditionell aus, wie man sich das vorstellt, mit diesen ganzen kleinen Glitzersteinchen, diesen kleinen Plastikblümlein, diesen kleinen bunt gefärbten Härchen obendran. Aber die wurden eben früher so getragen. Diese Bildsprache ist eben was, was wir auch ganz viel bei Brautkronen in unserer Sammlung wiederfinden, dieses ganz bunte, ganz glitzernde.
1: Ja, und diese Krone, die soll den Wandel in der Landwirtschaft zeigen, denn traditionelle Landwirtschaft kann sich in Tirol und auch in anderen europäischen Regionen immer weniger halten. Da werden die Almauftriebe eben nur noch für Touristen inszeniert. Und dabei ist die Landwirtschaft aber für die Biodiversität wichtig. Ohne die Menschen würde die Region wieder verwalden und damit der Lebensraum für viele Tiere und Pflanzen auch wegfallen.
0: Mhm. Bei Tirol denke ich jetzt automatisch auch sofort an Bergsport. Mhm. Also was weiß ich, Skilaufen, Skispringen, Wandern, Klettern. Das wird hier vermutlich auch aufgegriffen, oder?
1: Ja, dazu gibt es auch eine Station anhand der Frage, was nehmen die Menschen denn mit auf dem Berg? Da zählt ja jedes Gramm. Da werden kleine Geschichten anhand von ein paar skurrilen Objekten erzählt. So ein Lawinen-Airbag, Kinderschlafsack, eine Menstruationstasse oder ein Duschkopf. Der Schwerpunkt liegt hier insgesamt aber auf der Alltagskultur, der Tirol als Sehnsuchtsort im Wandel zeigt. Zum Beispiel in Form von Müll, gesammelt von der Sektion Berlin des Deutschen Alpenvereins. Und da hat Moritz Römer auch ein Lieblingsobjekt.
2: Und damals durfte man den Müll noch ganz legal einfach in die Gletscherspalte reinwerfen. Das darf man heute natürlich nicht mehr, aber durch das Abschmelzen der Gletscher kommt dieser Müll jetzt langsam eben an die Oberfläche. Man sieht eben einen Schuh aus Holz mit Lederriemen, man sieht eine Verpackung von einem Bifi, was natürlich so ein ganz klassischer Bergsteiger-Snack ist. Und was mein Lieblingsobjekt ist, ist eben diese Gletscherprobe. Hier ist so eine Plastikflasche. Früher war da ein Stück vom Gletscher drin, von 1969. Heute ist das Wasser natürlich geschmolzen.
1: Ja, und es zeigt eben auch, wie eine archäologische Ausgrabungsstätte die unterschiedliche Nutzung von den Gletschern, die übrigens, wenn der Klimawandel weiter voranschreitet, im Jahr 2100, also schon in 74 Jahren, alle geschmolzen sein werden.
0: Okay. Nun ist ja Tirol nicht gerade um die Ecke. Ne? Ich weiß nicht, wie lange man braucht mit dem Zug. Aber sind
1: also 8 Stunden?
0: Nee, mehr. Das müssen mehr sein. Ja, egal, ist es weit weg. Ja. Dann ist es ja eine Berliner Ausstellung. Gibt es auch einen Bezug zu Berlin?
1: Ja, und das hat mich am meisten überrascht und auch wirklich amüsiert. Es gab um 1900 in Berlin eine große Faszination für die Alpen und sogar sogenannte Alpenbälle. Und da wurde gefeiert, was das Zeug hält, im Restaurant des Zoologischen Gartens und im Sportpalast. Was das genau ist, diese Alpenbälle, das hat mir auch Kuratorin Franka Schneider erzählt.
3: Die Alpenbälle waren um 1900 sehr beliebt und sehr berühmt. Heute würde man sie Megapartys nennen. Da tanzten über 3000 Personen an einem Abend. Man konnte sich vergnügen auf Rutschbahnen. Es gab Fotostationen, Postkartenstationen. Die Berge wurden nachgebaut und es traten Schuhplattelgruppen auf. Die Schuhplattelgruppe der Sektion Berlin war sehr bekannt. Und diese Bälle waren insofern sehr wichtig, weil sie eine Geldeinnahmequelle für die Sektion Berlin waren.
0: Also wieder was gelernt, habe ich noch nie von gehört. Alpenbälle, muss ja erstaunlich gewesen sein.
1: Ja, also gemeint ist die Sektion Berlin des Deutschen Alpenvereins und okay. Mit diesem Geld wurde der Bau der Hütten und Wege finanziert und das berühmteste Beispiel ist die Berliner Hütte im Zillertal und die ist auch als Reproduktion gleich am Eingang zu sehen.
0: Okay, nun soll es zur Ausstellung ja auch ein umfangreiches Veranstaltungsprogramm geben. Jetzt gehe ich davon aus, dass es keine großen Alpenbälle geben kann, weil das ein bisschen zu teuer wäre. Was wird sonst zu erleben sein?
1: Ja, da wird im Museumsgarten eine Filmreihe gezeigt. Es gibt einen Klettertag, einen Jodel-Workshop. Also man kann verschiedene Perspektiven auf Tirol entdecken. Eine Region eben, die im Wandel und gefährdet ist. Und trotzdem ist hier ein wirklich heiteres Programm gelungen und es auch ein bisschen Urlaubsstimmung verbreitet.
0: Ah, vielen Dank, Corinne.
1: Gerne.
0: Meine Kollegin Corinne Orlowski über die Berge Tirols, so heißt sie, die neue Ausstellung im Museum Europäischer Kulturen in Berlin-Dahlem. Geöffnet ab nächste Woche Mittwoch und dann bis Ende April nächsten Jahres zu sehen. Wie gesagt, im Museum Europäischer Kulturen in der Arnimallee in Berlin-Dahlem.

Black and Grey von und mit Julie Delpy, die eben nicht nur eine berühmte Schauspielerin ist. Da denken wir an die Before-Trilogie, Richard Linklater, ja, Ethan Hawke, ihr Partner. Nee, Julie Delpy kann auch toll schreiben, Musik schreiben und toll singen, finde ich. Das hier ist Musik von Al Di Meola, der ist ja einer der einflussreichsten Gitarristen der modernen Musikgeschichte. Ja, war ja schon mit 19 Jahren Mitglied von Chick Corea's legendärer Fusion-Supergroup Return to Forever. Danach hat er dann eine sehr erfolgreiche Solokarriere gestartet, konnte mit vielen, vielen, vielen berühmten Musikern arbeiten. Hier haben wir ein Stück aus seinen Anfangsjahren, aus dem Jahr 1978, vom Album Casino. Da gibt es viel Jazzrock und Latin und Flamenco ein. Flüsse, denn diese Fantasia Suite for Two Guitars ist gebaut im Flamenco-Stil.

Ja, im Flamenco-Stil, wie eine klassische Suite gebaut, die Fantasia Suite for Two Guitars, und Aldi Meola hat in dieser Studioversion alle Stimmen selbst eingespielt. Übrigens kommt er ja nach Berlin, ist beim Zigzag Jazz Festival am Montag zu Gast im Gasometer in Berlin-Schöneberg. Aldi Meola. Ob es noch Karten gibt, ist eher schwer, denke ich.

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2: Der Preis für Rohöl der Referenzsorte Brent ist heute auf $100 je Barrel geklettert. Damit setzt sich der Preisanstieg als Folge der neuen Eskalation im Iran-Krieg fort. Bis Anfang Juli war der Preis noch auf rund $70 gefallen. Für zusätzliche Unsicherheit sorgt, dass die pro-iranische Houthi-Miliz nach eigenen Angaben im Roten Meer 2 saudi-arabische Öltanker beschossen hat. Damit könnte sich in dem Konflikt eine weitere Front entwickeln. Die EU-Kommission verhängt gegen den US-Konzern Google eine Strafe von 890 Millionen Euro wegen unfairer Geschäftspraktiken. Dabei geht es um die Suchmaschine und den Play Store. Bei der Suchmaschine würden Angebote des Unternehmens als erste angezeigt. Dadurch würden Konkurrenten benachteiligt, erklärte die EU-Kommission. Auch der Play Store verstößt demnach gegen europäisches Wettbewerbsrecht. App-Entwickler würden daran gehindert, auf günstigere Preise bei anderen Plattformen hinzuweisen. Das Unternehmen hat jetzt 60 Tage Zeit, seine Bestimmungen zu ändern. Andernfalls will die EU-Kommission eine weitere Strafe verhängen. Google kritisierte die Entscheidung als ungerecht. Die Vorgaben machten die Dienste schlechter. Die frühere Ampelregierung hat mit der schnellen Verabschiedung des Heizungsgesetzes vor 3 Jahren nicht gegen geltendes Recht verstoßen. Das hat das Bundesverfassungsgericht entschieden. Es wies damit eine Klage von Abgeordneten um den Berliner CDU-Politiker Heilmann ab. Aus Karlsruhe Antonetta Stefanie.
3: Einige Tage vor der Abstimmung legte die Koalition noch einmal Änderungen zum Gesetzentwurf vor. Genug Zeit, um sich mit den komplexen Änderungen ausreichend zu beschäftigen, sei dafür die Abgeordneten nicht mehr gewesen, kritisierte der ehemalige CDU-Abgeordnete Thomas Heilmann. Er klagte deshalb in Karlsruhe und verband seine Klage mit einem Eilantrag. Der hatte Erfolg. Der Bundestag musste die Abstimmung damals verschieben. Heute hat das Bundesverfassungsgericht nun in der Hauptsache grundsätzlich entschieden und die Klage, anders als den Eilantrag, abgewiesen. Das Grundgesetz lege keine absolute Höchstgeschwindigkeit für Gesetzgebungsverfahren fest, entschied das Gericht.
2: Der Ausbau der Windenergie an Land kommt langsamer voran als geplant. Nach Angaben von Branchenverbänden wurden im ersten Halbjahr Anlagen mit einer Gesamtleistung von 2,36 Gigawatt in Betrieb genommen. Das waren zwar 7% mehr als im Vorjahreszeitraum, weil aber auch alte Windräder stillgelegt wurden, fällt der Zuwachs gering.

0: länger aus. RBB24 Wirtschaftsreporter Johannes Frevel.
1: Ob der bis Jahresende anvisierte Zubau einer Windkraftleistung von 8 Gigawatt klappt, ist nach Darstellung der Windkraftwirtschaft unsicher. Politisches Ziel sind bisher jährlich zusätzliche 10 Gigawatt. Das werde in diesem Jahr auf jeden Fall verfehlt. Zwar stamme bereits ein Viertel der Stromversorgung Deutschlands aus nicht immer verfügbarer Windenergie. Allerdings befürchtet die Branche, dass der weitere Ausbau der Windkraft durch neue gesetzliche Rahmenbedingungen in den nächsten Jahren einbrechen und die Energiewende damit gebremst werden könnte.
0: Das Gesundheitsamt prüft, wie es zum jägernellen Befall eines Seniorenwohnheims in Berlin-Tegel gekommen ist. Heute sollten Proben aus den Wasserleitungen entnommen werden, hieß es von der landeseigenen Wohnungsgesellschaft Berlin-Novo, die das Haus betreibt. Wann ein Ergebnis vorliegt, ist unklar. Der Legionellenbefall war Anfang des Monats in der Einrichtung aufgefallen. 5 Bewohner kamen ins Krankenhaus. 2 von ihnen starben, die 3 anderen wurden inzwischen wieder entlassen. Noch ist nicht zweifelsfrei geklärt, woran die Bewohner erkrankt waren. Legionellen sind Bakterien, die zum Beispiel beim Duschen in die Lunge gelangen und eine schwere Entzündung auslösen können. Die Europäische Zentralbank legt eine Pause in der Zinspolitik ein und hält den Leitzins konstant. Er bleibt unverändert bei 2,25%, wie die EZB in Frankfurt am Main mitgeteilt hat. Über diesen Einlagensatz steuert die Notenbank maßgeblich ihre Geldpolitik. Die Währungshüter hatten die Zinsschraube im Juni angezogen, weil die Inflationsrate als Folge des Iran-Kriegs deutlich gestiegen ist. Volkswirte erwarten nun voraussichtlich im September eine weitere Zinserhöhung. Und soweit die Nachrichten. 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Und hier ist der rbb24 Inforadio Verkehrsservice. Vorsicht bitte auf der A11 Stettin Richtung Berlin. Zwischen Werbelin und Swinefurt liegen Metallteile auf der linken Spur. Dann schauen wir noch kurz aufs Wetter. Bis zum Abend im Westen freundlich. Sonnenschauer oder einzelne Gewitter. Die Zeit 17.05 Uhr.
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3: Ja, schönen Nachmittag wünsche ich Ihnen. Verbunden mit der Frage, ob Bakterien wirklich ein spannendes Thema für ein Buch sind. Was sagen Sie? Aufklärung gleich nach dieser Musik von und mit Chiara Pancaldi.

0: Better to Grow. Chiara Pancaldi, die italienische Jazzsängerin. Mit seinem Buch über das geheime Leben der Bäume ist Peter Wohlleben berühmt geworden. Der Förster und Autor und Naturschützer wurde sogar als Naturerklärer der Nation bezeichnet, unter anderem ja auch wegen seiner Bücher über das Seelenleben der Tiere oder das geheime Netzwerk der Natur. Vor einigen Wochen hat nun Peter Wohlleben sein neues Buch herausgebracht, Bakterien, die heimlichen Helden, wie sie uns Menschen prägen und die Natur. Darüber habe ich auch, als das Buch herausgekommen ist, mit Peter Wohlleben gesprochen. Herr Wohlleben, zu Bäumen oder Tieren oder Pflanzen können sicherlich die meisten von uns eine Art Beziehung, eine Art Verbindung aufbauen. Aber zu Bakterien? Wie sexy sind Bakterien als Thema für ein Buch? Oder im Ernst gefragt, warum haben Sie sich jetzt mit Bakterien beschäftigt?
1: Also ich habe mich schon als Kind mit Einzellern beschäftigt, Bakterien sind ja Einzeller, weil ich das einfach spannend fand, was da so in Wassertropfen rumfleucht und kreucht. Und habe mich dann auch im Laufe meiner Karriere als Förster immer wieder mit Bakterien beschäftigt, auch in den vorhergehenden Büchern schon. Und irgendwann habe ich gedacht, Mensch, warum fasst das eigentlich mal niemand mal so richtig zusammen? Weil ohne Bakterien läuft hier wirklich gar nichts, noch nicht mal diese schöne Sendung. Und wir alle denken immer an Bäh, Ekel, weg damit.
0: Ja, genau, das ist der Punkt. Ekel weg damit. Aber können Sie sich vorstellen, dass sich Menschen ebenso für die Welt der Bakterien interessieren können, wie zum Beispiel für die Welt der Bäume?
1: Also das ist zumindest meine Hoffnung, weil den meisten Leuten ist gar nicht klar, was das auch für ihr eigenes Leben bedeutet. Ne? Also wir fangen ja schon an beim Zähneputzen, Händewaschen und so weiter. Da wissen wir, aha, das hat was mit Bakterien zu tun. Aber wir bestehen ja auch zum Großteil aus Bakterien. Und zwar nicht nur die üblichen Hautbakterien, Darmbakterien und so weiter, sondern in jeder Zelle sitzen Tausende, wenn nicht sogar Zehntausende von Bakterien, Spezialbakterien, die uns zum Beispiel helfen, beim Sport Energie zur Verfügung zu stellen. Und wenn wir auf die eigene Stammbesatzung Rücksicht nehmen, dann haben wir wirklich ein besseres und vor allem sogar glücklicheres Leben.
0: Warum besseres und glücklicheres?
1: Ja, also ein einfaches Beispiel. Da gibt es schöne Forschung zum Beispiel von der Uni Leipzig, dass diese Darmbakterien uns motivieren können. Die erzeugen über bestimmte Nervenbahnen direkt ins Gehirn, ins Belohnungszentrum, den Ausstoß von Glückshormonen. Wenn die nämlich merken, was mein Mensch da tut, das tut uns auch gut, die wir da unten im Keller sitzen sozusagen, dann triggern die das. Das dauert so ungefähr 2 Wochen. Also das nennt man den inneren Schweinehund überwinden. Also so lange muss man sich doch motivieren. Und dann auf einmal macht's Spaß. Und dieses, es macht auf einmal Spaß, das sind häufig die Bakterien, die da Applaus spendieren. Und das geht zum Beispiel auch bei Rohkost. Also wenn man verstärkt Rohkost isst, dauert das ungefähr so 2 Wochen, bis man auf einmal mehr Appetit auf Rohkost bekommt. Und dieser gesteigerte Appetit, der wird tatsächlich, das kann man sehr schön nachweisen, im MRT, also wenn die Gehirnströme untersucht werden, das lösen tatsächlich Bakterien aus. Was haben die davon? Die haben davon, dass ihr großes Raumschiff zum Beispiel eine bessere Gehirnleistung hat.
0: Also, Herr Wohlleben, jetzt haben Sie mich wirklich überrascht, weil das war mir komplett neu. Das habe ich noch nie gehört, sowas. Und Sie schreiben ja auch im Buch, dass die neuesten Erkenntnisse über Bakterien Ihr bisheriges Weltbild auf den Kopf gestellt haben. Inwiefern bei Ihnen?
1: Also bei mir, also manche Sachen hören sich ja richtig esoterisch an. Also zum Beispiel, wenn man liest, Bakterien jagen wie Wolfsrudel oder Bakterien führen regelrechte Kriege gegeneinander. Die gibt es ja schon seit über 4 Milliarden Jahren auf der Erde. Und sogar mit so Sachen wie Pfeil und Bogen, mit Selbstmordattentätern, mit Giftbomben und so weiter. Also wirklich total irre. Und was ich cool finde, das kann sonst niemand, die schnipseln permanent in den eigenen Genen rum und bauen sich quasi selber um. Also wenn die irgendwo was sehen, ne, das kennt man ja auch, wenn irgendjemand aus dem Bekanntenkreis irgendwas Cooles gekauft hat, dann sagen die, will ich auch. Und das machen die in Bezug auf die Gene. Die zum Beispiel sagen, treffen irgendeinen Kumpel, der oder die hat ein Antibiotikaresistenzgen an Bord und sagt, ey, das will ich auch haben, das ist ja viel sicherer. Dann machen die so Brücken, tauschen diese Schnipsel aus und bauen die bei sich ein. Also diese Genschere, von denen die Wissenschaft in der Gentechnik ja profitiert, die haben Bakterien erfunden.
0: Offenbar auch schon vor ziemlich langer Zeit. Ja. Aber wenn wir jetzt mal auf das Klima schauen, Herr Wohlleben, was haben Bakterien konkret mit dem Klima zu tun?
1: Jede Menge. Und zwar viel mehr, als man lange dachte. Wir schauen mal auf die Wolken. Also die Wolken spielen ein ganz großes Geschehen im Klimawandel. Die niedrigen Wolken, die wirken wie Gletscher. Die strahlen die Strahlung wieder ins Weltall zurück. Die kühlen also die Erde. Und die hohen Wolken, die machen diesen Treibhauseffekt. So, also Wasserdampf ist zu 70% am Klimageschehen beteiligt. Ausgelöst natürlich durch CO2 und Methan. Aber was machen die Bakterien bei der ganzen Geschichte? Die steigen von ihren Hausbäumen, ne, die Bäume versorgen die mit Zucker, pro Sekunde und bauen bis zu 200.000 Bakterien Bakterien mit auf, mit dem ausgasenden Wasserdampf, und bilden in den Wolken Schneeflocken. Und zwar ganz besonders stark, die haben so spezielle Proteine am Rand, da bilden sich sehr schnell Schneeflocken und fallen dann zurück in ihren Wald. Also, und in diesen niedrigen Wolken, so 3 bis 5 Kilometer hoch, das sind die typischen Regenwolken, da sind Bakterien die Hauptauslöser für Regen. Also die besorgen ihren Bäumen das Wasser, die besorgen den Bäumen auch dadurch Kühlung, weil nur mit genügend Wasser können Bäume auch genügend schwitzen. Also in ganz Kurzform, Bakterien beeinflussen gezielt und aktiv das Lokalklima.
0: Und wie können wir das nutzen als Menschen?
1: Also können wir das nutzen? Ganz schwierig, weil wir müssen ja zuerst mal, das ist so ähnlich, als wenn man sagen würde, ich möchte gerne einen Film drehen. Dazu brauche ich eine Schauspielcrew. Und was wir noch nicht mal wissen, wir kennen noch nicht mal die ganzen Schauspielerinnen und Schauspieler. Wir kennen von geschätzt mehreren Milliarden Bakterienarten bisher 20.000. Das ist also nur als Beispiel, wir kennen 1,5 Millionen Tierarten. Bei Bakterien wissen wir praktisch nichts. Und das müsste man ja erstmal wissen. Und dann müsste man auch wissen, was machen die. Also weil man das, lange Rede, kurze Sinn, gar nicht alles übersehen kann, müssen wir dafür sorgen, dass wir intakte, arbeitende Ökosysteme behalten. Ne? Und da wird dran gearbeitet, in Thinktanks, Econics Institute zum Beispiel in Deutschland, die machen sowas, dass wir wieder arbeitende Ökosysteme haben, die sich selbst austarieren können. Und je größer, desto besser. Und das kann man sogar per Satellit messen, diese Erfolge.
0: Spannendes Thema, weil ein bekannteres Beispiel ist ja, dass Bakterien Mikroplastik zum Beispiel in irgendeiner Art und Weise verwerten und umwandeln können. Ne? Und dann war immer meine Vorstellung so, lösen wir denn damit nicht neue Probleme aus, wenn wir jetzt Unmengen an Bakterien auf die Unmengen von Mikroplastik zum Beispiel in den Meeren loslassen würden? Würden wir dazu sehr eingreifen in ein eigentlich intaktes Ökosystem?
1: Ja, also ich würde das nicht machen. Sagen wir so, Bakterien verteidigen ihre Reviere. Wir haben jetzt zum Beispiel auf der Haut auch Bakterien, die uns gegen krankmachende Keime verteidigen. Also wirklich wie Wachhunde. Ne? Also die gucken schon, dass sie ihre Reviere verteidigen. Aber trotzdem, wir kennen das ja von invasiven Arten, Pflanzen, Tiere, die wir in Deutschland eingeführt haben, die sich dann unkontrolliert ausbreiten. Ich finde, das sollte man mit Bakterien nicht wiederholen, weil, nochmal, wir kennen das gar nicht, was sie da alles machen. Ich halte das für riskant. Ich meine, es ist tröstlich, dass man sieht, die versuchen selbst diese Probleme zu beseitigen, aber wir sollten uns um unsere eigenen kümmern und sagen, wir sollten vielleicht jetzt wirklich mal diesen Ausstoß von Mikroplastik massiv reduzieren.
0: Ja, das sollten wir auf jeden Fall reduzieren und wir sollten offensichtlich auch die Forschung in Bezug auf Bakterien deutlich intensivieren. Sie schreiben ja auch in Ihrem Buch, dass es ohne Bakterien kein Leben gäbe auf der Erde und dass dieses Leben oder dass die Bakterien sehr, sehr plötzlich auf der Erde erschienen seien vor ca. 4,2 Milliarden Jahren, möglicherweise mit einem Meteoriteneinschlag, ist ja meines Wissens eine recht beliebte Theorie. Ist das noch Theorie oder ist das schon gesicherte Annahme und wären wir ohne die Bakterien als Aliens, wären wir dann gar nicht auf der Welt?
1: Also das kann sein. Also gesichert ist bei Bakterien gar nichts, also so gut wie nichts. Aber es gibt ernstzunehmende Stimmen aus der Wissenschaft, zum Beispiel von der TU Berlin, ein Astrobiologe, die sagen, ja, also es gab zum Beispiel erste Mars-Experimente schon in den 70er Jahren. Da sind ja Sonden, Viking-Sonden auf dem Mars gelandet, haben Proben gezogen und haben geschaut, haben die gewässert. Und bei bestimmten Reaktionen konnte man sagen, da gibt es Leben. Und das hat man so kurz hups gemacht und dann war aber nichts mehr. Da hat man gesagt, okay, das war eine Fehlannahme. Dann hat man aber diese Leute in neuerer Zeit gesagt, Leute, ihr müsst das mit Wüstenbakterien mal wiederholen auf der Erde und gucken, was haben wir denn da für Signale, und exakt dasselbe passiert mit denselben Signalen, weil diese Bakterien ertrinken in Wasser, die machen noch einmal kurz so hups und dann sind sie halt weg. Das hat man auf dem Mars beobachten können. Es gibt mittlerweile mehr und mehr Hinweise. Gerade vor 3, 4 Wochen, ich kriege es gar nicht mehr zusammen, kam nochmal die neueste Studie raus mit einem weiteren Hinweis für bakterielles Leben auf dem Mars. Aktuell sind milliardenteure Raumsonden unterwegs zu Jupitermonden, auf deren Eismonden unter der Eispanzer schwappen große Ozeane. Da gibt es möglicherweise auch Bakterien. Also überall wimmelt es möglicherweise, aber so einen echten Nachweis haben wir noch nicht.
0: Spannend, Herr Wohlleben. Ihnen ist es wirklich gelungen, das Thema Bakterien total spannend und interessant zu machen. Ich danke Ihnen sehr für das Gespräch.
1: Ja, vielen Dank auch. Mir hat es Spaß gemacht. Ich könnte da stundenlang weitermachen.
0: Den Eindruck habe ich. Danke Ihnen. Ja, der Autor und Naturschützer Peter Wohlleben zu Gast auf Radio 3 im Gespräch über sein neues Buch Bakterien, die heimlichen Helden, wie sie uns Menschen prägen und die Natur. Dieses Buch ist im Malik Verlag erschienen und im Buchhandel für 23 Euro.

Anna Magrebi von Avi Avital, Anna Manoline und Oma Avital am Kontrabass. Beide nicht verwandt oder verschwägert. Sie haben sich beim Musikstudium kennengelernt, waren dann recht überrascht darüber, dass sie doch den gemeinsamen Nachnamen tragen. Jetzt hier auf Radio 3 Musik von der Band Prismalla. Die wurde von 4 Freunden gegründet, die sich schon seit ihrer Berliner Schulzeit kannten. Und ihre Musik ist wahrlich Multikulti, denn wenn wir auf die Herkünfte schauen, wird das schon klar, nämlich Englisch, Amerikanisch, Gambisch, Afro-Brasilianisch und Deutsch. Und dazu kommen dann auch noch verschiedene musikalische Einflüsse wie Neo-Soul und Indie-Pop und Funk oder auch Hip-Hop. Also wirklich eine spannende Mischung. Prismalla hier mit Right Place.

0: Right Place heißt dieser Song von vier Berliner Jungs von der Band Prismala, kurz vor 5:30.
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0: Wieder mit Anne Spohr im Studio. Anne, in Venedig wird ja jetzt zurzeit nicht nur der 450. Todestag von Tizian ganz, ganz groß gefeiert, jetzt gerade und noch im kommenden Jahr. Die machen das richtig groß. Nee, Venedig hat ja sehr viel mehr zu bieten, zum Beispiel auch die Festspiele in Venedig. Und da steht jetzt fest, wer seine Filme bei den 83. Festspielen zeigen darf.
2: 20 Filme konkurrieren dann um den Goldenen Löwen, darunter auch das neueste Werk von Werner Herzog. Er zeigt seinen Film Bucking Fastard. Da geht also nicht Fucking Bastard, sondern Bucking Bastard. Naja, und darin geht es um die wahre Geschichte der Zwillingsschwestern Greta und Frieda Chaplin. Das war ein Fall in Großbritannien Anfang der 80er Jahre. Daneben sind etwa Nanni Moretti und Hirakazu Koreeda im Hauptprogramm vertreten. Und dann gibt es noch ein Highlight im Wettbewerb, und zwar der neue Film von Oscar-Preisträger Martin McDonagh, Wild Horse 9. Und außer Konkurrenz zeigt Wim Wenders eine Doku über den Architekten Peter Zumthor. Zur Eröffnung läuft der neue Film von Trainspotting-Regisseur Danny Boyle. Der heißt Ink und erzählt vom britischen Boulevardjournalismus. Jack O'Connell verkörpert einen kompromisslosen Zeitungsredakteur. Und auch interessant, also die US-Streaming-Giganten Netflix und Amazon machen einen großen Bogen um Venedig. Sie hatten schon im Februar Berlinale und Cannes im Mai außen vor gelassen. Eine Ausnahme allerdings bildet eine Doku von Disney über die Rockband Oasis und ihre Comeback-Tour Don't Look Back in Anger, weil die Gallagher-Brüder Noel und Liam haben versprochen, dass sie in Venedig sein werden. Das sagt zumindest Festivaldirektor Alberto Barbera. Die Festspiele in Venedig finden vom 2. bis 12. September statt. Und jetzt wissen wir schon, was uns da so ungefähr erwartet.
0: Ja, glaubst du, dass die Gallagher-Brüder kommen und dass sie sich nicht streiten?
2: Also das Letzteres glaube ich nicht. Und vielleicht kommt dann wegen Streit nur einer. Aber ich glaube, dass einer schon sich blicken lassen
0: einer
2: wird, mindestens.
0: Ja, bei der Doku bestimmt. Okay, wir bleiben noch ein bisschen in Italien und gehen jetzt allerdings nach Rom. Denn Rom will die Folgen der Hitze etwas ablindern und bietet kostenlose Filmvorführungen in gleich 11 natürlich klimatisierten Kinos.
2: Das finde ich eine richtig sinnvolle Maßnahme. Bürgermeister Roberto Gualtieri, der sagt, das Programm ist nach dem US-Filmklassiker The Big Chill von 1983 benannt, also The Big Chill. Und es läuft vom 4. August und erweitert das bestehende Netzwerk an Kühloasen in Rom. Also es gibt schon einige, zum Beispiel auch öffentliche Bibliotheken und Museen. Der erste Film ist die italienische Komödie aus dem Jahr 2023, C'è ancora domani, auf Deutsch Es gibt noch einen Morgen. Das ist wirklich ein toller Film. Und dieses Angebot, ins Kino gehen umsonst und nicht schwitzen, das ist wirklich offen für alle. Und es richtet sich natürlich auch an alle, auch an Touristen, aber es sollen vor allem Menschen profitieren, die keine eigene Klimaanlage haben. Na, und wer hat das schon?
0: Ja, wer hat das schon? Naja, in Italien ein bisschen häufiger als bei uns, aber egal. Kommen wir zum Schloss Sacro in Potsdam. Das ist ja nur für besondere Ausstellungen geöffnet, in Klammern leider. Jetzt ist dort eine Ausstellung über den Künstler Wolfgang Petrick und seine Freunde zu sehen.
2: Ja, Wolfgang Petrick, der hat in Berlin die Gräuel des Kriegs erlebt und später auch das eingemauerte West-Berlin.
0: Oh, die armen West-Berliner.
2: Er hat es halt sehr früh erlebt. Die Themen Krieg und Verletzung haben ihn nie losgelassen und auch nicht in seiner Kunst. Und er zeigt oft, also es ist ein wiederkehrendes Motiv, die Verletzlichkeit und Versehrtheit von Menschen in einer dystopischen Welt, weil sowas hat er quasi im Ende des Zweiten Weltkriegs erfahren. Wolfgang Petrick war Wortführer der kritischen Realisten und 1976 hat er als Künstler an der Documenta in Kassel teilgenommen und 30 Jahre hat er unterrichtet an der Berliner Hochschule der Künste, also heute UDK. Er hat Meisterklassen geleitet und die Ausstellung ist eine Hommage an diesen Maler und Multimedia-Künstler. Zu sehen sind Gemälde, Skulpturen, aber auch Installationen. Und es sind noch Werke von ehemaligen Studierenden von ihm zu sehen und auch Werke von seiner Frau. Im Schloss Sacro ist in der Kampnitzer Straße und das ist erreichbar mit öffentlichen Verkehrsmitteln, zum Beispiel mit Bus 697. Zu sehen ist die Ausstellung freitags bis sonntags 12 bis 18 Uhr. Und wer unter 18 ist, der muss nicht mal was zahlen.
0: Danke dir, Anne.
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0: Die Hornistin Sarah Willis und ihre Sarah Banda, also ihre Band aus kubanischen Musikern. Die sind übrigens gerade auf Sommertour, Anfang August zum Beispiel beim Schleswig-Holstein Musikfestival, falls Sie da zufällig in der Gegend sein sollten, vielleicht zum Sommerurlaub. Anfang August sind Sie beim Schleswig-Holstein Musikfestival. Gehen wir jetzt mal ganz kurz ins Jahr 1946. Mitte Oktober 1946 kommt nämlich der erste DEFA-Film in die Kinos. Die Mörder sind unter uns. Der Film von Wolfgang Staudte, passend zu dieser Zeit direkt nach dem Zweiten Weltkrieg. Die DEFA, die DDR-Filmproduktion, bis 1992 hat sie existiert und bis zu ihrer Auflösung 750 Spielfilme produziert, die meisten davon in Babelsberg gedreht. 80 Jahre DEFA. Dieses Jubiläum hat das Filmmuseum Potsdam veranlasst, mit gleich mehreren Ausstellungen an die Geschichte der DDR-Traumfabrik zu erinnern. Ab morgen ist eine neue Sonderausstellung zu sehen. Ohne Frühstück, ohne Diskussion. 80 Jahre DEFA-Film, so heißt diese Ausstellung. RBP-Reporter Johann Frederik Paul konnte schon erste Eindrücke sammeln und beginnt seinen Bericht mit
1: Blue. 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
2: Solo Sunny von 1980 gehört zu den DEFA-Klassikern und ist auch Namensgeber für die Ausstellung.
3: Ist ohne Frühstück.
4: Was soll denn das? Deinetwegen bin ich extra nicht arbeiten hier.
3: Ist auch ohne Diskussion.
2: Ohne Frühstück und ohne Diskussion verabschiedet Sunny ihren nächtlichen Besucher. Obwohl...
3: Möchtest du Kaffee?
4: Was soll ich mit Kaffee?
2: Filme wie Solo Sunny zeigen die Menschen aus der DDR, ihren Alltag, was sie bewegte und wie sie wohnten.
4: Wo ist denn das Klo?
3: Eine halbe Treppe tiefer. Da ist der Schlüssel.
2: Denn Solo Sunny wurde in echten Berliner Altbauten gedreht.
5: Wo wirklich in leerstehenden Wohnungen gedreht wurde, wo relativ wenig im Atelier gedreht wurde. Und vor allen Dingen, indem man den Prenzlauer Berg so sieht, wie er 1980 aussah. Also da gibt es auch sehr schöne Fotos, die wir in der Ausstellung haben, die sozusagen in Vorbereitung auf den Film geschossen wurden, um die Motive zu finden.
2: Sagt Ausstellungskurator Guido Altendorf. 40 Filme haben er und sein Team in der Ausstellung untergebracht. Zu sehen sind sie in Form von Fotos oder Filmschnipseln, aber auch Requisiten, Kostümen und alten Drehbüchern, inklusive wilder handschriftlicher Änderungen. Und nicht nur die erwartbaren Klassiker sind zu sehen.
5: Es gibt auch einige Filme, die so ein bisschen unterm Radar sind, die es jetzt nicht geschafft haben unter die üblichen Verdächtigen. Und die haben wir versucht, ein bisschen in die erste Reihe zu holen, in der Hoffnung, dass dann irgendjemand auch mal da ein bisschen genauer hinguckt.
2: So ist vielleicht der Film Coming Out von 1989 nicht allen bekannt.
6: So ist das, wenn man merkt, was mit einem los ist. Da gehst du in Kneipen und trinkst, um alles runterzuschlucken.
2: Es ist der erste queere Film der DDR.
5: Der dokumentiert die beiden einzigen queeren Kneipen, die es in Ost-Berlin gab. Der ist dort vor Ort gedreht worden, mit den Gästen und mit den Leuten dort. Und da ist natürlich auch in Vorarbeit auf dem Film, sind Grundrisse gezeichnet worden, sind Fotos geschossen worden. Und die sieht man hier auch in der Ausstellung. Das wird sicherlich für viele Menschen auch so eine Art Erinnerung sein, weil diese Kneipen gibt es nicht mehr.
2: Die Ausstellung zeigt, wie Filmschaffende auf die DDR-Gesellschaft geblickt haben. So gut es wegen der Zensur eben ging. Diese Blickwinkel sind hier in Themen wie Wohnen, Freiheit oder Sex und Liebe zusammengefasst. Und natürlich Spaß und gute Laune.
7: Stellt euch vor, alle wollen unser Konzert hören.
2: Und passend zum Kinderfilm Konzert für Bratpfanne und Orchester von 1976 können Besucher sich auch selbst an den Pfannen versuchen. Fast zu jedem Thema gibt es Kinder- und Jugendfilme in der Ausstellung.
5: Das sind ja dann ganz andere Themen zum Teil, die Kids und Jugendlichen interessieren. Wir haben versucht, da die entsprechenden Angebote zu machen. Also das geht von der ersten Liebe bis hin zu wir malen und spielen und basteln und üben, einen Tisch zu decken.
2: Und so gibt es im Filmmuseum einen neuen, frischen Zugang zu 80 Jahren DEFA. Ohne Frühstück. Ohne Diskussion.
1: She's sunny, they will say. 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
0: Ja, die neue Sonderausstellung im Filmmuseum Potsdam. Ohne Frühstück, ohne Diskussion, 80 Jahre DEFA-Filme. Ab morgen und fast ein ganzes Jahr lang zu sehen, nämlich bis zum 2. Mai im Filmmuseum Potsdam.

Automatic heißt dieser Song von und mit Nate Smith. Und das hier ist ein Song von Feist, also Leslie Feist, der kanadischen Singer-Songwriterin Gatekeeper. Wir hören hier aber die Fassung in einem Arrangement von Chilly Gonzalez. Die beiden sind schon seit ziemlich vielen Jahren miteinander befreundet und arbeiten ja oft miteinander zusammen. Feist und Chilly Gonzalez.

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2: Ich hasse es zu schreiben, aber ich liebe es, geschrieben zu haben.

Come on and get it, komm schon und hol's dir, singt er hier, Eli Paperboy Reed. Und das hier ist Musik von Snail Mail. Das ist der Künstlername der amerikanischen Singer-Songwriterin Lindsay Jordan. Sie singt hier Let's Find an Out. Ja, wohin? Lindsay Jordan.

0: ein Zickzack-Gebäude aus Titanzink mit gebrochenen Ebenen und Betonschächten. Es erinnert und erzählt durch seine schiere Form vom Zivilisationsbruch des Holocaust. Ein ikonischer Bau. Das Jüdische Museum bezog ihn vor 25 Jahren. 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Between the Lines. Daniel Liebeskind und das Jüdische Museum Berlin. Im Jüdischen Museum Berlin. 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
2: Um 18 Uhr mit Jasmin Becker. In Regensburg ist ein Bewaffneter in eine Bank eingedrungen und hat einen Mann mit einem Messer tödlich verletzt. Nach Angaben der bayerischen Polizei sind zwei weitere Menschen, die sich in der Bankfiliale aufgehalten haben, inzwischen in Sicherheit. Der Täter selbst befinde sich weiterhin in der Filiale. Die Polizei ist mit einem Großaufgebot vor Ort, darunter auch Spezialkräfte. Künftig dürfen nicht nur Straftäter und Gefährder nach Afghanistan abgeschoben werden, sondern auch andere Ausreisepflichtige. Das Bundesinnenministerium hat die zuvor geltenden Einschränkungen nach eigenen Angaben aufgehoben. Aus dem Hauptstadtstudio Dietrich Kalmeurer.
3: Mehrere Länder wollen die neuen Möglichkeiten nutzen. Brandenburg, Hessen, Thüringen und Sachsen-Anhalt unterstützen eine Ausweitung der Abschiebungen über Straftäter und Gefährder hinaus. Thüringen will dabei zunächst Erwerbstätige ausnehmen. Die Entscheidung könnte einen größeren Personenkreis betreffen. Ende Juni lebten rund 452.000 afghanische Staatsangehörige in Deutschland. Mehr als 15.000 von ihnen galten als ausreisepflichtig.
2: In Berlin-Reinickendorf ist am Nachmittag eine Gedenktafel für die vor 32 Jahren von Neonazis ermordete Beate Fischer enthüllt worden. Der Bezirk erklärte, man wolle damit an ihr Schicksal erinnern und zugleich an Zeichen gegen Hass und Gewalt setzen. Die 32-Jährige wurde 1994 auf grausamste Art und Weise gefoltert, vergewaltigt und ermordet. Vier Männer wurden verurteilt. US-Präsident Trump knüpft das Atomabkommen mit Saudi-Arabien an Bedingungen. Voraussetzung sei, dass der Golfstaat die Beziehungen zu Israel normalisiere, erklärte Trump. Aus Washington, Nina Barth.
4: Auf seiner Plattform Truth Social schreibt Trump, die Vereinbarung sei vollständig davon abhängig, dass Saudi-Arabien den Abraham-Abkommen beitrete. Mit den Abraham-Abkommen hatten mehrere arabische Länder 2020 während Trumps erster Amtszeit begonnen, ihre Beziehungen zu Israel zu normalisieren. Für Israel wäre die Anerkennung durch Saudi-Arabien ein großer diplomatischer Erfolg.
2: Der Preis für Rohöl der Referenzsorte Brent ist heute auf $100 je Barrel geklettert. Damit setzt sich der Preisanstieg infolge der neuen Eskalation im Iran-Krieg fort. Bis Anfang Juli war der Preis noch auf rund $70 gefallen. Für zusätzliche Unsicherheit sorgt, dass die pro-iranische Houthi-Miliz durch den Beschuss saudi-arabischer Tanker in den Konflikt eingegriffen hat. Soweit die Nachrichten. 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Das Wetter. Abends und nachts noch einige Schauer oder Gewitter, später dann zunehmend klar bei 12 bis 9 Grad. Aktuell in Berlin-Steglitz 15 und in Lübben 16 Grad. Morgen bis zu 25 Grad. Die Zeit 18.03 Uhr.
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Ja, genau. Crying is just a thing that you do. Also weinen ist ja einfach so eine Sache, die du machst. Also muss man ja nicht so ein Drama draus machen. Ne? Interessanter Vorschlag von J.D. McPherson. Das hier ist God Street Pike, das Trio aus Leeds, das so Soul und Jazz spielt, inspiriert vom berühmten Motown-Sound der 60er Jahre zum Beispiel. Und sehr oft arbeiten sie mit Sängerinnen und Sängern zusammen. In diesem Song hier zum Beispiel mit der schwedischen Sängerin Flicka.

0: Ja, das Favorite Kind of Girl, hier besungen von Flicka, der schwedischen Sängerin, begleitet von God Street Park. Und ich traue es mich kaum zu sagen, aber die kommen nach Berlin und zwar am 4. Dezember. Also dann haben wir schon Winter hier in der Stadt oder was man zumindest in Berlin Winter nennt. Am 4. Dezember God Street Park spielen sie dann im Gretchen. Tickets gibt es schon zu kaufen, also wenn Sie mal nachschauen, gibt es auch schon Ticket dafür. Es sind ja Sommerferien und das ist zum Glück immer noch für viele Kinder eine Lesezeit. Und unsere Kinderbuchexpertin Sonja Kessen wird uns jetzt ein Schmöker für alle ab 8 Jahren vorstellen. Einfach Sunny, so heißt das neue Kinderbuch von Maren Graf, die manche vielleicht kennen dank ihrer fröhlichen Tinker-Knitter-Flügel-Reihe. Auch auf dem Cover des neuen Buches ist ein fröhliches Mädchen zu sehen, das so ganz keck und ganz frech eine Sonnenbrille auf der Nase zurechtdrückt. Hallo Sonja, schön, dass du da bist.
1: Ja, hallo.
0: Einfach Sunny heißt jetzt diese Geschichte. Ich gehe mal davon aus, dass es nicht so einfach ist. Aber was ist das Einfache?
1: Ja, also einerseits wird die Geschichte sehr einfach erzählt, weil die Handlung richtig dahin perlt, kann man sagen. Andererseits weitet Sunnys Geschichte so den kindlichen Blick auf die Welt aus und eröffnet neue Perspektiven. Wer schon, du hast das Cover genannt, wer da schon genau hinguckt, der entdeckt, dass Sunnys Augen hinter den Sonnenbrillengläsern geschlossen sind. Und das ist der Hinweis darauf, dass das Mädchen blind ist. Sie sieht sich selbst aber ganz forsch als Sachensucherin.
0: Schönes Wort, Sachensucherin, ja. Was heißt denn das? Was ist denn sie für ein Charakter? Was für ein Mädchen?
1: Also die Sunny ist ganz selbstbewusst, sehr unternehmungslustig, manchmal auch ganz schön stur, finde ich. Und ja, das ist eben eine, die wirklich sucht und findet, was sie im Leben so braucht, in ihrem besonderen Leben. Bestes Beispiel, jetzt sind ja auch dort Sommerferien in der Geschichte. Danach geht es für sie in der 4. Klasse weiter. Aber sie will nicht weiter in diese spezielle Schule für Blinde gehen wie bisher, sondern sie möchte auf eine ganz normale Regelschule. Das hat sie den Eltern abgetrotzt. Sie hat jetzt gerade einen Probetag absolviert. Und da stolpert sie buchstäblich über Ben. Tipp, tap, tipp, tock klingt das in den ersten Zeilen dieses Buches. Und da stößt sie eben auf Ben, Ben mit der Brille, Ben mit einem besten Freund, der ihm gerade verloren geht wahrscheinlich, weil der nämlich lieber mit den coolen, aber ziemlich fiesen 5-Klässlern abhängen will. Und Ben, der dabei aber jetzt auch schon etwas verloren hat. Und an dem hängt er auch sehr. Wir wissen aber nicht, was das ist. Und er will auch nicht verraten, was es ist. Und da wird Sunny so richtig neugierig. Also als sie das so aus ihm rauskitzelt, da macht sie sich mit ihm gemeinsam auf die Suche, obwohl die sich ja noch gar nicht richtig kennen, die beiden.
0: Auf die Suche nach dem Ding.
1: Nach dem geheimnisvollen Dings, wie sie sagen. Und dabei, bei dieser Suche nach dem Dings, geraten sie eben in eine richtig spannende Detektivgeschichte, die aber auch gleichzeitig so von ihrer wachsenden Freundschaft erzählt.
0: Okay, das ist ja mal eine interessante, spannende Mischung, die da offenbar zueinander findet. Wenn wir jetzt mal diese literarische Figur Sunny nehmen, ne? Also die gebaute Idee sozusagen. Worum geht's da? Was ist die eigentliche Idee dahinter, das Konzept?
1: Ja, also ich finde die Figur sehr bemerkenswert, weil sie eben nicht auf ihre Blindheit reduziert wird, sondern diese Einschränkung hat eine literarische Funktion in der Geschichte. Also die Autorin Maren Graf erzählt überwiegend aus Sunnys Perspektive und verschiebt damit den Fokus für die Kinder. Also Sunny nimmt die Umwelt anders wahr, über Geräusche, über Berührungen, über Stimmungen. Da wird nichts didaktisch erklärt, sondern es ergibt sich ganz organisch aus der Handlung heraus. Und die Autorin verstärkt eben diese Sicht auch durch lautmalerische Beschreibungen, so wie dieses Tipp-Tipp-Tock beispielsweise. Oder dass die Sunny eben die Schnalztechnik zur Echoortung nutzt. Das lernen wir da kennen, aber eben auch richtig sinnvoll in der Handlung eingebettet. Oder auch, wie sie den Langstock benutzt, also diesen typischen Blindenstock. Da wird geschrieben, mit einem Mal holpert ihr Langstock von den ratternden Pflastersteinen auf einen kratzig knisternden Sandweg. Sie sind am Park angekommen. Und damit kurbelt die Autorin ja wirklich die Vorstellungskraft bei den Lesern an und diese Einfühlung auch. Und gleichzeitig entsteht eben in der Erzählung eine Selbstverständlichkeit, die man in Kinderbüchern sonst eigentlich nicht so oft findet, muss ich sagen, zum Thema Inklusion. Da ist nichts bemüht, nichts konstruiert. Die Sunny geht mit ihrer Einschränkung ganz geübt um. Sie hat ganz geschärfte Sinne und dann kommt in ihrem Alter natürlich hin zur 4. Klasse hinzu. Sie wird selbstständiger und da muss sie den Eltern eben, wie ich vorhin sagte, einiges abtrotzen. Also da fordert sie ihre Eltern wie alle Kinder heraus. Sie will länger alleine draußen sein, sie will ihre Dinge selbst regeln. Und da gibt es immer wieder auch sehr komische Situationen. Also wenn immer mal wieder die Smartwatch von Sunny klingelt, weil die Mutter sie halt weiter monitoren will, während die Sunny selber lieber Zeit schinden möchte und noch ein bisschen länger draußen bleiben. Also das ist sehr charmant erzählt.
0: Okay, aber Mama ruft immer wieder an.
1: So ist es. Klingelt an der Hand.
0: Ich fand übrigens dieses Bild gerade schön, wie sich der Klang des Stocks ändert von Stein zu Sand, weil das ist ja ganz eindeutig dann aus ihrer Perspektive erzählt, so wie sie die Welt erlebt. Jetzt hast du gesagt, das Buch wird überwiegend aus ihrer Perspektive erzählt. Heißt, es gibt noch andere?
1: Ja, es gibt eine andere, das ist die von Ben. Und in manchen Kapiteln wechselt eben diese personale Erzählhaltung zu ihm. Und somit bekommen wir als Leser eben unterschiedliche Einblicke in Sorgen und Nöte. Und das Tolle daran ist eigentlich auch, dass wir so einen Vorsprung erhalten vor den Protagonisten. Also wir wissen mehr über beide als die beiden gegenseitig voneinander. Und das ist neben dieser Krimi-Handlung in Anführungszeichen ist das halt sehr, sehr spannend, weil wir eben so viel wissen über die beiden. Ja, und wie gesagt, diese Suche nach diesem verlorenen Dings, die ist ja sowieso spannend, wie da kombiniert werden muss. Und ja, Wortgefechte erleben wir mit humorvollen Momente, aber eben auch so ganz leise Passagen, in denen es dann bei beiden auch um Unsicherheit, um Vertrauen geht. Also diese ganze Mischung macht für mich einen Reiz aus, dass ich einfach sagen kann, das ist wirklich ein Schmöker für Kinder und hoffentlich werden jetzt viele Kinder zum Buch greifen, weil das wirklich toll zu lesen
0: ist. Okay, und ganz am Schluss, ohne dass du zu viel spoilerst, des Dings. Nicht verraten, was es ist, aber kommen die beiden zu einer Lösung des Falls oder?
1: Also es werden fast alle Geheimnisse gelüftet, auch um das Dings. Aber mit dem Dings hat es noch was Besonderes auf sich und das wird nicht verraten. Das finde ich auch sehr schlüssig.
0: Das wird im Buch nicht verraten?
1: Genau. Es gibt ein kleines Geheimnis am Ende. Das finde ich toll.
0: Okay, danke dir. Meine Kollegin Sonja Kessen, unsere Kinderbuchexpertin über ein offenbar richtig spannendes Buch, das auch richtig schön zu schmökern ist und ganz nebenbei, ich sehe es ja hier gegenüber liegen bei dir, auch einfach toll aussieht.
1: So ist es.
0: Einfach Sunny, das neue Buch von Maren Graf, erschien im Verlag Thienemann, 208 Seiten im Buchhandel für 15 Euro.

Gambia heißt dieses Lied von Sona Djoubarté, die auch gleichzeitig Kora-Spielerin ist. Also die Kora, diese westafrikanische Stegharfe, die auch als Harfenlaute bezeichnet wird, ziemlich groß, wird meist im Stehen gespielt, mit Daumen und Zeigefinger wird dann da gespielt. Und sie, Sona Djoubarté, gilt als erste bedeutende Virtuosin dieses Instrumentes, denn eigentlich wird es von Männern gespielt. Sie hat das durchbrochen. Das hier ist Neues von Ndudusu Makatsini, dem südafrikanischen Komponisten und Pianisten, der sich auch als Philosoph und Heiler versteht. Der hat vor kurzem ein neues Album rausgebracht. Und da ist das große übergeordnete Thema Mythen. Also Mythen, wie sie sich in verschiedenen Gesellschaften finden und welche Gemeinschaften diese Mythen dann doch haben, über alle kulturellen Unterschiede und Grenzen hinweg. Ndudusu Makatsini.

0: Ben Duduso Macatini, ein Stück von seinem neuen Album, das da heißt The Myth We Choose, also die Mythen oder der Mythos, den wir wählen. Kurz vor 6:30, ja genau, Uhr müsste man lesen können, kurz vor 6:30 ist es.
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0: Mit Anne Spohr, die keine Probleme damit hat, die Uhr zu lesen. Schön, dass du da bist, Anne.
2: Glaubst du?
0: Stimmt auch wieder. Okay, große Frage. Ludwig van Beethoven oder doch lieber ein Weißstorch? Das ist die Frage, die die Europäische Zentralbank gerade lösen möchte. Denn die Europäische Zentralbank hat heute 10 mögliche Designs für die kommende Serie der Euro-Banknoten vorgestellt. Und wir alle Europäer, wir dürfen abstimmen.
2: Genau, die EZB präsentiert dabei je 5 Gestaltungsvorschläge zu den beiden Themen Flüsse und Vögel und europäische Kultur. Und welches Motiv dann am Ende gewinnt, das hängt eben auch von der Online-Umfrage ab, an der wir alle teilnehmen können, noch bis 21. September. Auf der EZB-Internetseite findet man das. Und wäre jetzt mal so ein Beispiel, wenn Flüsse und Vögel das Rennen machen würden, dann gäbe es auf der Vorderseite der Geldscheine Naturlandschaften oder Flusstäler, Gebirgsquellen mit Vögeln drauf. Zum Beispiel auf dem 5-Euro-Schein wäre das ein Mauerläufer, ein Weißstorch auf dem 50er, ein Säbelschnäbler auf dem 100er und ein Basstölpel auf dem 200er. Ich habe mir das mal angeguckt, das sieht wirklich sehr elegant aus, auch irgendwie beruhigend. Also es macht richtig Spaß, das anzugucken.
0: Aber wann hat man mal 200-Euro-Scheine in der Hand?
2: Naja, wieso denn nicht?
0: Okay.
2: Muss sie halt dann nur gewechselt kriegen. Aber hier auf der Rückseite sind dann Institutionen von der EU, zum Beispiel der Europäische Gerichtshof oder das EU-Parlament. Dann gibt es natürlich noch das Thema europäische Kultur und da werden dann Promis drauf, zum Beispiel die Maria Callas, Ludwig van Beethoven, Marie Curie oder auch Cervantes, Leonardo da Vinci. Also richtig hochkarätige Promis der Kultur- und Zeitgeschichte. Die EZB hat schon vor 5 Jahren gesagt, dass sie eben neue Banknoten machen will und eine endgültige Entscheidung über das Design, das kommt dann Ende des Jahres und die EZB hat die Neugestaltung begründet damit, dass die Lebensdauer für Banknoten begrenzt sei und nach 20 Jahren sei es wirklich mal Zeit für ein neues Design.
0: Kein Widerspruch, aber warum muss es denn eine Entweder-Oder-Entscheidung sein? Das verstehe ich nicht. Wäre doch beides toll. Also sowohl die Vögel als auch die Promis.
2: Ja,
0: also,
2: das stimmt, aber da musst du mich ja nicht fragen.
0: Und das tippe ich dann in meine Mail an die EZB und sage, warum machen sie das? Okay. Der Verleger Axel Ganz, der war viele Jahre lang Auslandschef des Hamburger Verlags Gruner und Jahr, hat weltweit etwa 60 Zeitschriften entwickelt und wie seine Familie mitgeteilt hat, ist Axel Ganz jetzt im Alter von 88 Jahren verstorben.
2: Ja, ab dem Jahr 1978 war Axel Ganz für Gruner und Jahr tätig. Später wurde Gruner und Jahr dann vom Bertelsmann-Konzern aufgekauft. Und für Gruner und Jahr gründete Ganz den Frankreich-Ableger Prisma Presse, später auch Tochterfirmen in Großbritannien und Italien. Prisma hat er dann zu einem der führenden Magazinverlage Frankreichs aufgebaut und er hat einen Ableger des Geo-Magazins auf den Markt gebracht oder auch Zeitschriften wie Farm Aktuell oder Capital. Axel Ganz hat bei Gruner und Jahr das gesamte Auslandsgeschäft verantwortet. Dazu gehörten auch Aktivitäten in den USA, in Polen, Spanien, China und Russland. Also eine ganze Menge.
0: Die neue Nationalgalerie, da dürften die Mitarbeiterinnen und Mitarbeiter gerade ganz gute Laune haben. Die neue Nationalgalerie in Berlin, die freut sich nämlich über den großen Erfolg. Die Ausstellung mit Werken des Bildhauers Konstantin Brancusi ist jetzt schon die meistbesuchte Ausstellung des Museums seit 13 Jahren seit der Gerhard-Richter-Schau im Jahr 2012, also sind es 14 Jahre.
2: Wahnsinn, ich erinnere mich noch an Richter-Schau.
0: Okay, ja, ich auch. Ja.
2: Und bei Brancusi ist so eine Sache, man sagt, in Rumänien heißt der Brancusi, man sagt auch Brancusi und wir sagen jetzt hier Brancusi, kann man sich so ein bisschen offenbar aussuchen. Also das ist eine der wichtigsten Ausstellungen in der Geschichte der Neuen Nationalgalerie, das sagte Direktor Klaus Biesenbach und er sagt, er sei sehr dankbar, diesen Großmeister der frühen Moderne, der gar nicht mal so bekannt ist hier in Deutschland, einem breiten Publikum vorstellen zu dürfen. Konstantin Brancusi gilt als Begründer der modernen Skulptur und die Neue Nationalgalerie zeigt jetzt die Riesenausstellung möglich wurde diese Ausstellung, weil das Pariser Kunstzentrum Centre Pompidou saniert wird. Also da kann man ja gerade nicht so richtig reingehen. Und die Brancusi-Sammlung aus dem Centre Pompidou nach Berlin geliehen hat. Es gibt noch Gelegenheit, Brancusi zu sehen, bis zum 9. August in der Neuen Nationalgalerie. Geöffnet ist täglich außer montags zwischen 10 und 18 Uhr. Zum Ende der Ausstellung öffnet das Museum dann am 7. und am 8. August länger, aber ich glaube, dann wird es nochmal richtig voll.
0: Das glaube ich auch. Danke dir, Anne, und schönen Abend schon mal. Ne?
2: Dir auch.
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James Brown und die JBs. Und dieser Song ist so im Jahr 1973 erschienen und funktioniert immer noch bestens. Jetzt haben wir ganz Neues von Thundercat. Das ist der Künstlername von Steven Bruner, dem amerikanischen Bassisten, Sänger, Produzenten, der so unterwegs ist in Jazz, Fusion, Funk und elektronischer Musik. Er hat sein neues Album rausgebracht Mitte Mai. Und ganz wichtig, er ist Star Wars Fan. Und so hat er auf dem neuen Album einen Song veröffentlicht, der inspiriert war vom erneuten, wahrscheinlich vielfachen Anschauen des Films Die Rache der Sith. Das ist der Film, in dem der einst so süße Anakin Skywalker zum Oberbösewicht mutiert, zu Darth Vader. Und so klingt das bei Steven Bruner oder auch Thundercat. Anakin learns his fate. Anakin lernt sein Schicksal kennen.

0: Ja, Anakin Skywalker, nicht mehr so süß wie am Anfang, er lernt sein Schicksal kennen. Anakin learns his fate von Thundercat oder auch Steven Bruner. Die Pariser Bohème feiert. Der Champagner fließt, es wird getanzt, es wird geflirtet und geliebt und gelitten, auch und gerade bei Giuseppe Verdi. Seine Oper La Traviata, eine der meistgespielten Opern der Welt, entführt uns ja in das Leben der Bohème und der Künstler und das auf denkbar tragische und dramatische Weise. Zum ersten Mal ist La Traviata bei den Bregenzer Festspielen zu sehen. Damit wurde gestern das renommierte Sommerfestival eröffnet auf der berühmten Seebühne. Und offenbar hat Regisseur Damiano Micheletto die Handlung verlegt in die 1920er Jahre, in die Roaring Twenties. Karin Wehrheim war bei der Premiere gestern Abend dabei.
1: Der Hauptakteur meistert seine Aufgabe zur Premiere ganz ordentlich. Der Bodensee spiegelt ruhig den Wolkenhimmel wider und später das Leuchten vom deutschen Ufer. Davor auf der Seebühne glitzert es ebenfalls. Violetta im langen goldenen Abendkleid feiert ausgelassen in großer Runde. Es ist ein fröhliches Wasserballett, mit dem der italienische Regisseur Damiano Micheletto seine Neuinszenierung der Traviata beginnen lässt. Denn die vordere Hälfte des Bühnenbilds ist ein riesiges, flaches Wasserbecken. Wie ein Infinity-Pool scheint es direkt in den Bodensee überzugehen. Zu den Klängen der Wiener Sinfoniker, die wie immer aus dem Festspielhaus auf die Seebühne übertragen werden, tanzen Violettas Gäste in grellbunten Badekostümen und bizarren Badekappen im Stil der 1920er Jahre. Schwimmreifen und Luftmatratzen dümpeln auf dem Wasser, Fontänen sprudeln. Die Roaring Twenties seien energiegeladener und verrückter als das 19. Jahrhundert in Paris, in dem La Traviata und die Kameliendame Dumas Vorlage spielen. So hatte Micheletto seine Wahl begründet. Tatsächlich kommt die Geschichte um die Liebe zwischen der todkranken Edelprostituierten Violetta und Alfredo, dem Sohn aus gutem Hause, so den Zuschauenden nah. Und das, obwohl die Dimensionen der Seebühne im Bodensee die vielen intimen Momente der Traviata schwierig machen. Deshalb war auch ausgerechnet diese Verdi-Oper in der 80-jährigen Geschichte der Festspiele noch nie zu sehen. Die finnische Sopranistin Majukka Tepponen, die als eine von drei Besetzungen stimmgewaltig und mit viel Zwischenapplaus die Premieren-Violetta singt, witzelte bei den Proben, sie brauche eigentlich ein Fernglas, um Alfredo und dessen Vater auf der Bühne zu sehen. Aber es funktioniert und berührt. Die Bühne ist meist in Violett und Grün getaucht und sie wird dominiert von einem riesigen Spiegel. So hoch wie ein achtstöckiges Wohnhaus ragt er hinter dem Wasserbecken empor. Seine Bruchstücke halten noch zusammen. Erst kurz vor dem Ende implodiert er, eine Idee des Italieners Paolo Fantin. Er nennt es das Sichtbarmachen des Augenblicks, in dem etwas zerbricht. Ein Spiegel oder das Leben von Violetta und ihre Hoffnung auf etwas Liebesglück. Auf diesen Spiegel lässt Regisseur Micheletto immer wieder Szenen projizieren, die vorab gedreht worden sind und Violettas Geschichte erzählen. Mit Galanen bei der ärztlichen Diagnose, im Pfandleihhaus, mit dem Schicksal hadernd allein auf ihrem Bett. Und zwischendurch Blumen. Sie wachsen plötzlich auch aus der Bühne und dem Wasserbecken heraus. 270 pneumatisch gesteuerte Röhren im Boden machen es möglich. Das ist typisch Bregenz. Technische Raffinessen, die die Zuschauenden staunen lassen, aber auch ablenken. Wie die große schwarze Kugel, die am Ende wie von Geisterhand bewegt, aus dem geborstenen Spiegel auf Violetta zuschwebt. Der Tod. Das alles ist äußerst sehenswert und kurzweilig und zeigt, dass sich die Bregenzer Festspiele auch nach 80 Jahren mit einem Es geht nicht, nicht abfinden. Wirklich magische Momente wie bei Rigoletto 2019 oder André Chénier 2011 bleiben aber aus. Und ein kleines bisschen stört den musikalischen Genuss das leise Dauerbrummen der Pumpen im Wasserbecken.
0: Also insgesamt ein ungewöhnlicher Auftakt für die Bregenzer Festspiele. Die laufen noch mit einem riesigen Programm bis zum 23. August, nur falls Sie mal demnächst da in der Gegend sein sollten.

0: How Deep Is Your Love von den Bee Gees, nicht mehr in deren Fassung, wie wir sie eigentlich kennen, sondern hier in der Fassung von Pink Turtle.
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0: Kolleginnen und Kollegen von Radio 3 empfehlen Bücher. Das ist unsere Sommerbuchtipp-Reihe. Und vielleicht ist ja auch was für Sie dabei. Vielleicht mit diesem Tipp von Andrea Handels. Sie empfiehlt den Roman Das Fest. Das ist der Roman von Lucy Fricke.
2: Ich empfehle den Roman Das Fest von Lucy Fricke. Es ist eine Freude, dieses Buch zu lesen über einen etwas frustrierten, mittelmäßigen Kreuzberger Filmemacher, der seinen 50. Geburtstag nicht feiern will. Aber seine alte Freundin Ellen hat sich etwas ganz Besonderes für ihn ausgedacht. Was, werde ich hier nicht verraten. Das Buch ist spannend, lustig, philosophisch, leichtfüßig und tiefgründig zugleich und transportiert zusätzlich noch ein wenig Berliner Stadtentwicklung von den 90ern bis heute. Das Fest ist ein Buch für die beste Freundin oder den Neffen. Egal, eigentlich für alle, ab ungefähr 16.
0: Die Empfehlung von Andrea Handels. Das Fest von Lucy Fricke, im Klaassen Verlag erschienen, im Buchhandel für 20 €.

Tequero Amar heißt dieser Song von und mit Barrière. Und damit ist es kurz vor sieben. Ich bin Frank Schmidt, verabschiede mich mit Say She She. Wünsche einen schönen Abend und bis morgen.

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2: Um 19 Uhr mit Jasmin Becker. Die bisherige Gesundheitsministerin Wacken soll neue Kanzleramtschefin werden. Mehrere Medien berichten übereinstimmend, dass sich Kanzler Merz nach dem Wechsel an der Fraktionsspitze entschieden hat, sein Kabinett umzubilden. Eine offizielle Bestätigung gibt es aber noch nicht. Nachfolger von Wacken im Gesundheitsressort soll den Berichten zufolge CDU-Generalsekretär Linnemann werden. Wer dessen Posten übernimmt, ist noch nicht bekannt. In Regensburg ist am Nachmittag ein Bewaffneter in eine Bank eingedrungen und hat einen Mann mit einem Messer tödlich verletzt. Nach mehreren Stunden konnte die Polizei den Täter am Abend festnehmen. Bei ihm handelt es sich um einen 20 Jahre alten deutschen Staatsbürger. Aus Regensburg, Andreas Wenleder.
3: Das Opfer konnte zwar noch mit schwersten Verletzungen ins Krankenhaus gebracht werden, am Abend musste die Polizei aber dann den Tod des Mannes vermelden. Gegen 15 Uhr ist der Polizei der Banküberfall heute Nachmittag gemeldet worden. Sie rückte mit einem Großaufgebot an. Die Umgebung rund um die Bankfiliale sperrten die Polizisten großflächig ab.
2: Künftig dürfen nicht nur Straftäter und Gefährder nach Afghanistan abgeschoben werden, sondern auch andere Ausreisepflichtige. Das Bundesinnenministerium hat die zuvor geltenden Einschränkungen nach eigenen Angaben aufgehoben. Aus dem Hauptstadtstudio Dietrich Kallmeurer.
4: Mehrere Länder wollen die neuen Möglichkeiten nutzen. Brandenburg, Hessen, Thüringen und Sachsen-Anhalt unterstützen eine Ausweitung der Abschiebungen über Straftäter und Gefährder hinaus. Thüringen will dabei zunächst Erwerbstätige ausnehmen. Die Entscheidung könnte einen größeren Personenkreis betreffen. Ende Juni lebten rund 452.000 afghanische Staatsangehörige in Deutschland. Mehr als 15.000 von ihnen galten als ausreisepflichtig.
2: US-Präsident Trump knüpft das Atomabkommen mit Saudi-Arabien an Bedingungen. Voraussetzung sei, dass der Golfstaat die Beziehungen zu Israel normalisiere, erklärte Trump. Die Energieminister aus Washington und Riad hatten gestern ein Abkommen unterschrieben, wonach die USA Saudi-Arabien dabei helfen wollen, ein ziviles Atomprogramm aufzubauen. Der Preis für Rohöl der Referenzsorte Brent ist heute auf $100 je Barrel geklettert. Damit setzt sich der Preisanstieg infolge der neuen Eskalation im Iran-Krieg fort. Für zusätzliche Unsicherheit sorgt, dass die pro-iranische Houthi-Miliz nach eigenen Angaben im Roten Meer 2 saudi-arabische Öltanker beschossen hat. Soweit die Nachrichten. 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Das Wetter. Abends und nachts noch einige Schauer oder Gewitter, später dann zunehmend klar bei 12 bis 9 Grad. Aktuell in Berlin-Pankow 17 und in Perleberg 21 Grad. Morgen im Südosten heiter oder sonnig, nach Nordwesten hin zunächst wolkig, später auch dort freundlicher, bis 25 Grad. Die Zeit 19.03 Uhr.
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2: Um 20 Uhr mit Jasmin Becker. Die bisherige Gesundheitsministerin Wagen soll neue Kanzleramtschefin werden. Mehrere Medien berichten übereinstimmend, dass sich Kanzler Merz entschieden hat, sein Kabinett umzubilden. Eine offizielle Bestätigung gibt es aber noch nicht. Aus dem Hauptstadtstudio Sabine Henke.
3: Da Thorsten Frey aus dem Kanzleramt in die Fraktion wechseln soll, ist sein Posten vakant. Nina Wagen hat Merz offenbar überzeugt, das Management im Kanzleramt übernehmen zu können. Sie wäre die erste Frau überhaupt, die auf den Posten im Kanzleramt wechselt. Carsten Linnemann, der jetzige CDU-Generalsekretär, würde dann Gesundheitsminister werden und müsste wichtige Reformen umsetzen, zum Beispiel die Pflegereform.
2: In Regensburg ist am Nachmittag ein Bewaffneter in eine Bank eingedrungen und hat einen Mann mit einem Messer tödlich verletzt. Nach mehreren Stunden konnte die Polizei den Täter am Abend festnehmen. Bei ihm handelt es sich um einen 20 Jahre alten deutschen Staatsbürger. Aus Regensburg, Andreas Wennleder.
4: Das Opfer konnte zwar noch mit schwersten Verletzungen ins Krankenhaus gebracht werden, am Abend musste die Polizei aber dann den Tod des Mannes vermelden. Gegen 15 Uhr ist der Polizei der Banküberfall heute Nachmittag gemeldet worden. Sie rückte mit einem Großaufgebot an. Die Umgebung rund um die Bankfiliale sperrten die Polizisten großflächig ab.
2: Das Bundesinnenministerium hat die Einschränkungen für Abschiebungen nach Afghanistan gelockert. Künftig dürfen nicht nur Straftäter und Gefährder nach Afghanistan abgeschoben werden, sondern auch andere Ausreisepflichtige. Mehrere Bundesländer wollen die neuen Möglichkeiten nutzen, darunter Brandenburg. In der Albrechtstraße in Berlin-Steglitz muss wieder Tempo 30 gelten. Das Verwaltungsgericht Berlin hat einem entsprechenden Eilantrag der Deutschen Umwelthilfe stattgegeben, wie ein Gerichtssprecher dem RBB bestätigt hat. Demnach hat das Land nicht ausreichend geprüft, ob es sich um einen stark genutzten Schulweg handelt. Deshalb sei es rechtswidrig gewesen, dort wieder Tempo 50 anzuordnen. Der Architekt Roland Korn ist tot. Wie die Berliner Zeitung und die dpa unter Berufung auf seinen Sohn berichten, ist er schon am Montag im Alter von 96 Jahren gestorben. Korn gehörte zu den führenden Architekten in der DDR und entwarf viele Gebäude im Zentrum des damaligen Ost-Berlins, wie das Haus des Reisens am Alexanderplatz und das Staatsratsgebäude. Zuletzt lebte Korn in Gera in Thüringen. Soweit die Nachrichten. 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Das Wetter. Abends und nachts noch einige Schauer oder Gewitter. Später dann zunehmend klar bei 12 bis 9 Grad. Aktuell in Berlin-Gatow 19 und in Guben 17 Grad. Morgen im Südosten heiter oder sonnig, nach Nordwesten hin zunächst wolkig, später auch dort freundlicher. Die Zeit 20.03 Uhr.
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6: Und dazu begrüßt sie heute BR Klassik mit einem Best-of der Tage alter Musik Regensburg. Das Pfingstwochenende in Regensburg ist für Fans von alter Musik und Originalklang gesetzt. Denn die Tage alter Musik sind eine Institution. Jedes Jahr findet hier die Musik von Mittelalter bis Barock einen geradezu idealen Rahmen. Das Altstadtensemble von Regensburg gehört zum Weltkulturerbe und bietet für jede Musikepoche die historisch passenden Räumlichkeiten. Die Kirchen und Konzertsäle sind nicht allzu weit voneinander entfernt, die Konzerte eng getaktet, es entsteht eine dichte und stimmungsvolle Festivalatmosphäre. In den nächsten 3 Stunden hören Sie beim ARD Radio Festival einen Querschnitt der Konzertmitschnitte von BR Klassik. Durch die Sendung begleitet sie Detlef Krenge. Schon lange ist die Originalklangszene auch im 19. Jahrhundert angekommen. Im diesjährigen Eröffnungskonzert der Tage alter Musik hat der Klarinettist Ernst Schlader gespielt. Und zwar das erste Klarinettenkonzert von Karl Maria von Weber. Damals, zu Webers Zeit, war das Instrument noch nicht schwarz, sondern aus hellem Holz und hatte auch noch viel weniger Klappen, was sich ganz direkt auf die Spielweise auswirkt, wie Ernst Schlader erzählt.

0: Gleichzeitig haben natürlich Solisten, die sich über den Rand des Möglichen hinaus bewegt haben, mehr Klappen gehabt. Diese Klappen haben einfach den Vorteil gehabt, dass man gewisse Töne schneller trillern konnte. Ansonsten hat man nach wie vor auf die Griffe zurückgegriffen, die man mit 5 Klappen hat. Das bedeutet, man hat sogenannte Gabelgriffe und die bringen wieder Schattierungen. Klangliche Schattierungen, die Komponisten wie Mozart, Beethoven, aber auch Weber ganz gezielt verwendet haben.
1: Diese Gabelgriffe können in schnellen Passagen ganz schön knifflig werden, aber Ernst Schlader hat das überhaupt nicht gestört. Er sorgte mit Webers Klarinettenkonzert für das erste Highlight bei den Tagen Alter Musik Regensburg.

0: Vom Eröffnungskonzert der Tage Alter Musik Regensburg das erste Klarinettenkonzert von Karl Maria von Weber. Solist war Ernst Schlader, begleitet wurde er von Musiker Floria Prag. Ziemlich beliebt bei den Tagen Alter Musik sind die Nachtkonzerte. Am späten Abend um 22:45 hört man geistliche Vokalmusik, oft in der großen Dominikanerkirche St. Blasius, mit einer ganz besonderen Stimmung. In diesem Jahr, am Freitagabend, gleich nach dem Eröffnungskonzert, ist dort das Ensemble Irini aufgetreten. Mit auf dem Programm liturgische Gesänge aus Georgien. Die Leiterin des Ensembles, Lila Hajosi, ist in diese Musik vollkommen eingetaucht.
1: Ich bin über die orthodoxe Musik zur orthodoxen Religion gekommen. Denn in meinem allerersten Programm mit dem Ensemble Irini gab es einen Klagegesang der Jungfrau Maria auf Griechisch. Ich hatte keine Ahnung davon. Und so hat man mir empfohlen, in die griechisch-orthodoxe Kirche von Marseille zu gehen, damit mir der Priester dort die Musik übersetzt. Also bin ich hin und der Priester war gerade dabei, einen Gottesdienst zu feiern. Also bin ich reingegangen und habe gewartet. Und dabei habe ich der Liturgie zugehört, den Gesängen. Und das hat mich total fasziniert. Und so bin ich wiedergekommen und wieder und wieder. Und schließlich bin ich konvertiert und habe mich orthodox taufen lassen. Und so kam es also zu meiner Liebe für diese Musik.
0: Die liturgischen Gesänge aus Georgien haben die Sängerinnen und Sänger von Irini mit Werken von Heinrich Isaak kombiniert. Ein spezieller, etwas dunklerer Klang entsteht, weil ganz bewusst auf die hohen Sopranstimmen verzichtet wird. Und das passt bestens zum Thema, denn im Konzertprogramm ging es um die existenziellen Dinge. Es gliedert sich in drei Blöcke: Leben, Tod und den letzten hören wir jetzt, die Wiedergeburt.

0: Das Ensemble Irini mit liturgischer Musik aus Georgien, kombiniert mit Musik von Heinrich Isaak. Der Name Irini ist griechisch und bedeutet Frieden. Die Gruppe kommt aus Marseille und ist zum ersten Mal bei den Tagen Alter Musik in Regensburg aufgetreten. Sie hören das ARD Radio Festival. Heute präsentiert Ihnen BR Klassik die Highlights von den Tagen Alter Musik Regensburg. Das 16-Uhr-Konzert am Samstag des Pfingstwochenendes bestritt das französische Ensemble L'Escadron Volant de la Reine. Ein Name mit einer besonderen Bedeutung, wie uns die Bratschistin der Gruppe Joseph Cotté erzählt.
1: Alors l'escadron volant de la reine, c'est le terme qui désignait les dames de compagnie de Catherine de Médicis.
2: L'escadron volant de la reine, das fliegende Geschwader der Königin, war eine Bezeichnung für die Gesellschafterinnen der französischen Königin Katharina von Medici. Wir haben diesen Namen für unser Ensemble übernommen, weil wir die Idee dahinter mochten. Ein Schwarm aus Frauen, die die Kultur in die verschiedenen Höfe Europas verbreiteten. Und was uns auch gefallen hat, so ein Geschwader hat keine Hierarchie. Jeder spielt seine Rolle. So ist es auch in diesem Moment. Ich mache das Interview, jemand anderes baut die Bühne fürs Konzert auf, wieder jemand anderes übt gerade. Jeder arbeitet auf seine Weise am Projekt.
0: Dieses Projekt bei den Tagen Alter Musik sind geistliche Werke von Alessandro Scarlatti. Der ist zwar vor allem für seine Opern bekannt, komponierte zeitlebens aber auch viel Kirchenmusik. Gerade hier zeigt sich eine durchgehende musikalische Tradition, denn Alessandro Scarlatti griff auch auf den Stile Antico zurück, also den alten Kompositionsstil der Renaissance. Die Musiktheatergene lassen sich dennoch nicht verleugnen, sagt Antoine Touche, Cellist von L'Escadron Volant de la Reine.
3: C'est de la musique d'église, mais qui aurait pu être presque jouée à l'opéra, puisque.
4: Es ist Kirchenmusik, aber fast im Stil einer Oper. Denn das Repertoire ist für die Karwoche. Und in der Karwoche waren in Neapel, wie auch in ganz Italien, die Opernhäuser geschlossen. Und daher wurde die Oper einfach in die Kirche verlagert. Diese Musik verlangt also eigentlich nach Opernkulissen. Und da passt die Regensburger Kirche St. Emmeram mit ihrer Opulenz bestens dazu.
3: Das Dekor d'un Théâtre, c'est très opulent et cette église s'y prête très bien.

Das Ensemble L'Escadron Volant de la Reine bei den Tagen Alter Musik Regensburg mit geistlicher Musik von Alessandro Scarlatti. Am Samstagabend des Pfingstwochenendes gab es in der Regensburger Dreieinigkeitskirche dann etwas ganz Besonderes zu hören, ein sogenanntes Passionsoratorium von Johann Sebastian Bach. Und wenn Sie von diesem Werk noch nie etwas gehört haben, dann hat das durchaus seine Richtigkeit. Es handelt sich dabei nämlich um eine Art musikalische Spekulation. Von diesem Werk existiert nur der Text, geschrieben von Picander, mit dem Bach sehr eng zusammengearbeitet hat. Die Musik dazu hat Alexander Grichtulik rekonstruiert, der auch schon andere Werke von Bach wieder zum Leben erweckt hat. Grob gesagt wird durch

Gleiche herausgefunden, wo die Texte besonders gut auf schon vorhandene Musik von Bach passen. Und diese Originalkompositionen von Bach werden dann mit den neuen Texten zusammengefügt. Es entsteht ein zusammenhängendes Werk. Zum Klingen gebracht wurde es bei den Tagen Alter Musik Regensburg vom Ensemble Il Gardellino, das auch von Alexander Grichtulik geleitet wurde. Davon jetzt der komplette zweite Teil, das rekonstruierte Passionsoratorium von Johann Sebastian Bach, Bachwerkeverzeichnis Anhang 169.

0: Die zweite Hälfte des rekonstruierten Passionsoratoriums von Johann Sebastian Bach. Es musizierten die Solisten Miriam Feuersinger, Martina Baroni, Daniel Johansen, Timo Wang und Micha Matthäus zusammen mit dem Ensemble Il Gardelino. Die Leitung hatte Alexander Grichtulik. Eine der Besonderheiten bei den Tagen Alter Musik Regensburg ist die große Vertrautheit zwischen Publikum und Veranstaltern. Dadurch wird es möglich, immer wieder auch Neues anzubieten, unbekannte Künstler, ungewohnte Klänge, vergessene Komponistinnen und Komponisten. Ludwig Hartmann, Festivalmacher seit über 40 Jahren, beschreibt das so.
1: Das Publikum vertraut uns und wir vertrauen dem Publikum. Einerseits können wir hier in Regensburg Konzerte anbieten mit Programmen, die sonst eher selten verkauft werden. Und die Leute sind wirklich interessiert, sowas zu hören. Das freut uns natürlich sehr, dass wir hier viel neue Musik eigentlich aufführen können, die seit der Entstehungszeit nie mehr aufgeführt worden ist. Das ist ja bei vielen Stücken belegt oder die werden jetzt erst wieder ausgegraben. Und das ist eigentlich das Neue an der alten Musik.
0: Über den portugiesischen Barockkomponisten Antonio Pereira da Costa weiß man beispielsweise fast gar nichts. Er war wohl ein Priester und etwa ab 1740 Kapellmeister an der Kathedrale von Funchal. Das ist die Hauptstadt von Madeira. Seine Concerti Grossi wurden wiederentdeckt und wiederbelebt von einem portugiesischen Ensemble rund um die Barockcellistin Diana Vinagre. Und dieses Ensemble Bon Cord wiederum war bei den 41. Tagen Alter Musik in Regensburg zum ersten Mal überhaupt in Deutschland zu erleben.

0: Musik aus Portugal mit dem Ensemble Boncord, das Concerto Grosso Nummer 1, Opus 9 von Antonio Pereira da Costa. Das ARD Radio Festival wird Ihnen heute präsentiert von BR Classic. Sie hören ein Best-of von den Tagen alter Musik Regensburg. Das Ensemble Comet Musique aus Frankreich macht genau da weiter, wo Boncord eben aufgehört hat. Es geht von Portugal nach Südamerika, von einem unbekannten Komponisten zu einer unbekannten Komponistin, Franziska Apumaita. Sie gehört zu einer Musikerfamilie mit indigenen Wurzeln. In ihrer Musik finden sich Einflüsse aus der Andenregion. Zwei Messen standen in Regensburg auf dem Programm, davon gleich die Misa Nueva. Leiter des Ensembles Comet Musique ist der chilenische Tenor und Gambist Francisco Manjalik. Und er ist ganz begeistert von der Musik Franziska Apumaitas, die er so beschreibt.
1: Her music is truly fascinating, because it blends very different elements. On the one hand, the writing has something of a Mozartian quality in its style and cadences.
2: Ihre Musik ist wirklich faszinierend. Einerseits klingt es ein bisschen nach Mozart von der Qualität her, und dabei bewahrt es eine Einfachheit, die für die Musik der Kolonialzeit typisch ist. Andererseits gibt es da dieses starke rhythmische Element, das ziemlich virtuos werden kann. Dieses Repertoire klingt frisch und innovativ.
1: This repertoire feels remarkably fresh and innovative.

0: Diese Musik stammt aus Südamerika, geistliche Barockmusik von Franziska Apumaita. Die Misa Nueva wurde musiziert vom Ensemble Comé Musique. Ein weiteres Highlight bei den Tagen Alter Musik Regensburg war das Konzert von Verita Barock. Auch dieses Ensemble war zum ersten Mal bei dem renommierten Festival zu Gast und wurde vom Publikum geradezu enthusiastisch willkommen geheißen, mit Standing Ovations und Bravo-Rufen. Das Ensemble gibt es seit 6 Jahren und auf die Frage, woher diese große Strahlkraft denn kommt, sagt die Traversflötistin und künstlerische Leiterin Taja König-Tarasewitsch.
1: Wir haben das alles unserem musikalischen Leiter zu verdanken, Bartolomeo Dandolo Marchese, das ist auch der Cellist und Mitgründer von Verita Barock. Der leitet unsere Proben im musikalischen Sinne. Er bringt immer eine neue Idee und auch jeder Musiker wirklich hat seine eigene Stimme. Das ist natürlich sehr vorteilhaft, dass wir einzelne Musiker pro Instrument haben. Also es ist wirklich, jeder ist ein Solist und jeder fühlt sich verantwortlich für die Qualität und jeder bringt seine Persönlichkeit hinein. Und auch gestern haben wir Kadenzen improvisiert und in dem Moment eben es so lebendig gestaltet und uns vielleicht genauso viel überraschen lassen wie das Publikum.
0: Die Musikerinnen und Musiker haben eine Menge Spaß auf der Bühne und sie haben die Fähigkeit, diesen energetischen Funken auf das Publikum zu übertragen. Das Ensemble ist ein Zusammenschluss von internationalen Musikern mit Basis sowohl in den USA als auch Europa. Und alle vereint ein Motto, das der Ensemblename schon in sich trägt. La Verita, das bedeutet die Wahrheit.
1: Wir sind sehr idealistisch und suchen immer nach die beste Qualität und die authentischste Interpretation. Also wir fragen uns immer, was der Komponist wirklich wollte und nehmen das wirklich zum Herzen. Und ich denke, die Musik bedeutet für uns auch viel mehr als nur eine Kommunikationsmittel. Das ist unsere Muttersprache, die auch von jedem verstanden wird. Und für mich persönlich ist es auch wichtig, dass diese Musik unsere Gesellschaft vielleicht heilen kann, gerade jetzt, wo so viele Kriege herrschen, denke ich doch, ist es wichtig, uns zusammenzusetzen aus überall aus der Welt und durch diese Musik verbunden sein zu dürfen, aber auch mit unserem Publikum uns ganz persönlich verbinden.
0: Taja König-Tarasewitsch spielt Traversflöte und ist Mitbegründerin und künstlerische Leiterin von Verita Barock. Die Verbundenheit, die durch Musik entstehen kann, ein ganz grundlegender Ansatz. Und im Fall von Verita Barock geht dieser Anspruch auch voll und ganz auf. Das Verita Barock Ensemble jetzt mit Musik von Georg Philipp Telemann.

Das Ensemble Verita Barock mit einem Trippelkonzert in A-Dur von Georg Philipp Telemann. Die Solistin an der Traversflöte ist gleichzeitig auch die Leiterin Taja König-Tarasewitsch. Auch das Abschlusskonzert der Tage Alter Musik Regensburg war ein Glanzlicht am Pfingstmontagabend in der Dominikanerkirche St. Blasius, einer ungewöhnlich großen Kirche des Bettelordens. Nach langjähriger Restauration steht sie seit 2024 wieder für Konzerte zur Verfügung. Der insgesamt recht schlicht gehaltene Innenraum ist ein beeindruckendes Beispiel für die Frühgotik und er bietet eine perfekte Akustik für Vokalensembles. Eines der herausragenden seiner Zunft ist Stile Antico aus Großbritannien. Die 12-köpfige Gruppe wurde vor genau 25 Jahren gegründet. Es gibt keinen Dirigenten und alle Mitglieder sind gleichermaßen nicht nur organisatorisch, sondern auch künstlerisch mitverantwortlich. Dieses basisdemokratische Prinzip schlägt sich neben der hervorragenden musikalischen Qualität in einer großen Überzeugungskraft nieder. Weltweit rufen die Konzerte von Stile Antico Begeisterung hervor und zahlreiche CDs wurden mit Preisen ausgezeichnet. Im Mittelpunkt steht die Vokalmusik der Renaissance und nach Regensburg mitgebracht haben die Sängerinnen und Sänger 6 klingende Postkarten aus verschiedenen Metropolen dieser Zeit. Darunter Lissabon.

Eine musikalische Postkarte aus Lissabon mit Werken von Manuel Cardoso, Pedro de Escobar und João Lourenço Rebello. Das Abschlusskonzert der 41. Tage Alter Musik Regensburg mit dem britischen Vokalensemble Stile Antico. Damit geht der Abend mit Konzerthighlights von diesem bedeutsamen Festival für alte Musik und Originalklang zu Ende. 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Bis zu den Nachrichten gibt es noch einmal Musik vom Verita Barock Ensemble. Anschließend begrüßt sie dann Thomas Haag zum ersten Teil der Flamenco-Skizzen. Ein Dankeschön an Sie für Ihr Interesse. Einen geruhsamen Tagesausklang wünsche ich. Ciao und auf Wiederhören, sagt Detlef Kringe.

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1: Um 23 Uhr mit Felix Sprung. Kanzler Merz hat nach dem Rücktritt von Unionsfraktionschef Spahn offenbar mehrere Personalentscheidungen getroffen. Nach übereinstimmenden Medieninformationen soll Gesundheitsministerin Warken Thorsten Frey nachfolgen und Chefin des Kanzleramts werden. CDU-Generalsekretär Linnemann übernimmt offenbar von ihr das Gesundheitsressort. Markus Preis aus dem Hauptstadtstudio hat in der ARD erläutert, was mutmaßlich für Warken und Linnemann spricht.
2: Für Nina Warken, da hat eindeutig das Prinzip gegolten, Leistung lohnt sich. Sie hat sich in einem Jahr als Ministerin in das schwierige Thema Gesundheitspolitik eingearbeitet und bereits eben eine erste weitreichende Reform gegen viele Widerstände durchgesetzt. Und genau diese Effizienz, die wünscht sich Friedrich Merz jetzt offenbar auch bei sich im Kanzleramt. Und bei Carsten Linnemann, der ist ein absolut loyaler Unterstützer des Kanzlers. Auch er bekommt jetzt die Chance, sich als Minister zu bewähren.
1: Bundeskanzler Merz hat die Angriffe der Houthi-Miliz auf Saudi-Arabien

0: fehlt es an sauberem Trinkwasser und Toiletten. Auch Lebensmittel und Medikamente sind knapp. Viele internationale Hilfsorganisationen versuchen gemeinsam mit lokalen Partnern, die Betroffenen zu versorgen. Nach Angaben von Medico International brauche es dringend eine bessere gesundheitliche Versorgung. Bei den Erdbeben sind 38 Krankenhäuser eingestürzt oder schwer beschädigt worden. Viele Menschen trauern um ihre Angehörigen und sind traumatisiert. Besonders Kinder und Jugendliche sind betroffen.
1: Die Europäische Zentralbank hat 10 Entwürfe für neue Euroscheine vorgestellt. Bis zum 21. September können jetzt alle Bürgerinnen und Bürger online darüber abstimmen, wie die neuen Banknoten aussehen sollen. Wahrscheinlich Ende des Jahres wird der EZB-Rat einen Vorschlag auswählen. Der Euro ist die gemeinsame Währung von etwa 358 Millionen Menschen in 21 Ländern der Europäischen Union. Das waren die Nachrichten. Das Wetter in Deutschland. In der Nacht gebietsweise klar, im Norden und Osten etwas Regen, Tiefstwerte 15 bis 6 Grad. Morgen oft heiter, im Norden wechselnd bewölkt und etwas Regen, Höchstwerte 20 Grad in Nordfriesland bis 30 Grad im Breisgau. Und am Samstag freundlich, im Norden einzelne Schauer, 21 bis 32 Grad. Es ist 23 Uhr.
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Vor 66 Jahren erschien Sketches of Spain von Miles Davis. Ein Meisterwerk des Jazz und zudem Nährboden einer blühenden Musiklandschaft, die nach der Diktatur Francos in Spanien heranwachsen sollte. Vom Joch der patriotischen Folklore befreit, ging dabei vor allem der Flamenco fruchtbare Beziehungen mit dem Jazz ein, was im Zuge eines neuen Freiheitsgeistes zu geradezu exponentiellem Wachstum führte. Kaum eine Region in Europa war in den letzten 40 Jahren in ihrer Rückbesinnung auf lokale Traditionen so kreativ wie die Iberische Halbinsel. Mit dem Flamenco-Jazz entstand dabei sogar ein ganz neues Genre. Befördert vor allem durch Wegbereiter wie Paco de Lucía, Jorge Pardo oder Chano Dominguez, deren Pioniergeflechte heute von Künstlerinnen und Künstlern wie Daniel Garcia, Marco Mesquida, Lucía Rey oder Maria Toro fortgesponnen werden. Wobei die erste Folge unserer Flamenco-Skizzen, vom Intro und Ausklang einmal abgesehen, den Pionieren gehört. 57 Jazzminuten des ARD-Radio-Festivals, zu denen sie ganz herzlich Thomas Haag einlädt.

Musik von einer Künstlerin, die einen Nachnamen trägt, der sie für die Welt des Flamenco geradezu prädestiniert. Maria Toro, die seit ihrem 8. Lebensjahr Querflöte spielt und 1979 in der galizischen Hafenstadt A Coruña geboren wurde, also im hohen Norden der Iberischen Halbinsel. 2005 ging sie nach Madrid, um an der Escuela de Música Creativa zu studieren. Seitdem hat Maria Toro 4 Alben vorgelegt. Sie ist eine von mittlerweile zahlreichen Frauen im spanischen Jazz, die zudem keine Vokalistin sind, sondern Instrumente wie Flöte, Klavier, Posaune, Trompete oder sogar Schlagzeug spielen. Zusammen mit zahlreichen kreativen jungen Männern, mit denen sie sich ganz selbstverständlich in einer einzigartig vitalen, stilistisch weit gefächerten Musiklandschaft bewegen. Dabei sah es anfangs so gar nicht danach aus. Wir spulen ein wenig zurück.

0: 5. Dezember 1980. Das Gitarristen-Dreigestirn Paco de Lucia, John McLaughlin und Aldie Meola sorgt auf der Bühne des Warfield Theater in San Francisco für einen Freitagabend, der in die Plattengeschichte eingehen soll. Friday Night in San Francisco, ein Live-Album, das in der von Miles Davis 20 Jahre zuvor eröffneten Beziehung von Flamenco und Jazz eine neue Ära einleitet, erfolgt doch kurz darauf die Gründung des berühmten Paco de Lucia Sextets, der wichtigsten Keimzelle der spanischen Erneuerungsbewegung. Mit einem Jazz-Kern namens Carlos Benavent am Bass sowie Jorge Pardo an Saxophon und Querflöte. Jorge Pardo, der im Mai 1992 kurz vor seiner Abfahrt mit dem Hochgeschwindigkeitszug AVE zur Expo nach Sevilla auf dem Madrider Bahnhof Atocha konstatiert, dass man Jazz in Spanien leider erst vor kurzem kennengelernt habe, also vor rund 20 Jahren. Jazz habe in Spanien keine wirkliche Geschichte. Erst seit 15 Jahren fänden Konzerte mit internationalen Jazzgrößen statt. Alles, was davor geschah, sei keine Geschichte.
1: 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Relativamente recientemente, quiero decir hace como 15 o 20 años, ¿no? 25 años, pon. 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Hace poco realmente que tenemos conciertos, hace unos 15 o 20 años que tenemos conciertos de los grandes maestros del jazz. O sea que todo lo que haya pasado antes de hace esos 20 años no es historia aquí en España, ¿no?

0: Donna Lee, Jorge Pardo mit einer Version des Charlie Parker-Klassikers auf der Basis komplexer Flamenco-Rhythmen, entstanden Anfang der 1990er Jahre. Zu einer Zeit also, als der Jazz in Spanien zusehends bekannter wurde, wie Jorge Pardo 1992 bei unserem Gespräch auf dem Bahnhof Atocha anmerkt, was man durchaus als einen neuen Freiheitsgeist interpretieren könne.
1: 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El flamenco le ha pasado un poco más o menos lo mismo, el flamenco ha sido una música muy, muy reducida, de un núcleo muy reducido. Recientemente, como hace 15 o 20 años, que parece que el flamenco está siendo conocido por la mayoría de las personas, ¿no?
0: Mit dem Flamenco sei etwas Ähnliches wie mit dem Jazz passiert. Jahrzehntelang wäre er auf ein kleines, sehr spezielles Publikum beschränkt gewesen. Erst seit circa 15 Jahren sei er den meisten Menschen ein Begriff. So Jorge Pardo mit einer Einschätzung zu einer Zeit, als auch der 1960 geborene, in der andalusischen Hafenstadt Cádiz aufgewachsene Pianist Chano Dominguez sein erstes Album aufnahm. Wie Jorge Pardo wandelte auch Chano Dominguez damals in beiden Welten, wobei alleine das Cover seines Debütalbums auf den Charakter der Begegnung verweist. Im Vordergrund ist ein entschlossener andalusischer Stier zu sehen, der durch das Wasser der Upper Bay getrennt auf eine geheimnisvolle, stilisierte Skyline von Manhattan Süd blickt. Sowohl sein Debüt als auch sein 1996 veröffentlichtes, vielbeachtetes Album Echo a Mano, handgemacht, weisen Chano Dominguez als einen Musiker aus, der besonders die rhythmischen Aspekte des Flamenco in die Formsprache des Jazz integriert. Für ihn seien im Jazz manche Elemente und Musiker ohnehin sehr Flamenco, unterstreicht Chano Dominguez seinerzeit und nennt als Beispiel den Pianisten Thelonious Monk mit seinen kraftvollen, insistierenden Schlusswendungen. Wobei auch viele seiner Harmonien sehr Flamenco seien. Bei seiner Musik handele es sich eben um eine dem Flamenco ganz ähnliche Gefühlswelt.
2: Mucho acento en la frase, mucho finales de frases, remates, lo que diríamos en el flamenco un remate, que me parece muy, muy flamenco. Después hay muchas armonías de la música de Monk que se mueven en el frigio, que digamos es el modo de raíz, ¿no?, para el flamenco. Y Monk tiene ahí muchos temas también.

0: Retailer, spielerischer Umgang mit Gestaltungsmitteln sowohl des Flamenco als auch des Jazz. Zu finden auf dem 1996 erschienenen Album Hecho a Mano, mit dem Chano Dominguez seinerzeit einen wahren Geniestreich präsentierte, bei dem er die rhythmische Komplexität des Flamenco mit der harmonischen Komplexität des Jazz verband und damit den harmonischen Limitierungen des Flamenco entging. Wobei der Begriff Limitierung für den Pianisten aus der Flamenco-Stadt Cádiz ohnehin kaum Bedeutung besitzt. Schließlich habe er nie Flamenco erlernen müssen, sagt er und fügt hinzu, er sei einfach mit Flamenco aufgewachsen, verinnerlicht durch die Menschen seines Stadtviertels. Was er dann erlernt habe, sei Harmonien und Melodien zu spielen und Noten zu lesen. Mittlerweile sei es aber so, als habe er zwei Kartenspiele in seinen Händen, die er miteinander mischen könne.
1: Para mí ese límite no existe, porque primero yo no soy un flamenco puro. O sea, yo he aprendido, o sea, yo no he tenido necesidad de aprender los ritmos del flamenco. O sea, yo la bulería, el tanguillo, las alegrías, soleá, todo eso me he criado oyéndole, me he criado. Lo primero que yo toqué fue una guitarra flamenca. Entonces, eso yo no he tenido ni necesidad de aprenderlo, pero sí he aprendido otra información, que es, bueno, la notación musical, aprender armonía clásica, o sea, entonces, digamos que tengo, es como si tuviera dos barajas en las manos.

0: Syriab, ein dem gleichnamigen persischen Musikgelehrten gewidmetes Stück Paco de Lucias in einer Version von Chano Dominguez und Jorge Pardo. Musik, die Sie als Teil unserer Jazz-Doppelfolge Flamenco-Skizzen im Rahmen des ARD-Radio-Festivals hören. Seit 1981 war Jorge Pardo Mitglied der Erstauflage des Paco de Lucía Sextetts, der großen Keimzelle des neuen Flamenco, die bis Ende der 1990er Jahre existierte. Eine Band, die ihn im August 1994 zu einem besonderen Projekt anstachelte. Gemeinsam mit Chano Dominguez nahm er Dies de Paco auf, ein Album mit 10 der wichtigsten Kompositionen Paco de Lucías. Für Jorge Pardo, wie er seinerzeit feststellte, sowohl eine Hommage als auch eine Herausforderung, eben weil er mehr vom Jazz herkäme und es sich dabei um Musik von jemandem handle, den er sehr möge und der ihm sehr nahe stände und die zudem von einer komplexen Persönlichkeit stamme, die man in Spanien sehr verehre.
1: Sí, porque siempre me gusta interpretar música de otros músicos. De hecho, en mis discos muchas veces interpreto estándares, bien sea de la música española como de la música americana. Pero claro, el hecho de dedicar un disco entero donde tienes que dedicar a la música de una persona que es tan cercana a mí, pero al mismo tiempo tan compleja, ¿no? Tan difícil de ver la música como la ve Paco, ¿no? Y el tratarse de un personaje como Paco, tan querido en España en general, ¿no? Y tan delicado en el contexto de, pues eso, del flamenco, del ver el flamenco, o sea, de una nueva generación del flamenco. Pues era delicado, era difícil.

0: ja, Del Carmen. Ein Stück, das Paco de Lucía nach seiner mexikanischen Zweitheimat benannt hat, in der er seit 1994 zeitweise und ab 2009 bis zu seinem Tod 2014 gänzlich lebte. Playa del Carmen, hier soeben in einer Version der grandiosen Paco de Lucía Hommage Dieste Paco von Chano Dominguez und Jorge Pardo. Entstanden 1994, also noch zu Lebzeiten des Gitarristen und auch in dieser Hinsicht eine aufregende Herausforderung, nicht ohne Risiko, wie man sich insbesondere mit Blick auf Jorge Pardos Rolle im Sextett Paco de Lucías unschwer vorstellen kann.
1: Sí, pero ahí es donde en esos proyectos todo proyecto en general tiene que tener algo de riesgo, si no no tiene emoción. O sea, una música sin emoción no a mí no es con mi no va con mi carácter.
0: Natürlich sei so etwas riskant, aber eine Musik, in der man nichts riskiere, sei eben auch eine Musik ohne Gefühl und das entspräche ohnehin nicht seinem Charakter. So Jorge Pardo bei unserem zweiten Zusammentreffen 1997. Zu dieser Zeit gehört er zu den großen Revolutionären des Jazz in Spanien, zu den Vertretern des Flamenco Nuevo, zu jenen, die von Traditionalisten beider Lager nicht selten angefeindet werden.
1: Es que bueno, eso ya a mí ya eso ya sí que me deja de interesar. Como intento también por mi cabeza encuadrarlo en alguna para entenderlo, ¿no? Como se dice intelectualmente, ¿no? Pero me es lo que menos me importa. Lo que más me importa es que realmente estén, digamos, con lo que hablábamos antes, con el respeto a las tradiciones y cosas, incorporando, pero a la vida de ahora. Si ahora, señores, ahora tenemos ordenadores y escuchamos la música en CD y hacemos eso, yo todavía he conocido por mi generación cosas anteriores, pero la gente que tiene 20 años vive ya en otro mundo. Señores, olvídense de lo anterior, ¿no?
0: Mich interessiert nicht so sehr, wie man das Ganze nennt, sagt Jorge Pardo und fügt hinzu. Wichtig ist mir nur die Feststellung, dass sich die Zeiten geändert haben und dass heute eine andere Musik gemacht wird. Die Musiker meiner Generation kennen noch die alten Sachen, doch bei denjenigen, die heute 20 Jahre alt sind, ist das etwas anderes. So, der Flamenco-Jazz-Pionier, der mit Blick auf manche Musiker nachrückender Generationen allerdings eine deutliche Kritik parat hat. Zwar erhielten diese eine sehr gute Ausbildung und könnten auch sehr gut spielen, aber vornehmlich die Sachen aus dem Museum. Doch das sei für ihn nicht Jazz. Charlie Parker, John Coltrane oder Sonny Rollins hätten das auch nicht gemacht. Jazz heißt, in seiner Zeit zu leben, die Musik seiner Zeit zu machen.
1: En ese aspecto sí tengo una cierta crítica un poco ácida hacia lo que se llama Jazz ahora, ¿no? Que es músicos jóvenes con una gran capacidad y un gran entrenamiento en escuelas tocando la música que tocaban sus maestros hace 40 años, ¿no? Para mí eso no es la idea de eso no es lo que hizo Parker, eso no es lo que hizo Coltrane, eso no es lo que hizo Rollins, eso no es jazz, eso es hacer música de museo, pero el jazz es comprometerte con algo y vivir tu tiempo y arriesgarte en una música.

Musik von einer Künstlerin, die so wirkt, als habe sie Jorge Pardos 1997 geäußerte Kritik an den Jazz-Traditionalisten gehört und sich zu Herzen genommen. Die bereits eingangs gehörte Querflötistin Maria Toro, die durch die Musik Jorge Pardos inspiriert, zusehends mehr in die Welt des Flamenco eintauchte, die sie zudem in Zusammenarbeit mit der berühmten Madrider Flamenco-Schule Amor de Dios ergründete. Mehr von ihr im zweiten Teil unserer Flamenco-Skizzen, die Sie morgen Abend ab 23 Uhr im ARD-Radio-Festival hören können. Dann unter anderem mit Aufnahmen von Künstlerinnen und Künstlern wie dem Gitarristen Gerardo Núñez, den Pianisten Daniel Garcia und Marco Mesquida sowie der Pianistin Lucia Rey, die zum Ausklang unseres ersten Teils der Flamenco-Skizzen mit Momentaufnahmen der spanischen Jazzszene zu hören sein wird. Und zwar mit einem Ausschnitt ihres jüngsten Albums Nomadas, der sehr schön die unbefangene Weltoffenheit des neuen spanischen Jazz offenbart. Diesen Ausschnitt namens Oriente zum Schluss einer Sendung, die Sie ebenfalls in unserer App ARD Sounds oder auch online unter ardjazz.de finden. Vielen Dank fürs Zuhören und bis morgen, sagt Thomas Haag.

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1: Um Mitternacht, am Mikrofon ist Markus Terhaast. Bundeskanzler Merz baut offenbar sein Kabinett um, nachdem der bisherige Kanzleramtschef Thorsten Frey neuer Fraktionsvorsitzender der Union werden soll, scheint nun Bewegung an den Ministertisch zu kommen, wie mehrere Medien berichten. Die bisherige Gesundheitsministerin Warken bekommt demnach einen neuen Posten, berichtet Sabine Henkel aus Berlin.
2: Nina Warken soll Kanzleramtschefin werden und Carsten Linnemann Bundesgesundheitsminister. Wenn sich das bestätigt, wäre das die Neuaufstellung im Kabinett, über die seit Tagen spekuliert wird. Nina Warken hat Merz offenbar überzeugt, das Management im Kanzleramt übernehmen zu können. Sie wäre die erste Frau überhaupt, die auf den Posten im Kanzleramt wechselt. Carsten Linnemann, der jetzige CDU-Generalsekretär, würde dann Gesundheitsminister werden und müsste wichtige Reformen umsetzen, zum Beispiel die Pflegereform.
1: US-Präsident Trump bekommt aus dem Parlament neuen Gegenwind wegen seiner Iran-Politik. Das Repräsentantenhaus hat eine Resolution beschlossen, in der Trump aufgefordert wird, den Militäreinsatz gegen den Iran zu beenden. Im US-Repräsentantenhaus haben Trumps Republikaner eine Mehrheit. Auch der Senat, die andere Parlamentskammer, hat schon eine Resolution gegen den Iran-Krieg beschlossen. Auch hier haben die Republikaner die Mehrheit. Nach dem tödlichen Messerangriff in einer Regensburger Bankfiliale soll der festgenommene 20-Jährige heute dem Haftrichter vorgeführt werden. Er soll in der Bank auf einen Mitarbeiter eingestochen haben. Polizei und Staatsanwaltschaft ermitteln wegen eines Tötungsdelikts und eines Raubüberfalls. Das Motiv ist

0: Bald kämpft der Süden Europas gegen Waldbrände. Im Südwesten Frankreichs sind 700 Feuerwehrleute im Einsatz. Mehr als 20.000 Menschen mussten in Sicherheit gebracht werden. Vor allem der bei Touristen beliebte Ort Lèche-Cap-Ferret an der Atlantikküste ist betroffen. Auch auf der italienischen Mittelmeerinsel Sizilien wüten Brände. In Spanien kämpfen Einsatzkräfte gegen mehrere Feuer. Das Wetter in Deutschland. In der Nacht bleibt es weitgehend trocken. Am Tag hängen über dem Norden dichtere Wolken. Auch im Osten ist es teilweise bewölkt, ansonsten verbreitet sonnig. Höchstwerte 20 Grad an der See und 30 Grad im Südwesten. Es ist jetzt 0:03 Uhr.
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2: Willkommen zum ARD-Nachtkonzert. Christoph Hiller begleitet Sie durch diese Nacht von Donnerstag auf Freitag. Ja, und die kommenden beiden Stunden, die führen durch ganz unterschiedliche Klangwelten. Wir begegnen Bühnenmusik nach Shakespeare, estnischer Chormusik, einem der berühmtesten Violinkonzerte überhaupt, Kammermusik von Bedřich Smetana und zum Schluss einer Sinfonia Concertante von Franz Danzi. Den Anfang, den macht jetzt Engelbert Humperdinck. Die meisten verbinden seinen Namen vermutlich zuerst mit Hänsel und Gretel. Humperdinck aber hat auch viel Schauspielmusik geschrieben. Für seine zweite Shakespeare-Suite stellt er selbst verschiedene Nummern aus Bühnenmusiken zu Shakespeare-Stücken zusammen. Hier die Bamberger Symphoniker unter Karl Anton Rickenbacher.

Die Shakespeare Suite Nummer 2 von Engelbert Humperdinck mit den Bamberger Symphonikern unter Karl Anton Rickenbacher. Eine Aufnahme aus den Archiven des Bayerischen Rundfunks, wie auch alle anderen Aufnahmen dieser ersten beiden Stunden im heutigen ARD-Nachtkonzert. Von England nach Estland, Veljo Tormis war einer der bedeutendsten Chorkomponisten in Estland. Noch sind wir mitten im Hochsommer, aber seine Autumn Landscapes, die geben schon mal einen Vorgeschmack auf den bevorstehenden Herbst. Es geht um Wolken, Wind, Heidekraut und die letzten warmen Tage des Jahres. Wir hören den Chor des Bayerischen Rundfunks unter der Leitung von Gustav Sjöqvist.

Der Chor des Bayerischen Rundfunks unter Gustav Sjöquist mit Veljo Tormis, Autumn Landscapes. Als Felix Mendelssohn sein Violinkonzert E-Moll vollendet hat, war er bereits einer der bekanntesten Komponisten ganz Europas. Ja, heute gehört das Werk zum Kernrepertoire fast jeder Geigerin und jeden Geigers. Berühmt ist schon allein der Beginn. Die Solovioline, die wartet nicht lange auf ihren Einsatz, sondern meldet sich fast sofort zu Wort. Solistin dieser Live-Aufnahme aus Ingolstadt ist Lisa Batjaschwili. Begleitet wird sie vom Sinfonieorchester des Bayerischen Rundfunks unter Lorin Masel.

Applaus für die Geigerin Lisa Batjaschwili bei diesem Live-Konzert in Ingolstadt zusammen mit dem Symphonieorchester des Bayerischen Rundfunks unter Lorin Marcel. Hat sie das Violinkonzert E-Moll von Felix Mendelssohn Bartholdy gespielt. Ja, und William Shakespeare, der begegnet uns in dieser Nacht jetzt gleich noch einmal, diesmal bei Frank Martin. Die 5 Ariel-Gesänge stammen aus seiner Oper Der Sturm, also The Tempest. Ariel, der luftige Geist der Insel, erhält darin einige seiner eindrucksvollsten musikalischen Auftritte. Zu hören sind noch einmal Mitglieder des Chors des Bayerischen Rundfunks, diesmal unter der Leitung von Peter Dijkstra.

Fünf Gesänge des Ariel aus der Oper Der Sturm von Frank Matin. Eine Aufnahme mit dem Chor des Bayerischen Rundfunks unter der Leitung von Peter Dijkstra. Nun Kammermusik von Bedřich Smetana im ARD-Nachtkonzert. Er schrieb sein G-Moll-Klaviertrio unter dem Eindruck eines schweren persönlichen Verlusts. Seine Tochter war kurz zuvor gestorben. Trotz aller Trauer ein Werk voller Energie und großer melodischer Einfälle, so wie wir es bei Smetana kennen. Für uns spielt jetzt das Rhön-Trio mit Andreas Rhön, Kai Moser und Kerstin Hindert.

Das Rhön-Trio, da sind Andreas Rhön, Violine, Kai Moser, Cello und Kerstin Hindert am Flügel mit dem Klaviertrio G-Moll, dem Opus 15 von Vidaschi Smetana. Ja, und zum Abschluss des ersten Teils im heutigen ARD-Nachtkonzert hören wir jetzt noch Musik von Franz Danzi. Der Mannheimer Komponist war Zeitgenosse Beethovens und vor allem die Bläser lagen ihm am Herzen für seine Kompositionen. Hier seine Sinfonia Concertante, die bringt Flöte und Klarinette als gleichberechtigte Solisten zusammen. Und mit dabei sind zwei Musiker, die man kaum näher vorstellen muss. Der Flötist Emmanuel Pahü und an der Klarinette Paul Meyer. Begleitet werden die beiden vom Münchner Kammerorchester unter Daniel Giegelberger.

Franz Danzis Sinfonia Concertante war das mit dem Flötisten Emmanuel Pahü und Paul Meyer Klarinette sowie dem Münchner Kammerorchester unter der Leitung seines Konzertmeisters Daniel Giegelberger. Und gleich nach den Nachrichten geht's weiter hier im ARD-Nachtkonzert, dann mit Musik von Thomas Tellefsen, Edward Elgar, Eugen Dalbert, Robert Schumann und Dmitri Schostakowitsch.

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1: Um 2 Uhr mit Olaf Knapp. Die Personalfragen nach dem Rücktritt von Unionsfraktionschef Spahn sind offenbar geklärt. Nach Medienberichten wird die jetzige Bundesgesundheitsministerin Warken neue Kanzleramtsministerin. Sie löst Thorsten Frey ab, den designierten Chef der Unions-Bundestagsfraktion. Anne-Kathrin Mellmann zur Frage, was Nina Warken für das Amt der Kanzleramtsministerin mitbringt.
2: Neben Loyalität bringt sie eine ganze Menge Erfahrung mit. Sie hat ja gerade als Gesundheitsministerin geliefert. Sie hat die Reform der gesetzlichen Krankenversicherung auf den Weg gebracht und auch bis zum Ende durchgekämpft und dabei auch ja einige Beharrlichkeit an den Tag gelegt. Und außerdem ist, glaube ich, nicht zu unterschätzen, dass sie eine Frau ist. Die Zahl von Frauen in politischen Führungspositionen in der Union ist ja nach wie vor überschaubar. Und nun also eine Frau auf diese Weise zu würdigen, das kommt sicherlich ganz gut an.
1: Bundeskanzler Merz hat die Angriffe der pro-iranischen Houthi-Miliz auf saudi-arabische Öltanker im Roten Meer verurteilt. Die Attacken müssten unverzüglich eingestellt werden, erklärte Merz. Aus der Nachrichtenredaktion Torben Müller.
3: Jede Form einer Seeblockade sei inakzeptabel, so der Bundeskanzler. Die rücksichtslosen Angriffe gefährdeten die Freiheit der Schifffahrt und drohten, die regionale Stabilität weiter zu untergraben. Die von Teheran unterstützten Houthis im Jemen hatten zuvor erklärt, 2 saudi-arabische Öltanker mit Raketen und Drohnen angegriffen zu haben. Saudi-Arabien bestätigte bislang den Angriff auf ein Schiff, auf dem Feuer an Bord ausgebrochen sei. Die Houthis hatten am Montag eine Seeblockade für Schiffe aus Saudi-Arabien angekündigt.
1: Menschenrechtsorganisationen kritisieren, dass die deutschen Behörden die Abschiebepraxis nach Afghanistan geändert haben. Es sollen nicht nur verurteilte Straftäter zurückgebracht werden, sondern auch männliche Ausreisepflichtige, die keine Straftaten begangen haben. Amnesty International sieht darin einen Verstoß gegen Menschenrechte, weil den Menschen dort Verhaftung oder Folter drohten. Auch Pro-Asyl protestierte gegen die neuen Verfahren. In Frankreich, Spanien und Italien wüten weiter Waldbrände. Nahe der französischen Atlantikküste bei Bordeaux mussten etwa 20.000 Menschen in Sicherheit gebracht werden. Mehrere Campingplätze wurden geräumt. In Spanien verwüstete ein Brand bereits eine Fläche von rund 32.000 Hektar. In Italien kämpfen Feuerwehrleute unter anderem auf der Mittelmeerinsel Sizilien gegen zahlreiche Brände. Dort sind die Temperaturen auf mehr als 40 Grad Celsius gestiegen. Das Wetter in Deutschland. Nachts gebietsweise klar, im Norden und Osten etwas Regen, Tiefstwerte 15 bis 6 Grad. Am Tage oft heiter, im Norden wechselnd bewölkt und etwas Regen, Höchstwerte 20 Grad in Nordfriesland bis maximal 30 Grad.